0: Toten Hosen. Nur nach vorn. Künstler sind ja sehr sensible Wesen, wissen wir alle. Wenn man Atzes aktuelle Podcast-Folge hört, dann könnte man auch sagen, sie sind hochempfindlich.
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3: Ja, nee, ist klar.
4: Ach, hör auf. So geht's ja nun auch nicht. Leck mir am Arsch, ey. Das ist doch kein Zustand. Eine Woche verbringen wir quasi in der Dampfsauna. In der Woche drauf bist du mit der Regenjacke unterwegs und hast vorsichtshalber einen Frottischlüpper und dicke Socken an. Am Mittwochmorgen bin ich hier in Hamburg um 8 Uhr zum Zahnarzt. Ich sag mir, Atze, zieh mal lieber ein Sweatshirt über, es ist gerade kalt. Ich laufe also pünktlich hier los und stelle nach 10 Minuten fest, also, es regnet ja die ganze Zeit. Also ich habe so richtig schön den Pelz nass gekriegt. Ich saß im Wartezimmer bei meiner Zahnfee und war am Bibbern wie so ein Rehpinscher. Ja, das Erste, was ich gedacht habe, ja, das gönne ich meiner Perle, dass ich so nass geworden bin. Hätten mir auch sagen können, dass ich eine Regenjacke anziehen soll. Ja, ich habe richtig hämisch gelacht, aus Schadenfreude ihr gegenüber. Hoffentlich werde ich krank, habe ich noch gedacht. Jetzt muss man wissen, mein Spatzel ist so eine echt nordische. Die kommt so richtig aus dem Norden, also nördliches Norddeutschland, so eins vor Dänemark. Das heißt, schlechtes Wetter kennt die gar nicht. Solange die Schafe noch Locken haben, ist kein Wind, sagen diese Nordmenschen. Wenn es draußen regnet und ich will mit dem Auto statt Fahrrad, sagt die, ach, wegen dem bisschen Nebel, du Lüttenschieder. Und die meint das auch so. Die fährt wirklich mit ihrem Rädchen durchs größte Schiedwetter mit bester Laune. Topolle, oder?
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0: Das Wetter.
1: Klar und trocken ist es heute Nacht. Temperaturen sind noch sehr angenehm bei 11 bis 15 Grad. Morgen früh dann wieder viel Sonne. Sommerlich warm wird es bei bis zu 30 Grad.
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2: A57 Krefeld-Köln zwischen Dormagen und Köln-Worringen. 1 Kilometer Stau. Wir wünschen allen unterwegs gute Fahrt.
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1: Hallo zusammen, kommt gut durch diese Nacht.
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0: Alex Warren und Fever Dream. Ach, das ist ja auch sehr unangenehm hier. Am zweitgrößten Londoner Flughafen in Gatwick hat es gestern Probleme mit der Wasserversorgung gegeben. Da mussten die Reisenden 8 Stunden lang ohne Toilette auskommen. Restaurant war zu, Klo war zu, es gab ja kein Wasser. Ja. Und das Ganze so zum Start in den Urlaub stelle ich mir schon suboptimal vor.
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1: Ich bin Uli Reitinger. Nach dem Anschlag am Rande des Berliner Christopher Street Days geht die Diskussion über politische Konsequenzen weiter. Innenminister Dobrindt zum Beispiel fordert im ZDF, dass bei volljährigen Gefährdern in Zukunft immer das Erwachsenenstrafrecht angewendet werden soll. Am Brandenburger Tor haben am Abend erneut hunderte Menschen der Opfer des Anschlags gedacht.
2: Vor dem Brandenburger Tor liegen inzwischen unzählige Blumen, Kerzen und persönliche Botschaften. Viele Menschen halten einfach kurz inne oder suchen auch das Gespräch mit anderen. Während Berlin trauert, läuft die politische Aufarbeitung weiter. Bundeskanzler Merz will prüfen lassen, wie sich islamistische Gefährder künftig stärker einschränken lassen. Zoe Tassovali, Nachrichtenredaktion.
1: Vor Beginn einer neuen Hitzewelle in Frankreich versucht die Feuerwehr, die an der Atlantikküste wütenden Waldbrände weiter einzudämmen. Während der größere der beiden Brände bei Bordeaux den Einsatzkräften weiterhin zu schaffen mache, sei der flächenmäßig kleinere Brand inzwischen unter Kontrolle. Das sagte Präsident Macron beim Besuch der Einsatzleitung am Abend in Bordeaux.
3: Schon jetzt ist das Ausmaß des Feuers westlich von Bordeaux beispiellos und die Behörden fürchten, dass das Schlimmste noch nicht vorbei ist. Ab heute schnellen die Temperaturen wieder in die Höhe und die trockene Hitze könnte das Feuer weiter anfachen. Um zu verhindern, dass die Flammen noch weiter um sich greifen, haben die Einsatzkräfte unzählige Schneisen in den Wald gerodet. Mehr als 4000 Feuerwehrleute und Soldaten sind in der Region im Einsatz. Ab heute helfen auch deutsche Kräfte bei den Löscharbeiten. Wann die Urlauber und die evakuierten Anwohner zurück nach Hause können, ist noch unklar. Aus Bordeaux, Rache Sommer.
1: US-Präsident Trump hat die Angriffe auf den Iran nach eigenen Angaben vorerst ausgesetzt, um laufenden Verhandlungen eine weitere Chance zu geben. Der Website Axios sagte Trump, die Gespräche seien weit fortgeschritten. Dabei gehe es um die Straße von Hormuz und ums iranische Atomprogramm. Porsche will bis 2035 weitere 5000 Arbeitsplätze in der Region Stuttgart abbauen. Betroffen sind das Stammwerk in Zuffenhausen und das Entwicklungszentrum in Weissach. Im Gegenzug wird die Standortsicherung bis Ende 2035 verlängert. Betriebsbedingte Kündigungen sind ausgeschlossen. Der Abbau soll vor allem über Altersteilzeit, Fluktuation und freiwillige Aufhebungsverträge erfolgen.
4: Das Wetter.
5: Jetzt in der Nacht noch wechselnd bis gering bewölkt. Restliche Nacht geht dann trocken weiter. Dazu Werte, die liegen noch so zwischen 14 und 11 Grad. Der Dienstag, der macht dann sehr sommerlich weiter. Sonnig und trocken geht's durch den Tag. Und das dann bei heißen 27 bis 31 Grad.
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6: A57 Krefeld-Köln zwischen Dormagen und Köln-Worringen. 1 Kilometer Stau. Wir wünschen allen unterwegs gute Fahrt.
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5: Tja, wir spendieren gleich einen 90er von Big Mountain. Baby, I love your way. Starten jetzt erstmal hier mit Taylor Swift und Open.

0: zusammen. Ich habe es gerade gesagt, im Wetter heute geht es wieder Richtung 30 Grad. Hier mal unser Abkühlungstipp. Es geht mal an den Auesee. Stefan Rejek, der war für uns in Wesel-Flüren.
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2: Das große Badesee-Tindern. Wo treffen wir uns?
3: Am Auesee in Wesel-Flüren.
2: Muss ich was bezahlen?
4: Der Eintritt ist hier völlig kostenlos. Wir nehmen lediglich Parkgebühren hier für den Parkplatz. Pro Stunde 1,20.
2: Was können wir da machen?
5: Surfen, tauchen.
6: Sich ausruhen und schwimmen gehen.
7: Wir machen hier Urlaub, Fahrradfahren, Pause machen.
8: Bretter, Badeinseln, alles dabei.
9: Minigolfanlage. Da vorne ist ein Angelbuch.
10: Hier sind Toiletten, hier sind Dusche, hier ist eine Aufsicht, hier ist eigentlich alles.
11: Kann ich meine Kids mitbringen?
12: Auf jeden Fall. Für Kinder ist ja gerade schön hier auch mit dem Sand und so, ne?
13: Da vorne ist ein Spielplatz.
14: Wir sind im Wasser den ganzen Tag.
15: Und letzten Sonntag wurden hier Babys getauft. Das war ein riesen Gottesdienst mit Bänken.
13: Total schön.
15: Und wir sind alle runter in den Auersee und wurden getauft.
13: Richtig
15: echt
13: schön.
15: Cool, richtig schön.
2: Treffen wir uns zum Essen oder nur für Drinks?
16: Auersee bei Ötzi gibt es von Nuggets bis Mozzarella Sticks, von Kebab bis Currywurst, leckere Pommes, Getränke, Bier, Coca-Cola, Fanta, Softdrinks, alles was der Herz begehrt.
11: Können wir da chillen?
17: Ja, total schön. Mit den Boards, dass man die jederzeit nutzen kann.
18: Wenn nicht ganz so voll ist, also in der Woche geht sowieso, aber ich denke, in der Ferien wird es brechend voll.
19: Weil es so weitläufig ist, glaube ich, verteilt sich das sehr gut, sowohl hier auf der Liegewiese wie halt auch im Wasser, weil der See halt sehr groß ist.
20: Heute ist mega.
2: Ist es ein Match?
21: Ja, auf jeden Fall ein Match. Der Eintritt beim Auersee ist kostenlos und das Gelände ist einfach riesig. Es gibt Wiesenplätze, aber auch kleine und abgeschiedene Buchten, Plätze für Volleyball und Fußball, einen Minigolfplatz und einen Frisbee-Court. Und der Imbiss hat auch eine Riesenauswahl von klassischer Pommes bis Falafel.
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0: Das Wetter.
1: Jetzt in der Nacht Regen, kein Thema mehr. Es bleibt wechselnd, bewölkt und trocken. Das bei 14 bis 11 Grad. Und so macht der Dienstag dann weiter. Es wird sehr sommerlich. Die Temperaturen gehen nochmal ordentlich nach oben. Bei 27 bis 31 Grad bleibt es den ganzen Tag sonnig und trocken.
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2: A57 Krefeld-Köln zwischen Dormagen und Köln-Worringen. 1 Kilometer Stau. Wir wünschen allen unterwegs gute Fahrt.
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1: Ja, und es geht direkt weiter durch die Nacht jetzt mit Musik von den Black Eyed Peas. Hier sind sie mit Shut Up.

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1: Ich bin Uli Reitinger. Nach dem Anschlag am Rande des Christopher Street Days in Berlin hat sich Innenminister Dobrindt für einen verschärften Umgang mit sogenannten extremistischen Gefährdern ausgesprochen. So forderte er im ZDF-Heute-Journal eine Änderung beim Jugendstrafrecht.
2: Ich bin sehr dafür, dass wir uns darüber unterhalten in der Politik, ob wir nicht bei Gefährdern das Jugendstrafrecht einfach nicht mehr anwendbar machen. Dass wir bei Gefährdern die Fußfessel zur obligatorischen Regel machen und dass wir dafür sorgen, dass Gefährder auch in Präventivhaft genommen werden können.
1: Das Bundeskriminalamt betrachtet laut einem Bericht des Redaktionsnetzwerks Deutschland derzeit 410 Menschen als islamistische Gefährder. Dazu kommen 65 Gefährder im Bereich Rechtsextremismus und 17 im Bereich Linksextremismus. Vor Beginn einer neuen Hitzewelle in Frankreich versucht die Feuerwehr, die an der Atlantikküste wütenden Waldbrände weiter einzudämmen. Präsident Macron besuchte am Abend die Einsatzleitung in Bordeaux. 2500 Feuerwehrleute, 18 Löschflugzeuge und 1500 Soldaten sind im Einsatz. Aus Deutschland kamen 2 Transporthubschrauber und ein Transportflugzeug mit Material in der Krisenregion an. Bei Porsche fallen in den kommenden Jahren weitere 5000 Stellen in der Region Stuttgart weg. Im Gegenzug haben sich Unternehmen und Betriebsrat darauf geeinigt, betriebsbedingte Kündigungen bis Ende 2035 auszuschließen.
3: Die Jobs sollen vor allem über Altersteilzeit, freiwillige Aufhebungsverträge und frei werdende Stellen wegfallen. Gleichzeitig investiert Porsche gut 2 Milliarden Euro in die beiden Stammwerke Zuffenhausen und Weissach. Für die Beschäftigten bedeutet der Kompromiss aber auch Einschnitte. Das Weihnachtsgeld fällt geringer aus, Homeoffice wird eingeschränkt und Tariferhöhungen werden bis 2035 teilweise einbehalten. Zoe Tassovali, Nachrichtenredaktion.
1: Im vergangenen Jahr sind deutlich weniger Kinder und Jugendliche zu ihrem Schutz vorübergehend in Einrichtungen oder Pflegefamilien aufgenommen worden als im Vorjahr. Die Zahl der Vorübergehenden in Obhutnahmen sank 2025 um 18% auf knapp 57.000 Kinder und Jugendliche. Das teilte das Statistische Bundesamt mit. Hauptgrund, es sind weniger unbegleitete Minderjährige aus dem Ausland eingereist.
4: Das Wetter.
5: Jetzt in der Nacht Regen, kein Thema mehr. Es bleibt wechselnd, bewölkt und trocken. Das bei 14 bis 11 Grad. Und so macht der Dienstag dann weiter. Es wird sehr sommerlich. Die Temperaturen gehen nochmal ordentlich nach oben. Bei 27 bis 31 Grad bleibt es den ganzen Tag sonnig und trocken.
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7: A57 Krefeld-Köln zwischen Dormagen und Köln-Worringen. 1 Kilometer Stau. Wir wünschen allen unterwegs gute Fahrt.
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5: Tja, und gleich haben wir was zum Wachwerden von Bon Jovi. Jetzt starten wir erstmal ein bisschen milder in diese Stunde rein. Mit Musik von Miles Smith, hier ist er mit Stargazing. Ich bin Andreas Grunwald, euch einen schönen Dienstag.

0: Bon Jovi und Bed of Roses. Ja, was verbindet ihr eigentlich alles so mit einem Fluss? Ja, ist ein Gewässer, das Hindernisse überwindet, lange Wege hinter sich bringt, mal langsam, mal schnell fließt und schließlich dann irgendwann im Meer mündet. Ja, ist doch mal alles super Material für einen Song. Genau das hat sich Ray Garvey auch gedacht, hat den Song auch Rivers genannt, hat er zusammen mit Imran aufgenommen und der hat mal ein bisschen was über den Song erzählt.
1: In Rivers geht es darum, für jemanden da zu sein, vollkommen egal, was passiert. Im Refrain geht es ja auch genau darum, egal wie schwer es ist, ich werde dich tragen. Selbst wenn die Flüsse nicht mehr fließen, werde ich für dich da sein.
0: Ja, und der Song ist sehr persönlich geworden. In dem Song geht es nämlich um die beiden großen Lieben von Imran und von Ray. Das hat uns hier Ray verraten.
2: Es ist ein wunderschönes Lied über den Weg zur Liebe. So ist The River, das Fluss, es verkörpert halt den Weg, den wir beide in unser Leben halt irgendwie so gegangen sind, um unsere Liebe zu finden. So wie Imran das erwähnt mit Valerie und genauso wie ich mit Josephine. Irgendwie so diese erste Mal, diese erste Begegnung, dieses erste Gefühl von verliebt zu sein. Man glaubt, dass man das schon tausendmal geschrieben hat, aber dann schreibt man das einmal und denkt halt, das ist genau das, was ich sagen sollte oder wollte. Und das ist crazy nach so vielen Jahren vom Songwriting.
0: Ja, eine wunderbare Liebeserklärung also an zwei Menschen und an Freundschaft, Vertrauen und Zusammenhalt. Wir hören mal rein.
3: Hey everybody, Ray Garvey hier und das ist jetzt meine neue Single. This is Rivers und das ist zusammen mit meinem guten Freund Imran. Genießt es. God bless. Bye bye.
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0: Das Wetter.
1: Jetzt in der Nacht noch wechselnd bis gering bewölkt. Restliche Nacht geht dann trocken weiter. Dazu Werte, die liegen noch so zwischen 14 und 11 Grad. Der Dienstag, der macht dann sehr sommerlich weiter. Sonnig und trocken geht's durch den Tag. Und das dann bei heißen 27 bis 31 Grad.
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2: A57 Krefeld-Köln zwischen Dormagen und Köln-Worringen. 1 Kilometer Stau. Wir wünschen allen unterwegs gute Fahrt.
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1: Und das mit Andreas Grunwald. Angenehme Nacht zusammen. Musik haben wir natürlich auch dabei. Spielen wir jetzt von Nelly Furtado. Hier ist sie mit Man Eater.

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1: Ich bin Uli Reitinger. Nach dem Anschlag am Rande des Christopher Street Days am Wochenende hat Bundeskanzler Merz politische Konsequenzen angekündigt. Der CDU-Chef sagte in Berlin, für konkrete Entscheidungen sei es zwar noch zu früh, klar sei aber, dass es nicht bei Worten bleiben dürfe.
2: Wir werden mit Besonnenheit, aber auch mit Entschlossenheit reagieren müssen und vor allem die Frage beantworten müssen, wie es eigentlich sein kann, dass ein Mann, der so eingestuft ist hier in Berlin, sich unbehelligt in die Nähe des Christopher Street Days begeben konnte und dort diesen Anschlag verüben konnte.
1: Der mutmaßliche Täter war den Behörden als Islamist bekannt, war auf Bewährung auf freiem Fuß und galt als Gefährder. Am Abend haben am Brandenburger Tor wieder hunderte Menschen der Opfer des Anschlags gedacht. Zahlreiche Trauernde legten dort Blumen nieder. Bei dem mutmaßlich islamistischen Anschlag war eine polnische Mutter getötet worden, die mit ihrer Tochter in Berlin war. 29 Menschen wurden verletzt, befinden sich inzwischen aber nicht mehr in kritischem Zustand. Vor Beginn einer neuen Hitzewelle in Frankreich versucht die Feuerwehr, die an der Atlantikküste wütenden Waldbrände weiter einzudämmen. Während der größere der beiden Brände bei Bordeaux den Einsatzkräften weiterhin zu schaffen mache, sei der flächenmäßig kleinere Brand inzwischen unter Kontrolle. Das sagte Präsident Macron beim Besuch der Einsatzleitung am Abend in Bordeaux.
3: Schon jetzt ist das Ausmaß des Feuers westlich von Bordeaux beispiellos und die Behörden fürchten, dass das Schlimmste noch nicht vorbei ist. Ab heute schnellen die Temperaturen wieder in die Höhe und die trockene Hitze könnte das Feuer weiter anfachen. Um zu verhindern, dass die Flammen noch weiter um sich greifen, haben die Einsatzkräfte unzählige Schneisen in den Wald gerodet. Mehr als 4000 Feuerwehrleute und Soldaten sind in der Region im Einsatz. Ab heute helfen auch deutsche Kräfte bei den Löscharbeiten. Aus Bordeaux, Rache Sommer.
1: Die Stimmung in der deutschen Wirtschaft hat sich im Juli, den dritten Monat in Folge, von den Dämpfern infolge des Iran-Kriegs erholt. Das IFO-Geschäftsklima stieg um 0,9 Punkte auf 86,6 Punkte. Gestützt wurde der Indikator vor allem durch die verbesserten Erwartungen der Unternehmen. Vor allem im Dienstleistungssektor, auf dem Bau und im Handel hält sich das Geschäftsklima weiter auf.
4: Das Wetter.
5: Die Abkühlungspause, die ist rum. Der Dienstag schleppt neue Hitze an. Das wird heute sehr sommerlich, geht sonnig und trocken durch den Dienstag. Und das mit Werten um 30 Grad.
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7: A57 Krefeld-Köln zwischen Dormagen und Köln-Worringen. 1 Kilometer Stau. Wir wünschen allen unterwegs gute Fahrt.
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5: Da starten wir rein in den Dienstagmorgen jetzt mit Dua Lipa und Houdini. Ich bin Andreas Grunwald, euch einen schönen Dienstagmorgen.

0: Das ist hier neue Musik von Moskena, Rhythm Unknown.
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0: Das klären wir zusammen mit Kollege Leo Arrigi. Leo, schönen guten Morgen.
2: Guten Morgen.
0: Starten wir erstmal mit NRW. Es wird wieder heißer, ne?
2: Ja, ganz genau. In NRW gibt es heute richtig schön knallig Sonne bei maximal 31 Grad. Und es ist erst der Auftakt, muss man sagen, für eine richtig heiße Phase. Morgen können dann bis zu 36 Grad drin sein. Donnerstag sogar bis zu 38. Ich würde sagen, wir rufen uns noch mal kurz die Key Facts bei so heißem Wetter vor Augen. Gruni, was ist das gleich?
0: Bitte? Dann werden ja heute die Top 10 der Jugendwörter noch mal vorgestellt. Wie war das noch gleich im letzten Jahr?
2: Ja, letztes Jahr hat das Crazy gewonnen. Übersetzt heißt das sowas wie, ist ja total verrückt. In den Top 3 außerdem dabei Checkst du und Gunen. Und letzteres auch wirklich ein wildes Wort. Beschreibt ja die exzessive Selbstbefriedigung, die man sehr lange herauszögert. So, und heute stellt der Langscheid Verlag also die neue Liste mit neuen Wörtern vor. Danach darf wieder abgestimmt werden, welches Wort Erwachsene dann 3 Monate später falsch benutzen.
0: So, und im Fußball gibt es heute den nächsten großen Namen da, und zwar auf der Trainerbank. Was passiert da denn?
2: Ja, da wird der neue Nationaltrainer vorgestellt. Zinedine Zidane, der gilt als klarer Favorit für den Job, würde Didier Deschamps beerben, der Frankreich 14 Jahre lang trainiert hat und 2018 ja auch gemeinsam mit der Mannschaft Weltmeister geworden ist. Und es passt gerade total ins Bild, finde ich. Also in Deutschland haben wir jetzt Jürgen Klopp als Bundestrainer, jetzt eventuell noch Zidane auf der französischen Trainerbank. 2002 war die WM der legendären Spieler. 2030, finde ich, könnte dann die WM der legendären Trainer werden.
0: Mal gespannt sein. Also heißer Tag heute in NRW, neue Jugendwortliste und ein großer Name für Frankreichs Trainerbank. Dankeschön, Leo.
2: Gerne.

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1: Heute am Dienstag ist wieder Sommer pur angesagt. Freundlich und trocken geht's da durch den Tag. Und dazu wird's dann auch direkt wieder sehr heiß. Und das mit Werten um 30 Grad.
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2: A57 Krefeld-Köln zwischen Dormagen und Köln-Worringen. 1 Kilometer Stau. Wir wünschen allen unterwegs gute Fahrt.
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1: Ja, und morgens um 5:30 schon die erste Boyband servieren. Sowas haben wir drauf. Hier sind jetzt bei uns NSYNC und I Want You Back. Ich bin Andreas Grunwald. Schönen guten Morgen.

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0: Ja, gerade eben nochmal extra nachgeguckt. Es ist fast 35 Jahre her. Am 6. August 91, da wurde die weltweit erste Website veröffentlicht. Ja, und heute, es geht kaum noch ohne.
1: Augenblick mal.
2: Wenn ich etwas wissen will, frage ich erstmal das Internet. Dank Google oder KI-Chat finde ich ja schnell eine Menge raus, ohne viel Aufwand. Und mit so einem KI-Chatbot kann ich ja sogar persönliche Themen besprechen. Das kann schon erstmal hilfreich sein, um in ein Thema einzusteigen. Nur auf Fragen wie, ist dieser Lebensweg der richtige für mich? Sollte ich heiraten oder den Job im Ausland annehmen? Auf die gibt es keine Standardantwort bei Wikipedia. Und ChatGPT ersetzt keinen Freund oder Vertrauten. Hier verzichte ich lieber auf Suchmaschinen und mache die Chatbots zu und versuche, still zu werden, in mich reinzuhören. Was will ich? Was ist gut für mich und für die, die ich liebe? Manche beten in solchen Momenten oder reden mit vertrauten Personen. Oft finde ich so eine Antwort. Nicht die eine gültige Schnelle bei Google oder von der KI, sondern meine Antwort, die mich persönlich weiterbringt. Daniel Heinze von der Katholischen Kirche für Augenblick mal.

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1: Mit Danny Hoppe. Guten Morgen. Nach dem Anschlag auf den CSD in Berlin ist die Sicherheitsdebatte wieder in vollem Gange. Im Mittelpunkt steht vor allem die Frage, wie wir mit Gefährdern umgehen wollen. Für Bundesinnenminister Dobrindt steht fest, es muss hier was passieren. Er hat deshalb ein Maßnahmenpaket angekündigt. Unter anderem will er das Jugendstrafrecht ändern. Das sagte Dobrindt im ZDF.
2: Ich finde es ehrlicherweise auch inakzeptabel, dass hier mit dem Jugendstrafrecht und mit Bewährung gearbeitet wird bei erwachsenen Straftätern, bei erwachsenen Gefährdern.
1: Hintergrund ist, dass der 21-jährige mutmaßliche Attentäter Abdul B. im Mai zu einer Jugendstrafe von 1 Jahr und 10 Monaten verurteilt worden war, weil er sich der Terrormiliz IS anschließen wollte. Trotzdem blieb er am Ende auf freiem Fuß. Dobrindt will sich deshalb nicht nur das Jugendstrafrecht vornehmen, sondern auch noch 2 andere Punkte vorantreiben.
2: Ich bin sehr dafür, dass wir uns darüber unterhalten in der Politik, dass wir bei Gefährdern die Fußfessel zur obligatorischen Regel machen und dass wir dafür sorgen, dass Gefährder auch in Präventivhaft genommen werden können, damit mehr Sicherheit entsteht.
1: Das Bundeskriminalamt stuft in Deutschland momentan 410 Menschen als islamistische Gefährder ein, das sagte ein BKA-Sprecher dem RND. Dazu kämen im Bereich Rechtsextremismus weitere 65 Gefährder und im Bereich Linksextremismus 17. Abdul B. galt laut Süddeutscher Zeitung als Hochrisikoperson und wurde bis kurz vor der Tat überwacht. Und jetzt weitere Meldungen im Überblick. In der Region rund um Bordeaux versuchen tausende Feuerwehrleute und Soldaten weiterhin die schweren Waldbrände in den Griff zu bekommen. Sorgen bereitet in Frankreich die neue Hitzewelle, die im Anmarsch ist. Und auch Portugal meldet inzwischen mehrere Waldbrände. Im Weißen Haus stehen heute gleich 2 wichtige Treffen an. US-Präsident Trump empfängt zum einen den israelischen Regierungschef Netanyahu, um mit ihm über den Iran-Krieg zu sprechen. Außerdem kommt auch noch der ukrainische Präsident Zelensky. Mit ihm will Trump über die Lage im Ukraine-Krieg beraten. Weltweit werden immer mehr E-Autos zugelassen. Allerdings wächst der Markt inzwischen langsamer. Das hat die Unternehmensberatung PwC herausgefunden. Als Grund dafür nennt sie, dass der mit Abstand größte Elektroautomarkt in China im ersten Halbjahr um 5% geschrumpft sei. Wenn es kein anderer tut, dann machen wir es eben selbst. Uns Geschenke kaufen. Das hat jetzt eine Sommerumfrage der Hochschule für Ökonomie herausgefunden. Demnach belohnen sich die Menschen in Deutschland pro Jahr im Schnitt mit Geschenken für rund 2000 Euro, zum Beispiel zum Geburtstag, für den Karrieresprung oder um sich an einen besonderen Moment im Leben zu erinnern. Ganz vorne dabei sind laut Umfrage Kleidung, Reisen, Konzerte oder auch ein gutes Essen. Und das waren die Nachrichten mit Danny Hoppe.
3: Dankeschön, Danny. 6:03 haben wir es gleich. Guten Morgen, hier ist Radio Mülheim mit Insa Löll und dem Wetter an diesem Dienstagmorgen. Da wartet ein ganzer Tag voller Sonnenschein auf euch. Das ist wirklich richtig, richtig schön heute. Nur ganz wenige Dekowolken, angenehme 28 Grad. Jetzt aktuell sind wir noch ein bisschen was frischer unterwegs. 14 Grad nämlich aktuell im Dorf Sahn. Morgen gar keine Wolken und noch mal heißer. Morgen 34 Grad, Leute.
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3: Keine Staus, aber 3 Blitzbirnen, 3 Blitzcontainer im Einsatz. Bonnstraße in Heißen, Kölner Straße in Selbeck und auf der Straße Katzenbruch, das ist die Verlängerung des Blötterwegs. Fehlt jetzt noch irgendwas, dann seid so lieb und sagt mal eben Bescheid. 0800 70 70 321, das ist die Radio Mülheim Studio-Hotline. Nutzt die Nummer gerne auch für eine WhatsApp.
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0: 6:06, hier ist Radio Mühlheim am Dienstagmorgen. Guten Morgen beim ersten Kaffee an diesem zweiten Tag in dieser Woche. Wenn euer Kaffeevollautomat zu Hause mitspielt, vielleicht muss auch erstmal der Kaffeesatz geleert werden. Und auch wir hier in unserem kleinen Funkhaus produzieren Prütt ohne Ende. Aber dieser Kaffeesatz ist kein Müll. Das klären wir heute den ganzen Morgen. Lina Heidmann aus dem Radio Mühlheim Frühthemen. Ich würde sogar sagen, er ist Mitarbeiter des Monats unter den Küchenresten.
1: Jawohl, er bringt uns in Schwung. Dann düngt er den Garten, eliminiert Müffelgeruch im Kühlschrank und ist als Peeling toll für die Haut.
0: So, und der Kaffeesatz hat noch mehr Superpower im Haushalt zum Beispiel.
1: Jo, da wirkt er als sanftes Scheuermittel. Also schmutzige Pfannen und Töpfe, die haben dann mal gar keine Chance mehr. Im Garten verscheucht Kaffeeduft außerdem lästige Schädlinge. Angeblich mögen Schnecken, Ameisen, Blattläuse und Käferlarven den Kaffeegeruch überhaupt nicht und verziehen sich. Regenwürmer hingegen, die ticken eher wie wir Menschen. Die werden vom Espresso-Duft angezogen. Finden wir super, denn die sind ja auch gut und lockern den Boden
0: aus. Wir mögen Regenwürmer. Was wir nicht so mögen, sind Wespen und die können wir damit tatsächlich auch vertreiben.
1: Ja, Wespen mögen Fleisch und Süßes, aber bei Kaffee reagieren sie, ich sag mal, wie Schwangere. Beim Geruch wird ihnen nämlich schlecht. Also einfach Kaffeesatz trocknen und in einem Schälchen anzünden und schon machen die Wespen eine Fliege.
0: Ja. Ich finde, das klingt doch fantastisch und ihr habt schon mal Kaffee auf der Nase gehabt. Es gibt Sonnenbrillen aus Kaffeesatz.
1: Ist kein Scherz, die sind biologisch abbaubar und duften nach feinem Espresso, also nur das Gestell, ne, bevor ihr Fragen aufkommt. Die Gläser, die sind zum Glück nicht aus Kaffeesatz. Sonst hättet ihr wohl eher einen getrübten Durchblick. Und es gibt auch Firmen, die aus Kaffeesatz Tassen oder Becher herstellen. Auch wieder mit leichtem Kaffeeduft. Und zu guter Letzt eignet sich so Prütt natürlich auch hervorragend, Insa, um die Zukunft vorherzusagen.
0: So, Kaffeesatz lesen. Ich habe eine Freundin, die macht das regelmäßig. Wenn man zum Beispiel in einem türkischen Laden Mokka trinkt, dann ist türkischer Kaffee ist ja so, dass sich der Satz dann unten am Boden ist. Und dann dreht die das um und dann liest sie den Kaffeesatz. Das können wir heute Morgen eigentlich immer machen, ne?
1: Könnten wir tun.
0: Ja. Und wir klären heute Morgen auch noch, was die Cafés in und um Mühlheim mit dem Kaffeesatz anstellen. Das alles an diesem Dienstagmorgen. Herzlichen Dank, liebe Lina.
1: Gerne.
0: Für diesen kleinen Ausflug in die haushaltliche Wissenschaftswelt, können wir, glaube ich, sagen. Für euch jetzt die 90er, das sind Depeche Mode und Enjoy the Silence 8:06. Guten Morgen.

0: Nico Santos und All Time High um 17:45 bei Radio Mülheim an eurem Dienstagmorgen. Für noch mehr Urlaubsvorfreude genießen wir heute mal die Geräuschkulisse am Strand.
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2: Wir stellen mal die Geräuschkulisse am sommerlichen Strand zusammen. Es rauscht zunächst das Meer. Möwen kreischen bitte. Danke. In der Ferne eine Strandbar mit Musik. Ein Jetski. Ja, und dann sind da halt noch die Menschen ringsrum. Kinder.
3: Der hat sich mit Sand beworfen. Mit Absicht.
2: Mimosen.
3: Mama, hier im Meer ist was an meinem Bein.
2: Rentner.
4: Also früher war es hier viel ruhiger.
2: Eltern.
5: Ihr habt ja schon ganz blaue Lippen. Jetzt mal raus aus dem Wasser.
2: Also Urlaub ist, wenn nur noch gebrüllt wird. Zum Abschluss noch einmal die Kinder, bitte.
3: Papa, ich muss mal. Darf ich ins Meer machen?
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1: Ach, Ed. Ed Sheeran und Photograph bei Radio Mülheim. Ich bin Insa Löhl, ich wünsche einen guten Start in diesem Dienstagmorgen mit Gary Halliwell und It's Raining Men. Guten Morgen.

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0: Lady Gaga und Abracadabra um ganz genau 6:30 hier bei Radio Mülheim am Dienstagmorgen mit dem Blick für euch aufs Wetter. Das performt heute richtig. 28 Grad dazu, Sonne mit ein ganz bisschen Wolken im Wechsel. 14 Grad aktuell am Kahlenberg wäre, morgen heißer, 34 Grad und noch mehr Sonnenschein. Keine Staus, nur 3 Blitzbirnen im Einsatz. 3 Blitzcontainer sind geparkt. Einmal auf der Bonnstraße, auf der Kölner Straße im Selbecker Teil und auf der Straße Katzenbruch. Das ist die Verlängerung vom Blitterweg. Fehlt hier jetzt noch irgendwas, dann seid so lieb und sagt eben Bescheid. 0800 70 70 321. Das ist die Radio Mülheim Studio-Hotline. Die nutzt ihr gerne auch für eine WhatsApp.
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0: Ich wünsche euch einen wundervollen Start.

0: Just Like This um 6.34 Uhr. 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

0: 6.42 Uhr, so Freunde, ohne verferkelten Hintergedanken auf der Erotikplattform OnlyFans abhängen. Und Murmeltieren dabei zugucken, wie sie sich das dicke, flauschige Bäuchlein putzen. Das geht seit kurzem. Lina Heidmann aus dem Radio Mülheim Frühteam heute Morgen live bei mir im Studio. Und was lustig klingt, ist skurril und auch ernst zugleich.
1: Ja, auf dem Account OnlyMoms auf OnlyFans gibt es nämlich seit ein paar Wochen exklusiven Content von Gelbbauchmurmeltieren aus den Rocky Mountains. Mehrere hundert Dollar hat dieser wirklich ja gar nicht ferkelige Content schon eingebracht. Und das eben nicht der Familie Murmel aus Bautzen 2B, sondern dem Rocky Mountain Biological Laboratory.
0: Das ist ein langes Wort und ja, ein Forscherteam, das die Murmeltiere seit den 60ern untersucht. Diese Arbeit steht allerdings auf der Kippe.
1: Weil US-Präsident Donald Trump Gelder für die Wissenschaft hat streichen lassen. Davon betroffen eben auch das Team der Murmeltierforschenden und die haben dann gesagt, ey, komm, wir verdienen uns unsere Kohle anders.
0: Ich finde, jetzt reicht's. Also man hat Donald Trump ja wirklich viel durchgehen lassen. Mhm. Aber bei den Murmeltieren, Freunde, hört der Spaß auf. So, ihr könnt das Ganze angucken über den Account OnlyMoms. Moms, weil die Tiere im Englischen Marmots heißen.
1: Genau, und der Content, der wird, wie gesagt, relativ gut angenommen. Ich meine, klar, so ein paar hundert Dollar sind jetzt nicht die Welt, aber ich würde mal auch behaupten, die Zielgruppe, die hat sich vielleicht bisher einfach nicht auf OnlyFans
0: wahrscheinlich
1: aufgehalten.
0: Nicht.
1: So, übrigens auch ganz lustig, als der Forschungsleiter das Profil erstellt hat und zur Verifizierung seinen Führerschein hochgeladen hat, gab es erstmal eine Fehlermeldung nach dem Motto, sein Gesicht und die Gesichter aus den Videos und Fotos würden nicht übereinstimmen.
0: Wir sind sehr froh, dass sich das geklärt hat. Ja. Und so könnt ihr jetzt in den Ferien ganz ohne schlechtes Gewissen sagen, komm Kinder, wir hängen mal eine Runde bei OnlyFans. Was hast du gestern gemacht? Ja, ich war mit meinen Kindern bei OnlyFans. Braucht Kontext. Dankeschön, Lina.
1: Sehr gerne.
0: 6.45 Uhr haben wir es jetzt. Schönen Dienstag. Hier ist Radio.

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1: Mit Danny Hoppe. Guten Morgen. Der eine Krieg beschäftigt uns schon seit Jahren, der andere erst seit ein paar Monaten. Die Folgen davon spüren wir aber in beiden Fällen und sowohl in der Ukraine als auch im Iran ist momentan keine Lösung in Sicht. Die Blicke wandern deshalb heute nach Washington. Dort wird im Weißen Haus nämlich nach Lösungen gesucht. US-Präsident Trump trifft sich zuerst mit Israels Ministerpräsident Netanyahu. Später will er dann auch noch mit dem ukrainischen Präsidenten Selenskyj sprechen. Marc Weiß hat die Infos.
2: Für Selenskyj haben weitere Waffenlieferungen Priorität, vor allem Abwehrsysteme braucht die Ukraine dringend. Die Beziehungen zwischen Trump und Selenskyj hatten sich in den vergangenen Monaten verbessert. Trump lobte Selenskyj zuletzt als mutig im Kampf gegen Russland. Die Situation des Krieges ist allerdings aktuell weiter festgefahren. Bei einem Treffen von US-Außenminister Rubio mit seinem russischen Kollegen Lavrov gab es keine konkreten Ergebnisse. Für Fortschritte seien neue Vorschläge und neue Ideen notwendig, das sagte Rubio nach dem Treffen. Trumps Verhältnis zu Netanyahu galt zuletzt als angespannt. Israel hatte mehrfach die Bemühungen der USA um Verhandlungen mit dem Iran kritisiert. Trump soll Netanyahu am Telefon sogar angebrüllt haben, nachdem Israel zum wiederholten Male den Libanon angegriffen und damit gegen US-iranische Vereinbarungen verstoßen hatte. Der Streit soll sehr weit gegangen sein. Angeblich hat Trump im Verlauf des Gesprächs sogar mit dem Ende der amerikanischen Unterstützung für Israel gedroht.
1: Und jetzt weitere Meldungen im Überblick. Nach dem Anschlag auf den CSD will Bundesinnenminister Dobrindt härter gegen Gefährder vorgehen. Er will, dass bei ihnen nicht mehr das Jugendstrafrecht angewendet wird. Das sagte er der Bild. Außerdem ist er hier für einen stärkeren Einsatz von Fußfesseln und eine Präventivhaft, um Gefährder aus dem Verkehr zu ziehen. In Frankreich, Spanien und Portugal toben weiter schwere Waldbrände. Vor allem die Tourismusregion um Bordeaux bangt um ihr Sommergeschäft. Der Tourismus dort sei komplett zum Erliegen gekommen. Die Saison sei vorbei, heißt es von der französischen Industrie- und Handelskammer. In den NRW-Gefängnissen gibt es immer mehr Gefangene mit psychiatrischen Erkrankungen. Das geht aus einer Antwort des Justizministeriums hervor. Demnach hat sich die Zahl der stationären Behandlungen von 2021 bis 2025 etwa vervierfacht. Die häufigste psychiatrische Diagnose im Strafvollzug waren demnach Suchterkrankungen. E-Autos werden weltweit immer beliebter, aber der Markt für E-Autos wächst nicht mehr ganz so schnell wie zuletzt. Das hat die Unternehmensberatung PwC herausgefunden. Sie hat sich dazu die 43 weltweit wichtigsten Märkte angeschaut. Dort wurden im ersten Halbjahr rund 6,6 Millionen reine Stromer neu zugelassen. Das sind zwar 9% mehr im Vergleich zum Vorjahreszeitraum, es geht aber eben nicht mehr so schnell nach oben wie früher. Grund sei der schrumpfende Markt in China, heißt es. In Europa gehen die Zahlen dagegen deutlich rauf, auch in Deutschland. Und das waren die Nachrichten mit Danny Hoppe.
3: Dankeschön, Danny. Gleich 7:03. Hier ist Radio Mülheim mit Insa Löll und dem Wetter. Das ist ein Feini heute. Ganz viel Sonnenschein, kaum eine Wolke. So steht das auf dem Plan für heute. 15 Grad aktuell in Winkhausen. Später 28 Grad und der Mittwoch noch heißer, 34 Grad und Sonne von früh bis spät.
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3: Ihr braucht etwas mehr Zeit auf der A3 heute Morgen an Heim-Köln zwischen dem Kreuz Oberhausen und dem Kreuz Kaiserberg. Dauert es eine Viertelstunde länger und alle drei Blitzcontainer sind geparkt und im Einsatz. Die Blitzbieren einmal auf der Bonnstraße in Heißen und in Selbeck auf der Kölner Straße und am Katzenbruch, das ist die Verlängerung des Blötterwegs. Fehlt jetzt noch irgendwas? Habe ich irgendwas nicht auf dem Schirm? Denn genau für solche Fälle habe ich ja euch. 0800 70 70 321. Ihr gebt kurz Bescheid. Natürlich ruft ihr auch vom Handy aus kostenlos bei mir im Studio an oder ihr nutzt diese Nummer gerne auch für eine WhatsApp.
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3: Die 90er jetzt für euch.

0: Das größte Multitalent unter dem Müll, den wir täglich produzieren und deswegen feiern wir ihn heute. Hier ist Radio Mülheim am Dienstagmorgen um 7:08. Es geht um den Kaffeesatz. Biodünger vom Feinsten für den Garten, Anti-Wespenmittel und so viel mehr. Und trotzdem landet er bei vielen im Müll. Lina Heidmann aus dem Radio Mülheim Frühteam heute Morgen live bei mir im Studio. Uhu. Auch bei großen Unternehmen.
1: Jo, wir haben mit Tchibo gesprochen und die haben in Deutschland ja rund 500 Filialen mit Kaffeebar. Und hier landet der Kaffeesatz tatsächlich noch im Müll. Denn das ist, also wie viel Zahlen dazu hat Tchibo leider nicht offiziell, aber man kann sagen, in Österreich macht Tchibo es seit April anders. Hier wird der Kaffeesatz nämlich gesammelt und von einem Spezialunternehmen zu Kaffeeerde-Pellets verarbeitet.
0: Das ist sehr, sehr cool. Also das, was wir sonst wegschmeißen oder sonst aus unserem Vollautomaten rauskriegen, verhökert Tchibo in Österreich für 15 Euro. Die Packung?
1: Ja, wobei es eben nicht nur Kaffeesatz ist, ne, sondern Erde angereichert mit Kaffeesatz in praktischer Pelletsform. Also ich finde es eigentlich ganz cool, Profit hin oder her. Nachhaltiger als wegschmeißen ist es schon mal und auch Cafés und Röstereien bei uns aus der Region sind da schon gut unterwegs. Pottschwarz hier bei uns aus Mülheim zum Beispiel bringt im Frühjahr und Sommer alle 2 Tage rund 30 Kilogramm zu einem Sana Kleingartenverein und der nutzt den Kaffeesatz dann eben als Dünger.
0: Ich finde das super.
1: Ja.
0: Und das ist eine richtig, richtig gute Sache. Lina, danke schön für diese Infos zum Kaffeesatz. Und
1: sehr
0: Schwaben
1: gerne.
0: Fragen an der Stelle vielleicht nur, Kaffeesatz, Müll, das ist Pulver für die zweite Tasse.

So, tu Gutes und werde dafür belohnt. So läuft das aktuell rund um die grüne Mitte. Hier ist Radio Mülheim am Dienstagmorgen. Wer hier von euch ein Umweltprojekt umsetzen möchte, der hat ab sofort die Chance auf Fördergelder. Die Stadt hat den Fördertopf jetzt freigegeben. Bis Ende 2028 liegen da 50.000 Euro drin. Pro Projekt gibt es bis zu 4.000 Euro. Da geht es, Zitat, um nicht kommerzielle Ideen mit ökologischem Bezug. Das heißt konkret übersetzt zum Beispiel sowas wie Urban Gardening-Projekte, Nachbarschaftsfeste, Workshops zu Umweltthemen. Eine Fachjury, die guckt sich die Projekte an und entscheidet dann, wer wie viel Kohle bekommt. Und wenn ihr schon eine Idee im Kopf habt, dann könnt ihr euch vor diesem Antrag, den ihr stellen müsst, auch noch ausführlich beraten lassen. Das geht im Quartiersbüro. Die Kontaktdaten und alle Unterlagen für die Anträge findet ihr natürlich online auf radiomülheim.de.

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0: und Break Away um 7.32 Uhr. Mit dem Dienstagswetter, das sieht prächtig aus. Heute 28 Grad und Sonne mit ein ganz paar Deko-Wolken im Wechsel. 15 Grad aktuell am Hafen in Speldorf. Bis zu 28 Grad sind heute drin. Morgen 34 Grad und noch sonniger. Ihr braucht 10 Minuten mehr Zeit heute Morgen auf der A3 Arnheim-Köln zwischen dem Kreuz Oberhausen und Duisburg-Wedau. Und dann sind alle drei Blitzbirnen im Einsatz. Einmal auf der Bundstraße, auf der Kölner Straße im Teil von Selbeck und am Katzenbruch. Das ist die Verlängerung vom Blötterweg. Fehlt dir irgendwas? Dann sag doch eben Bescheid, damit wir gemeinsam die anderen warnen können. 0800 70 70 321. Das ist die Radio Mülheim Studio-Hotline. Könnt ihr gerne auch für eine WhatsApp
1: nutzen. 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

0: Sabrina Carpenter und Espresso um 7.39 Uhr. Hier ist Radio Mülheim.
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4: Genug ist genug, hat letzte Woche hier Bahnchefin Evelyn Palla gesagt. Und da habe ich gesagt, jawohl, richtig so, Evelyn. So geht's ja auch nicht weiter. Diese ganzen Verspätungen bei der Bahn, ausgefallene Klimaanlagen bei 35 Grad, keine Pommes mehr im Bordrestaurant. Da wird's doch höchste Eisenbahn, dass mal einer auf den Tisch schaut und die Probleme angeht. Ich war richtig glücklich, als ich das gelesen habe. Und dann habe ich den Fehler gemacht und weitergelesen. Ja, von diesem Mist redet die Oberschaffnerin gar nicht. Sie meint mit, genug ist genug, das Saufen am Bahnhof. Alkoholverbot auf allen deutschen Bahnhöfen. Wie, was, jetzt auch in Dortmund? Wie soll das denn gehen? Da kannst du die Bude doch gleich zumachen. Und deshalb muss man auch mal genau hingucken, wie Frau Palla das meint. Die Bahnhofskneipen dürfen natürlich weiterhin von Erdinger bis Flensburg das Bierchen servieren. Und im Bordbistro bei der Bahn kannst du dir auch weiterhin die Kante geben. Gott sei Dank. Das ist schließlich deutsches Kulturgut. Was aber jetzt nicht mehr erlaubt sein wird, ist auf dem Bahnsteig. Das Dosenbier, die Flasche Wodka, das Schächtelchen Kümmerling. Ja, auch der Damenkegelclub Lustige Wechseljahre muss auf dem Weg nach Norderney den kleinen Feigling von der Passagierliste streichen. Ja, Gisa, auch du.
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0: den Song. Robin Thicke zusammen mit Pharrell Williams und Blurred Lines bei Radio Mülheim. 13 Minuten vor 8 haben wir es und wir starten eine Mission. Die Suche nach der Sommerfrosch. Und dafür brauchen wir zwei von euch, die am 4. August, also nächste Woche Dienstag, bereit sind für ein echtes Abenteuer in der Natur.
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Um 8:08 und ich hätte es ja wirklich nicht mehr für möglich gehalten, aber ich bin tatsächlich unter die Ausdauer in Anführungszeichen Sportler gegangen. Ja, ich habe wieder mit dem Laufen angefangen. In Vorbereitung natürlich auf den Firmenlauf am 17. September. Da sind wir ja wieder am Start mit dem Radio Mülheim Speed Team. Und ein paar Wochen später, am 4. Oktober, steht dann schon das nächste Laufhighlight bei uns an, nämlich der Luftschiffhangerlauf. Und was euch da erwartet, das klären wir gleich ganz ausführlich gegen kurz nach 8 hier bei Radio Mülheim. Ich bin Insa Löll, ich wünsche euch einen schönen Dienstag.

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1: Mit Marc Weiß. Schönen guten Morgen. In Spanien wütet im Moment der größte Waldbrand der spanischen Geschichte. In Frankreich mussten allein in der Region Bordeaux rund 220.000 Menschen wegen der Flammen evakuiert werden. Die Lage in beiden Ländern ist nach wie vor dramatisch und eine Verbesserung ist noch nicht wirklich in Sicht. Danny Hopper aus dem News-Team. In Frankreich droht sogar direkt die nächste Hitzewelle aktuell.
2: Genau, noch mehr Hitze und Trockenheit kann man in so einer Situation natürlich überhaupt nicht gebrauchen. Rund 4.000 Feuerwehrleute und Soldaten versuchen zurzeit, die Waldbrände in der Region um Bordeaux in den Griff zu bekommen. Auch Frankreichs Präsident Macron hat die Region gestern Abend besucht und versprochen, man werde den Kampf gegen die Flammen gewinnen. Immerhin, seit der Nacht zum Montag konnte eine weitere Ausbreitung der Flammen verhindert werden. Aber die Tourismusregion rund um Bordeaux bangt natürlich um ihr Sommergeschäft, weil viele Urlauber abgereist sind oder gar nicht erst kommen. Von der Industrie- und Handelskammer dort heißt es, der Tourismus sei komplett zum Erliegen gekommen, die Saison sei vorbei. In Spanien hat sich die Lage dagegen etwas entspannt. Die Brände in der Nähe von Madrid breiten sich inzwischen deutlich langsamer aus. Aber auch in Spanien erwartet der Wetterdienst ab morgen eine neue Hitzewelle. Noch weitgehend verschont geblieben war in den vergangenen Wochen Portugal. Inzwischen werden aber auch von dort mehrere Waldbrände gemeldet. Also die Lage bleibt insgesamt angespannt.
1: Danny Hoppe mit Infos. Vielen Dank. Jetzt die weiteren Themen in der Zusammenfassung. Nach dem Anschlag auf den CSD in Berlin hat Bundesinnenminister Dobrindt einen härteren Umgang mit sogenannten extremistischen Gefährdern angekündigt. So fordert er im Gespräch mit der Bild eine Änderung beim Jugendstrafrecht. Die Anwendung von Jugendstrafrecht bei erwachsenen Gefährdern sei beispielsweise inakzeptabel, sagt Dobrindt. Mitten in der angespannten Lage in Nahost stehen heute in Washington gleich zwei wichtige Termine auf dem Programm. US-Präsident Trump empfängt zunächst Israels Ministerpräsidenten Netanyahu und später dann den ukrainischen Präsidenten Selenskyj. Zu Selenskyj hatten sich die Beziehungen zuletzt verbessert, zu Netanyahu eher verschlechtert. Wenn es um unsere Kinder geht, dann schauen wir bei vielen Produkten nochmal extra genau hin und deshalb dürfte dieser Test der Stiftung Warentest einige Eltern etwas beunruhigen. Denn die Stiftung hat sich 12 Kinderwagen angeschaut und in mehreren bedenkliche Weichmacher und umweltschädliche PFAs gefunden, also sogenannte Ewigkeitschemikalien. Nur 4 der Kinderwagen konnten die Tester insgesamt überzeugen. Man sei erstaunt, die Stoffe seien schon seit Jahren verboten, heißt es von Stiftung Warentest. Die getesteten Kinderwagen stammen von durchaus bekannten Marken und kosten zwischen 400 und über 1500 Euro. Alle Testergebnisse gibt es meistens hinter einer Bezahlschranke auf der Homepage der Stiftung Warentest. Und das waren die Nachrichten mit Marc Weiß.
3: Dankeschön, Marc. 8:03 haben wir es gleich. Guten Morgen, hier ist Radio Mülheim mit in Sallelt und dem Wetter an diesem Dienstag. Bekommt eine 1 mit Sternchen. Sieht richtig gut aus. 15 Punkte im Wetterabi, 15 Grad. Aktuell in Eppinghofen bis zu 28 Grad schaffen wir. Dazu ganz viel Sonnenschein und nur ein paar harmlose Dekowolken. Von denen gibt es morgen gar nichts zu sehen. Dann Sonne von morgens bis abends und heiße 34 Grad.
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3: Ihr braucht ein bisschen Geduld heute Morgen auf eurem Weg über die A3 von Arnheim Richtung Köln zwischen dem Kreuz Oberhausen und Duisburg. Weder dort 10 Minuten länger und alle 3 Blitzcontainer sind im Einsatz. Die Blitzbären auf der Bonnstraße in Heißen, am Katzenbruch, das ist die Verlängerung vom Blötter Weg, und auf der Kölner Straße im Teil von Selbeck. Fehlt jetzt noch irgendetwas, dann seid so lieb und sagt eben Bescheid. 0800 70 70 321, das ist die Radio Mülheim Studio-Hotline. Nutzt die Nummer gerne auch für eine WhatsApp.
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Ich weiß. Die Lauf-Community bei uns ist groß. Hier ist Radio Mülheim am Dienstagmorgen, 7:07. Da freuen sich mit Sicherheit viele von euch auf den Firmenlauf im September. Und auch ein tolles Lauf-Event gibt's ein paar Wochen später. Am 4. Oktober findet er statt, der Luftschiffhangerlauf. Organisiert vom Verein Marathon und Triathlon in Mülheim. Und eine hiervon ist Silke Kuschniok. Guten Morgen, liebe Silke. Silke, guten Morgen. Jetzt sehe ich erstmal, was hier das Problem ist. Kleinen Moment. Das kriegen wir doch hier geregelt. Einen Moment. So, Leute. Ich guck mal, wie wir das jetzt hier machen. Das ist natürlich alles live. Aber vielleicht spiele ich euch einfach noch mal eben kurz ein bisschen Musik und dann regel ich das hier technisch auch noch. Ne? Schabusi und der Barsong jetzt für euch. 8:08.

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1: Jetzt spielt hoffentlich auch die Technik mit. Hier ist Radio Mülheim am Dienstagmorgen, 10 Minuten nach 8. Wir sprechen über den Luftschiffhangerlauf am 4. Oktober, organisiert vom Verein Marathon und Triathlon. Und Silke ist hoffentlich jetzt am Telefon und hört mich. Guten Morgen.
2: Das bin ich. Guten Morgen, Linda.
1: Silke, für alle, die den Lauf noch nicht kennen, am 4. Oktober ist es soweit. Das ist noch ein bisschen hin. Was genau passiert an diesem Tag?
2: An diesem Tag dürfen wir zum zweiten Mal Gast sein bei der WDL auf dem Flughafengelände in Mülheim oben an der Brunshoffstraße. Und zwar ist es wirklich ein ganz grandioses Erlebnis. Der Flughafen wird gesperrt und man darf tatsächlich laufen. Dort, wo normalerweise Flugzeuge starten und landen, auf Start- und Landebahn. Laufen wir. Und zwar starten wir mit den Kinderläufen, mit den Bambini-Läufen. Das sind 400, 800 Meter. Mhm. Und dann geht's weiter. Die großen Läufe, 3 Kilometer, 5, 10 und ein Staffellauf. Auf Start- und Landebahn ein grandioses Erlebnis. Wirklich, ganz toll.
1: Das klingt fantastisch. Jetzt ist es so, ich habe gerade wieder mit dem Laufen angefangen. 3 oder 5 Kilometer, die traue ich mir tatsächlich auch schon zu. Kann man sich denn noch anmelden für den Lauf?
2: Das kann man. Und zwar, ihr müsst euch aber beeilen. Wir haben limitierte Startplätze.
1: Ja.
2: Noch haben wir knapp 200 Plätze zu vergeben. Und wir haben sogar gerade für dich jetzt als Wiedereinsteiger oder Anfänger, man kann Trainingspläne runterladen. Die haben wir auf der Seite www.luftschifflauf.de veröffentlicht. Da kann man sich übrigens auch anmelden. Ja, und es ist nicht nur ein Laufevent, sondern es ist so viel mehr. Wir bieten ganz viel für Familien an. Ja. Wir haben eine Samba-Band da und es ist wirklich, damit der Rhythmus in die Beine geht. Es ist einfach ein ganz tolles Erlebnis.
1: Man hört einfach auch schon raus, wie euphorisch du bist, wie begeistert du bist. Das natürlich vorausgesetzt, dass der erste Lauf im vergangenen Jahr ein absoluter Erfolg gewesen ist, oder?
2: Absolut, ja. Absolut. Also letztes Jahr hatten wir die Premiere und wir waren alle geflasht und begeistert, was das mit uns allen, auch mit uns Organisatoren gemacht hat. Das ist wirklich so ergreifend, zumal wir ja auch... wir haben ja auch noch so eine ganz spezielle soziale Komponente dahinter. Wir spenden die Einnahmen unserer Kuchenverkäufe in diesem Jahr auch komplett wieder an Mülheimer Institutionen. Unter anderem geht einmal eine Spende an Hardcore Kids, das ist Hilfe und Hoffnung für schwerstkranke Kinder hier in Mülheim. Ja. Und einmal an einen Verein, eine Aktion, die du wahrscheinlich auch schon sehr gut kennst, Gemeinsam statt Einsam.
1: Ja.
2: Das ist eine Aktion, die Heiligabend wieder für ältere Menschen, einsame alte Menschen ein schönes Weihnachtsfest organisiert.
1: Das sind beides ganz, ganz tolle Sachen, die ihr da unterstützt. Und ich muss es wirklich nochmal sagen, es ist keine Selbstverständlichkeit, in einem Verein so aktiv zu sein und dann noch zu sagen, Silke, wir stellen so eine Veranstaltung in dieser Größenordnung auf die Beine. Ihr seid alle noch berufstätig. Von daher vielen, vielen Dank für diesen Einsatz, für diesen Engagement, damit wir alle einen tollen Tag haben am 4. Oktober beim Luftschiffhangerlauf. Insgesamt gehen hier 1500 Menschen an den Start und man kann ja auch noch was gewinnen.
2: Genau, und das ist ganz toll. Man kann tatsächlich 3x2 Rundflüge über Mülheim gewinnen. Das können wir alles auch nur wirklich stemmen, weil wir so grandiose Sponsoren an unserer Seite haben. Und das ist, wie gesagt, einmal WDL, dann Turk, dann haben wir die Zeppelin NT, haben wir an unserer Seite das Audi-Zentrum. Also wirklich der Mülheimer Wohnungsbau und alles auch lokale Mülheimer Unternehmen.
1: Und das ist
2: ohne
1: so schön.
2: Die wir das alles gar nicht machen könnten.
1: Ja, und das ist eben so schön. Das zeigt wieder mal, der Zusammenhalt bei uns in der Stadt funktioniert gut. Und Silke, wenn ich mir jetzt bis zum 4.10. nicht die Haxen breche,
2: dann komm ich gerne
1: vorbei. Silke, vielen Dank für euer Engagement, für diese tolle Arbeit und wir freuen uns auf den 4. Oktober auf den Luftschiffhangerlauf. Ich wünsche dir einen ganz, ganz tollen Sommer noch.
2: Danke, ich dir auch und wir freuen uns auch schon riesig und arbeiten auf Hochtouren.
1: Alles Liebe für dich, Silke. Dankeschön.
2: Danke, tschüss.

Ach, Phil Collins aus den 90ern und You'll Be In My Heart bei Radio Mülheim. Und auf die Radio Mülheim Community ist auch an diesem Morgen wieder Verlass. Michaela sagt gerade bei WhatsApp Bescheid, dass die Blitzbirne auf der Bonnstraße weg ist. Liebe Michaela, danke schön fürs Bescheid sagen. Für euch jetzt Justin Timberlake und Can't Stop the Feeling um 9.

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0: Wettermäßig ist das wirklich top heute. Da ist wenig Meckerpotenzial. Hier ist Radio Mülheim am Dienstagmorgen um 8.31 Uhr. Sonnenschein mit ein paar Dekowolken und angenehmen 28 Grad. So sieht das heute aus. 17 Grad aktuell am Perfetto in der City. Morgen legen wir noch eine ordentliche Schippe drauf. Was die Temperaturen betrifft, auf jeden Fall 34 Grad und dann wirklich Sonnenschein von morgens bis abends. Keine Staus und zwei Blitzbirnen im Einsatz. Zwei Blitzcontainer auf der Kölner Straße im Selbecker Teil und auf der Verlängerung vom Blötterweg Katzenbruch. Hier steht die zweite Blitzbirne. Fehlt hier jetzt noch irgendwas, dann seid so lieb und sagt mal eben Bescheid. 0800 70 70 321. Das ist die Radio Mülheim Studio Hotline. Die nutzt ihr gerne auch für eine WhatsApp.
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0: Am Dienstagmorgen mit Fun zusammen mit Janelle Monáe und We Are Young.

0: ohne verferkelten Hintergedanken auf der Erotik-Plattform OnlyFans abhängen. Und Murmeltieren dabei zugucken, wie sie sich da dicke, flauschige Bäuchlein putzen. Das geht. Hier ist Radio Mühlheim am Dienstagmorgen um 8.36 Uhr. Lina Heidmann ist heute Morgen live bei mir im Studio. Das, was so lustig klingt, ist skurril und auch ernst zugleich.
1: Ja, auf dem Account Only Moms auf OnlyFans gibt es seit ein paar Wochen exklusiven Content von Gelbbauchmurmeltieren aus den Rocky Mountains. Mehrere hundert Dollar hat dieser wirklich gar nicht ferkelige Content schon eingebracht. Ja, und das eben nicht der Familie Murmel aus Bau 2b, sondern... Dankeschön. Sondern dem Rocky Mountain Biological Laboratory.
0: Stell mir jetzt gerade wirklich vor,
1: Laboratory.
0: In diesen Rocky Mountains wirklich so Wohnung ein.
1: Ja,
0: und dann klopfst du da so an, ja, und dann macht dir so ein
1: die
0: Murmeltier
1: Familie,
0: im Bademantel.
1: Familie Murmel aus 2b versteht sich gar nicht mit Familie aus Bau 2a, kann ich dir sagen.
0: Das ist ein Murmeltierstreit. So, Lirum Larum. Das ist ein Forscherteam, was diese Murmeltiere seit den 60er Jahren untersucht. Und diese Arbeit, und das ist wirklich schlimm, steht auf der Kippe.
1: Ja, weil US-Präsident Donald Trump Gelder für die Wissenschaft hat streichen lassen. Davon betroffen eben auch das Team der Murmeltierforschenden. Und die haben dann halt jetzt deshalb gesagt, komm, wir verdienen uns die Kohle woanders.
0: Jetzt ist er komplett durchgedreht, ne? Also, wir haben ja viel durchgehen lassen mit Donald Trump. Aber bei den Murmeltieren...
1: jetzt geht er an Murmeltiere.
0: Da hört also der Spaß auf.
1: Hat der einen an eine Murmel, frage ich an dieser Stelle.
0: Also ihr könnt euch das Ganze angucken über den Account Only Moms. Moms, weil die Tiere im Englischen Marmots heißen. Wieder
1: genau,
0: was gelernt.
1: Genau. Und der Content, der wird, wie gesagt, ja, relativ gut angenommen. Ich meine, klar, so ein paar hundert Dollar sind jetzt nicht die Welt. Aber die Zielgruppe, die hat sich vielleicht bisher auch einfach nicht auf OnlyFans aufgehalten, würde ich mal behaupten. Übrigens auch ganz lustige Geschichte, als der Forschungsleiter das Profil erstellt hat und zur Verifizierung seinen Führerschein hochgeladen hat, gab es erstmal eine dicke Fehlermeldung. Sein Gesicht und die Gesichter aus den Videos und Fotos, die würden nämlich nicht übereinstimmen.
0: Jetzt stelle ich mir gerade so einen OnlyFans-IT-Mitarbeiter vor, der sich so denkt,
1: hä? Ein erwachsener Mann, ein Murmeltier. Da
0: was
1: passt
0: da
1: irgendwas
0: los?
1: Nicht.
0: Also zum Glück hat sich das klären lassen und ihr könnt jetzt in den Ferien ganz ohne schlechtes Gewissen mal zu Hause schön mit den Kids sagen, komm, wir gucken OnlyFans.
1: Ne? Stand auch nicht auf meiner Bingo-Liste
0: 2026. Da könnt ihr euch doch mal einen Account machen. Danke, Lina.
1: Gerne.
0: Ach.

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2: Mit Marc Weiß. Schönen guten Morgen. Nach dem Anschlag auf den CSD in Berlin ist die Sicherheitsdebatte wieder in vollem Gange. Vor allem der Umgang mit Gefährdern rückt in den Mittelpunkt. Der mutmaßliche Attentäter Abdul B. galt als Gefährder und laut Süddeutscher Zeitung wurde er in Sicherheitskreisen sogar als sogenannte Hochrisikoperson eingestuft und bis kurz vor der Tat überwacht. Frage an Danny Hoppe aus dem News-Team. Für Innenminister Dobrindt steht fest, nicht nur für Dobrindt, glaube, dass ganz viele Menschen das so sehen, aber eben auch Dobrindt, steht fest, dass Deutschland deutlich härter gegen Gefährder vorgehen muss.
3: Ja, er hat am Abend im ZDF drei Maßnahmen genannt, die jetzt aus seiner Sicht kommen müssen. Da ist erstens eine Änderung des Jugendstrafrechts. Hier sagt Dobrindt, es sei inakzeptabel, dass das Jugendstrafrecht auch bei erwachsenen Gefährdern angewendet werde. Abdul B. war ja 21 und er war im Mai zu einer Jugendstrafe von 1 Jahr und 10 Monaten verurteilt worden, weil er sich der Terrormiliz IS anschließen wollte. Trotzdem blieb er am Ende auf freiem Fuß. Als zweiten Punkt nannte Dobrindt die elektronische Fußfessel. Sie müsse bei Gefährdern zum Standard werden. Und als drittes ist Dobrindt dafür, dass es bundesweit einheitliche Regeln für eine Präventivhaft für Gefährder gibt. Das heißt, dass sie eingesperrt werden können, um schwere Straftaten zu verhindern. Das alles soll jetzt auf den Weg gebracht werden.
2: Infos von Danny Hoppe. Vielen Dank. Jetzt die weiteren Themen in der Zusammenfassung. In Frankreich, Spanien und Portugal toben weiterhin schwere Waldbrände. Vor allem die Tourismusregion um Bordeaux bangt um ihr Sommergeschäft. Der Tourismus dort sei komplett zum Erliegen gekommen. Die Saison sei vorbei, heißt es von der französischen Industrie- und Handelskammer. US-Präsident Trump sorgt einmal mehr für Verwirrung. Es gäbe im Moment gute Gespräche mit dem Iran und eine gute Chance auf eine Einigung, das sagte Trump vor Journalisten. Das Regime im Iran bestreitet das. In Teheran heißt es, es gäbe nicht einmal Gespräche mit den USA. Die nächste Hitzewelle startet auch hier bei uns. Am Oberrhein werden heute bis zu 33 Grad erwartet. Davon bleiben wir hier im Land noch verschont. Bei uns soll bei 31 Grad Schluss sein. Der Donnerstag wird dann allerdings wieder zur echten Herausforderung. Der DWD rechnet in einigen Regionen Deutschlands mit bis zu 39 Grad. Es gibt aber auch Menschen, die sich über diese Hitze freuen. Die arbeiten zum Beispiel in der Getränkeindustrie oder sie stellen Eis her. Während der vergangenen Hitzewelle Ende Juni wurden 77% mehr stilles Wasser und 63% mehr Sprudelwasser gekauft als in einem durchschnittlichen Sommer sonst. Beim Speiseeis aus dem Supermarkt gab es sogar einen Plus von 90%. Das meldet das Statistische Bundesamt. Und das waren die Nachrichten mit Marc Weiß.
4: Dankeschön, Marc. 9:03 haben wir es gleich. Hier ist Radio Mülheim mit Insa Löll und dem Wetter an diesem Dienstag. Sieht fein aus heute. Ganz viel Sonne, kaum eine Wolke. So sieht das aus an diesem Dienstag. 18 Grad aktuell auf dem Marktplatz in Heißen. 28 Grad schaffen wir und der Mittwoch wird noch heißer. 34 Grad und Sonne von früh bis spät.
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4: So, die Blitzbirne in Selbeck auf der Kölner Straße ist nur auch weg. Dankeschön, liebe Sonja, fürs Bescheid geben. Ja. Alles klar. Bescheid geben. Das bedeutet, wir haben nur noch eine Blitzbirne übrig und die steht am Katzenbruch. Das ist die Verlängerung vom Blöcherweg. Fehlt jetzt noch irgendwas, dann macht es wie Sonja und schickt eine WhatsApp an die 0800 70 70 321 oder ihr ruft mich auf dieser Nummer kostenlos im Studio an.
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4: Am Dienstagmorgen mit Nico Santos.

0: Heute widmen wir uns bei Radio Mülheim einem Stoff, der bei vielen, bei euch mit Sicherheit auch morgens zuverlässig Lehm in eine Bude bringt und dann oft einfach achtlos im Müll landet. Es geht heute Morgen um den Kaffeesatz, denn auch wenn das braune Häufchen aussieht wie der Wochenstart in Pulverform, er ist ein absolutes Multitalent. Kollegin Jasmin Wallbrot über diese Wunderwaffe.
1: Der Kaffeesatz ist quasi der Chuck Norris unter den Küchenresten. Sieht zwar ein bisschen verbraucht aus, liefert aber trotzdem ab.
2: Im Garten.
1: Da ist der Kaffeesatz der perfekte Dünger. Ein bisschen davon in die Erde und schon kriegen eure Pflanzen einen richtigen Energiebooster. Vorsicht aber, nicht bei Jungpflanzen oder Keimlingen benutzen. Euren Kleinkindern gibt ihr schließlich auch kein Espresso zum Gedeihen.
2: Im Haushalt.
1: Wenn es im Kühlschrank mal wieder müffelt, dann hilft Kaffeesatz im Schälchen, die Gerüche zu neutralisieren. Ist also so eine Art Wellnesskur für alles, was neben dem alten Käse und der halben Zwiebel lagert.
2: In Sachen Beauty.
1: Mit ein bisschen Öl gemischt, könnt ihr aus Kaffeesatz ein tolles Peeling für eure Haut zaubern. Vergesst nur nicht, es wieder abzuwaschen, sonst seht ihr aus, als wärt ihr gefallen und hättet mit dem Gesicht im Maulwurfshügel gebremst.
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Sea und Waterfalls bei Radio Mülheim am Dienstagmorgen um 13 Minuten nach 9. Ja, tu Gutes und werde dafür belohnt. So läuft das aktuell rund um die grüne Mitte bei uns. Und wer von euch ein Umweltprojekt umsetzen möchte, der hat jetzt die Chance auf Fördergelder. Die Stadt hat den Fördertopf jetzt freigegeben. Bis Ende 2028 liegen hier 50.000 Euro. Pro Projekt gibt es bis zu 4.000 Euro. Dabei geht es, Zitat, um nicht kommerzielle Ideen mit ökologischem Bezug. Das heißt übersetzt zum Beispiel so was wie Urban Gardening-Projekte, Nachbarschaftsfeste, Workshops zu Umweltthemen. Eine Fachjury, die guckt sich diese Projekte an und entscheidet dann, wer wie viel Kohle bekommt. Und wenn ihr jetzt schon eine Idee im Kopf habt, dann könnt ihr euch, bevor ihr den Antrag stellt, euch ganz in Ruhe beraten lassen. Im Quartiersbüro klappt das. Wie das genau funktioniert, die Kontaktdaten und auch alle Unterlagen für die Anträge, ihr kennt es doch nicht anders von uns, Freunde. Wir sind Full Service GmbH. Gibt es natürlich online bei uns auf radiomülheim.de. Für euch jetzt erstmal Justin Bieber, das ist Daisies um 8:45.

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0: 10 ist es. Hier ist Radio Mülheim mit dem Wetter am Dienstagmorgen. Bekommt 15 Punkte im Wetterabi definitiv. Das ist heute wirklich top. 28 Grad Sonnenschein und ein paar harmlose Wölkchen im Wechsel. 19 Grad aktuell am Schloss Stierum. Morgen richtig hochsommerlich, 34 Grad und noch mehr Sonne. So, wir haben einen Stau, der kommt von der A3 Köln-Oberhausen zwischen Duisburg-Weder und Oberhausen-Lierich. Hier dauert es 10 Minuten länger. Fehlt hier noch irgendwas, dann seid so lieb und sagt eben Bescheid. 0800 70 70 321. Das ist die Radio Mülheim Studio-Hotline. Die nutzt ihr gerne auch für eine WhatsApp.
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0: Wir machen einen Ausflug in die 2010er zusammen mit Robbie Williams. Das ist Love My Life an diesem Dienstagmorgen hier bei Radio Mülheim. 9:32 Uhr haben wir es jetzt. Guten Morgen.

0: Sonne. 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Das ist Bombe.
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0: 9.38 Uhr, hier ist Radio Mülheim am Dienstag.
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2: Seid ihr spirituell? Also meine Oma kann zum Beispiel Kaffeesatz lesen, ne? Immer wenn so ein Schmock ohne in der Tasse bleibt, dann guckt sie rein und weiß sofort, ah, die ist dreckig. Oder Sternzeichen. Jeder kennt ja seins. Aber Aszendenten, ne, klingt wie ein Job an der Uni. Was ist mit Energiekristalle? Weißt du, reibst dir so mit so einem Rosenquarz über deinen Meniskus und zack, Marathon unter 4 Stunden. Also ich glaub dran. Meine Freundin ist mein Schweigekloster gegangen, um auf Alpakas zu reiten. Geht aber auch ausgefallener. Es gibt auch Kräuterkunde mit Magie. Das kenne ich. Die machen ja auch so Brühwürfel. Du kannst dir auch die Karten legen lassen, musst halt nur für ins Casino gehen. Und im Endeffekt geht's nur um Glauben bei der Sache. Globuli für die Seele. Und wenn's hilft, dann machen. Lasst euch nur nicht abziehen. Ein Medium, das mit eurem Haustier redet, für 450 Euro, dann hat Mauzi hoffentlich was Wichtiges zu erzählen. Oder Sprays, die eure Liebesenergie entfachen. Die sollten wenigstens gut riechen. Und immer dran denken, wenn der Merkur rückläufig ist und die Venus durch dein Sternzeichen wandert, dann ist vielleicht bei Lidl die Milch im Angebot. Oder so.
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0: Leid bei Radio Mülheim. Das ist wirklich das perfekte Sommerwetter heute. Sonne und 28 Grad. Und das kostet unser Sommerradio-Team auch voll aus. Jasmin Wallbrot und Lukas Mansch übernehmen hier gleich ab 10. Wo geht's heute hin?
1: An den einzigen Ort, wo Menschen freiwillig auf 20 Quadratmetern wohnen und das dann auch noch Erholung nennen. Mit Natur pur, immer guten Geschichten und morgens schon richtig viel Action vom Klohaus. Also ich als eingefleischte Camperin bin so ein bisschen neidisch auf unsere Sommerradioreporterin Lena Berg. Die verbringt nämlich den Tag heute auf dem Campingplatz Dinkene Heide in Hamminkeln.
2: So, und das Schöne ist, da darf sie nicht nur chillen, sondern macht auch wieder Challenges zusammen mit euch. Letzte Woche gab es das Packlistenspiel, also wer bringt am schnellsten Campingutensilien zu Lena und so weiter und so fort. Diese Woche wäre ich, pass auf, für die Challenge, wer leert am schnellsten das Campingklo?
1: Oh, das kann ich gut.
2: Ja, was sie da genau macht, hören wir gleich bei uns.
0: Viel Spaß mit Lukas und Jasmin, die übernehmen hier gleich nach 10 Uhr und bringen euch noch mehr in Sommerstimmung, als ihr ohnehin schon seid. Ich bin in Salöl, ich bin raus für heute, ich gehe jetzt gleich zum Friseur und ich hoffe, das wird mir ganz viel gute Laune machen, um mit euch morgen in den Mittwoch zu starten. Bis morgen, ihr Lieben. Hier ist Radio Mülheim mit Frieda Gold und Wovon sollen wir träumen? Ich bin

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1: Mit Marc Weiß. Schönen guten Morgen. Nach dem mutmaßlich islamistischen Anschlag beim Christopher Street Day in Berlin rückt jetzt auch NRW in den Fokus. Die SPD im Landtag will wissen, ob der mutmaßliche Täter Verbindungen zu Nordrhein-Westfalen hatte. Gleichzeitig wird bundesweit über einen schärferen Umgang mit sogenannten Gefährdern diskutiert. Bundesinnenminister Dobrindt fordert strengere Regeln. NRW-Landesinnenminister Reul verweist darauf, dass es hier bei uns bereits weitreichende Möglichkeiten gäbe. Infos aus dem Landtagsstudio von José Nasiandi.
2: Die SPD hat hier im Landtag eine kleine Anfrage gestartet. Sie fordert die Landesregierung dazu auf, zu prüfen, ob der mutmaßliche Attentäter Kontakte nach NRW hatte, zum Beispiel zu islamistischen Gruppierungen oder zu gemeinsamen Chatgruppen. Konkrete Hinweise darauf gibt es bisher nicht, aber die Möglichkeit ist da. In NRW sind etwa 160 islamistische Gefährder registriert. Bundesinnenminister Dobrindt fordert jetzt offensiv Konsequenzen. Er wirbt unter anderem für mehr Präventivhaft und einen stärkeren Einsatz elektronischer Fußfesseln. Bei uns in NRW gibt es diese Instrumente bereits, sagte uns NRW-Innenminister Reul.
3: Wir haben durch unser Polizeigesetz uns neue Methoden auch ermöglicht. Wir haben zum Beispiel die Möglichkeit, elektronische Fußfesseln anzulegen im Einzelfall. Wir haben die Möglichkeit, jemand auch präventiv in Gewahrsam zu nehmen. Das haben wir erweitert.
2: Reul kündigte an, zu prüfen, ob die bestehenden Instrumente ausreichen oder ob weitere Maßnahmen nötig seien. So ein Fall müsse dazu führen, dass man innehalte und wenn nötig neue Methoden einbaue, sagte er.
1: Infos von José Nasiandi aus dem Landtagsstudio. Vielen Dank. Und jetzt weitere Themen in der Zusammenfassung. Brasilien wehrt sich gegen die Zollpolitik von US-Präsident Trump. Das Land hat ein dafür vorgesehenes Verfahren bei der Welthandelsorganisation eingeleitet. Trump hatte aus nur schwer nachvollziehbaren Gründen von heute auf morgen 25% Aufschlag auf viele brasilianische Produkte eingeführt. Später kamen dann nochmal 12,5% wegen angeblicher Zwangsarbeit dazu. Diese Zölle verhängte Trump auch gegen die EU. Der Autobauer Mercedes-Benz hat im zweiten Quartal deutlich weniger Autos verkauft und 26% weniger Gewinn gemacht als im Jahr davor. Der Absatz ging um knapp 7% auf 417.800 Fahrzeuge zurück, meldet der Konzern am Vormittag. In der Region rund um Bordeaux versuchen tausende Feuerwehrleute und Soldaten weiter die schweren Waldbrände in den Griff zu bekommen. Sorgen bereitet in Frankreich die neue Hitzewelle, die im Anmarsch ist. Auch in Spanien sind die Brände weiterhin nicht unter Kontrolle. Seit gestern meldet jetzt auch Portugal mehrere Waldbrände. In den nordrhein-westfälischen Gefängnissen gibt es immer mehr Gefangene mit psychiatrischen Erkrankungen. Das geht aus einer Antwort des Justizministeriums hervor. Demnach hat sich die Zahl der stationären Behandlungen deshalb von 2021 bis 2025 vervierfacht. Die häufigste psychiatrische Diagnose im Strafvollzug waren demnach Suchterkrankungen, gefolgt von affektiven Erkrankungen wie Depressionen und Schizophrenien. Woran es liegen könnte, dass die Zahlen immer weiter steigen, wurde noch nicht untersucht. Und das waren die Nachrichten mit Marc Weiß.
4: Hier ist euer Sommerradio um 2:02 mit dem Wetter. Der Hochsommer ist zurück. Heute viel Sonnenschein, wenig Wolken. Aktuell noch schön mild bei rund 20 Grad. Und wir bekommen noch bis zu 28 Grad. Morgen wird es noch sommerlicher, Sonne pur und sogar 31 bis 34 Grad.
5: Es geht rüber auf die Straßen. Hier ist euer aktueller Verkehrsservice. Geht los mit der A3 Köln-Oberhausen zwischen Duisburg-Weder und Oberhausen-Lierich. 4 Kilometer Stau, Viertelstunde plus. Die A40 Duisburg-Essen zwischen Essen-Frohnhausen und Essen-Zentrum. 1 Kilometer Stau, 10 Minuten plus. Dann die A44 Dortmund-Kassel zwischen Büren und Marsberg. 4 Kilometer Stau, 25 Minuten kommen hier oben drauf für euch. Und dann noch die A59 Dienstlaken-Duisburg zwischen Duisburg-Wannheimer Ort und Duisburg-Buchholz. 1 Kilometer Stau, 10 Minuten obendrauf. Habt ihr noch was für uns? Blitzer oder Staus, könnt ihr uns gerne melden per WhatsApp.
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5: Ansonsten euch allen eine gute und sichere Fahrt.
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4: Mit Lukas Mansch und Jasmin Weilbrot. Schönen guten Morgen. Ja, und mit dem Song für diesen einen Bekannten, den doch irgendwie jeder von uns hat, oder?
5: Meinst du der immer alles besser weiß und so ein richtiger Klugscheißer ist?
4: Genau.
5: Das bin nicht ich. Das ist Teddy
4: Swims. Nein,
5: natürlich nicht. Jetzt hier für euch mit Mr. Know-It-All. 4 Minuten nach 10 haben wir es. Tag zusammen.

0: The Cranberries mit Zombie. Um 12 nach 10 in eurem Sommerradio. Schönen guten Morgen. 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

0: Das geht raus an alle Dachgeschossbewohner hier bei uns im Sommerradio. Unser aufrichtiges Beileid, auch im Namen unserer Eltern. Denn es wird diese Woche wieder sehr heiß bei uns. Bis zu 34 Grad morgen und übermorgen.
1: Ja, das ist ziemlich heiß. Wobei, ja, eigentlich auch ganz schön. Ich liebe ja so ein Wetter, ne? Aber es passt sehr gut zu Freibad und Co. Wenn du es aber zu Hause erlebst, dann ist es doch nicht mehr ganz so schön, ne? So von wegen klebende Popos auf dem Sofa und so.
0: Vor allem, wenn du dann so eine Ledercouch hast, dann ist das richtig schön. Ich habe so ein kleines Klimagerät zu Hause. Mach ab 5 Uhr morgens dann immer die Rollos runter. Das geht ganz gut. Die Frage geht aber jetzt raus an euch. Was sind da eure Tipps, um gut durch die heißen Tage zu kommen?
1: Ja, schickt uns gerne mal eure Tipps. Und zwar gerne per WhatsApp ins Studio direkt hier rein.
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0: Ansonsten müsst ihr es irgendwie schaffen, durch diese Tage zu kommen.
1: Das schaffen wir, yo.
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0: Save My Love von Kygo. Hier ist euer Sommerradio.
1: Mit Jasmin Wallbrot und Lukas Mantsch. Guten Tag zusammen.
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2: Tag zusammen, hier sind Jasmin Weilbrot und Lukas Mantsch.
3: Und das hier ist Alvaro Soler, La Libertad, die Freiheit. Nehmt euch heute unbedingt die Freiheit, irgendwo ein richtig leckeres Eis zu essen.

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0: Das ist Falco mit Out of the Dark um gleich 20 vor 11 in eurem Sommerradio.
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0: Für mich gibt es kaum was Herrlicheres als so ein schönes, kaltes Feierabendbierchen im Sommer. Oh, es kann gerne auch alkoholfrei sein. Ich finde das einfach mega erfrischend.
2: Dann weiß ich ja schon, wo wir dich am Wochenende treffen. Auf der Mülheimer Bierbörse wahrscheinlich.
0: Wahrscheinlich.
2: Im Stadthallengarten, da können wir da wieder 300 Biere aus ganz unterschiedlichen Ländern testen. Völlig ohne Druck, gerne natürlich auch komplett alkoholfrei. Die Auswahl da ist sehr, sehr groß.
0: Also ich meine, bei 300 Sorten, da sollten wir auf jeden Fall so ein paar alkoholfreie zwischendurch einschieben, glaube ich. Ansonsten sorgt aber auch noch eine Wurst vom Grill dafür, dass keiner aus den Latschen gibt.
2: Das Ganze kostet keinen Eintritt für euch. Freitag und Samstag geht der Spaß von 15 Uhr bis Mitternacht. Sonntag von 13 bis 20 Uhr. In dem Sinne bleibt uns nichts anderes übrig, als euch einfach Prost zu wünschen.

0: Ach, mit Lukas an meiner Seite, da fühle ich mich auch forever young. Das ist Alpha Will und hier ist euer Sommerradio mit Lukas Mantsch und Jasmin Wallbrot.
1: Das hast du so schön gesagt. Ich habe immer noch Gänsehaut. Freunde, es wird richtig heiß die nächsten Tage. Bis zu 34 Grad morgen und übermorgen. Wir haben euch deswegen gefragt, wie ihr es am besten zu Hause aushaltet. Die Sandra, die hat da einen ganz, ganz tollen Tipp für uns.
2: Hallo, was an den heißen Tagen wirklich hilft, ist, dass ein Pool im Garten steht. Bei 35 Grad ist der nicht mehr so kalt und erfrischend, aber wenn ein bisschen Wind geht, trotzdem noch angenehm. Da geht man auch schon mal nachts um 12 oder um 1 ganz gerne rein, wenn es in der Wohnung einfach nicht möglich ist, ein bisschen Lüftchen herzustellen.
0: Ja, das ist dann Nachtbaden und wer weiß, vielleicht ja sogar auch Nacktbaden.
1: Meinst du, die Sandra?
0: Man weiß es nicht.
1: Ich habe ein Problem, ich habe keinen Pool.
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0: mit Marc Weiß. Schönen guten Tag. Seit Tagen schon sorgen schwere Waldbrände in Frankreich und Spanien für große Probleme. Aus der besonders stark betroffenen Region Bordeaux kommt jetzt aber zur Abwechslung auch mal eine Meldung, die Hoffnung macht. Rund 15.000 Menschen können aktuell in ihre Häuser zurück. Danny Hoppe aus dem News-Team. Diese Menschen wohnen in einem Gebiet bei Biscarrosse.
1: Genau, dort hat die Feuerwehr den Brand gestern unter Kontrolle bekommen und auch generell hat sich das Feuer im Brandgebiet des Departements Gironde in der Nacht nicht weiter ausgedehnt. Damit ist die Lage dort jetzt seit 2 Tagen stabil. Das ist schon mal ein kleiner Erfolg, aber die Situation bleibt angespannt, auch weil eine neue Hitzewelle ansteht. Dadurch wird es auch wieder trockener und das macht den Einsatzkräften Sorgen. Inzwischen sind im Kampf gegen die Flammen fast 6000 Feuerwehrleute, Soldaten und Polizisten im Einsatz, dazu 18 Löschflugzeuge. Rund um Bordeaux ist inzwischen eine Fläche größer als die Stadt Köln zerstört worden.
0: Lass uns auch noch in die anderen Länder schauen. Auch in Spanien hat sich die Lage aber zumindest etwas entspannt, hört man.
1: Ja, aber die Behörden sagen ganz klar, es sei noch zu früh für eine Entwarnung, gerade auch mit Blick auf die Regionen Madrid und Toledo. Denn die nächsten Stunden gelten als entscheidend, weil auch in Spanien ab morgen eine neue Hitzewelle erwartet wird. Und deshalb befürchten Klimaforscher, dass es in den nächsten Wochen noch schlimmere Waldbrände geben könnte. Auch in Portugal scheint es jetzt loszugehen. Das Land war in den letzten Wochen weitgehend verschont geblieben. Dort wurden gestern aber auch mehrere Waldbrände gemeldet. Und auch dort waren zuletzt zum Teil Temperaturen in Richtung 40 Grad erwartet worden.
0: Infos von Danny Hoppe aus dem News-Team. Vielen Dank und jetzt die weiteren Themen in der Zusammenfassung. Es gibt möglicherweise neue Hoffnung auf ein Öffnen der Straße von Hormuz. Nach Meldungen des iranischen Staatsfernsehens führt der Iran Gespräche mit Saudi-Arabien und dem Oman über eine mögliche Öffnung der wichtigen Seehandelsroute. Die Passage wurde im Iran-USA-Krieg immer wieder von beiden Seiten blockiert. Diese Blockade ist der Hauptgrund für die aktuell hohen Ölpreise. Ein Erdbeben der geschätzten Stärke 7,1 hat den Süden Japans erschüttert. Die nationale Wetterbehörde gab eine Tsunami-Warnung heraus. Zu möglichen Schäden oder Opfern gibt es noch keine Angaben. Es gäbe aber keine Unregelmäßigkeiten an den Atomkraftwerken, melden japanische Medien. Die nächste Hitzewelle steht leider auch bei uns an. Am Oberrhein werden heute bis 33 Grad erwartet. Davon bleiben wir hier noch verschont. In NRW ist bei 31 Grad Schluss. Mittwoch und Donnerstag wird es dann aber sportlich. Der DWD rechnet in einigen Regionen Deutschlands mit bis zu 39 Grad. Die Deutsche Umwelthilfe hat einen etwas ungewöhnlichen Prozess gegen einen Luxus- und Sportwagenverkäufer gewonnen. Der Händler hatte Kunden offenbar nicht immer transparent über die Kraftstoffverbräuche und CO2-Emissionen der Luxusautos informiert. Diese Werte sind bei hoher Motorleistung natürlich deutlich höher als bei einem 100 PS-Auto. Der Händler hatte laut Umwelthilfe aber argumentiert, dass sich Käufer von Lamborghini, Porsche oder Ferrari für so etwas nicht interessierten. Laut Urteil des Landgerichts Stuttgart ist das egal. Auch Händler für Luxusautos und Sportwagen müssen über Verbrauchswerte und Emissionen genauestens informieren, entschieden die Richter. Die Umwelthilfe kündigte an, weiterhin zu prüfen, ob sich Händler an diese Vorgaben immer halten. Und das waren die Nachrichten mit Marc Weiß.
2: Hier ist euer Sommerradio um kurz nach 11 mit dem Wetter. Ja, und der Sommer, der dreht heute richtig auf. Heute scheint ganz oft die Sonne, dazu nur wenige Wolken sind unterwegs und die Werte, die gehen auf etwa 28 Grad hoch. Morgen gibt's dann noch mehr Sonne und mit 31 bis 34 Grad wird's richtig heiß.
3: Schnell der Blick auf die Straßen. Hier ist euer aktueller Verkehrsservice. Geht los auf der 3 Köln-Oberhausen. Zwischen Duisburg-Wedau und Oberhausen-Lierich 3 Kilometer Stau, Viertelstunde plus. Die A44 Dortmund-Kassel zwischen Kreuz-Wünnenberg-Haren und Marsberg 6 Kilometer Stau, eine halbe Stunde plus. Dann die A46 Düsseldorf-Wuppertal zwischen Dreieck Düsseldorf-Süd und Kreuz-Hilden 2 Kilometer Stau, Viertelstunde plus. Und dann noch für euch die A59 Duisburg-Dienstlaken zwischen Kreuz-Duisburg und Kreuz-Duisburg-Nord 3 Kilometer Stau. Hier kommen 10 Minuten obendrauf für euch. Da, wo es geht, euch eine gute und sichere Fahrt.
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2: Mit uns Lukas Mansch und Jasmin Weilbrot.
3: Schönen Dienstag euch.

0: mit Vertigo. 11:12 am Bass.
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4: Ich habe neulich einen auf Miley Cyrus gemacht, ne, mir einfach mal selbst Blumen gekauft. Und ich liege damit tatsächlich voll im Trend. Denn eine aktuelle Hochschulumfrage sagt, ganz, ganz viele Deutsche kaufen sich gerne selbst Geschenke. Lukas, womit hast du dich zuletzt selbst beschenkt?
0: Ich glaube, ich beschenke mich sehr oft sehr gerne auch mit Klamotten. Ich habe vor der Arbeit noch was bestellt heute. Wenn das ankommt, dann einfach so tun, als wäre das eine Überraschung.
4: Ja,
0: dann
4: ist es quasi wie so ein Geschenk. Was ist denn da drin? Laut Umfrage geben die Deutschen im Jahr tatsächlich etwa 2.000 Euro für Selbstgeschenke aus. Ich finde, das ist schon eine Menge, oder? Ja. Aber ich meine, ist ja auch wirklich praktisch, oder? Also wenn du dir selbst was schenkst, dann sparst du dir ja auch dieses ganze Getue. Oh, danke schön, schon wieder eine Duftkerze, die ist aber schön.
0: So, die anderen, die schenken dir neue Unterbuchsen. Du selbst, du schenkst dir Wünsche, man muss sich ja auch einfach mal was gönnen.
4: Genau.
0: Einen schönen Dienstag zusammen. Das ist Jojo, Leave, Get Out, hier noch im Sommerradio.

0: An so einem herrlichen Sommertag wie heute, da gibt es doch kein schöneres Fleckchen Erde als ein Campingplatz. Tag zusammen, hier ist euer Sommerradio um gleich 20 nach 11.
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0: Ich liebe Camping und ich freue mich deshalb noch mehr für unsere Sommerradio-Reporterin Lena Berg. Die darf nämlich heute wieder den ganzen Tag diese Klappstuhlromantik genießen.
2: Und zwar auf dem Campingplatz Dinkenerheide in Hamminkeln. Ab 12 ist sie da, die Lena. Es werden wieder Challenges mit euch gemacht. Letzte Woche gab es die Packlisten-Challenge zum Beispiel. Ihr musstet innerhalb einer bestimmten Zeit Campinggegenstände zu Lena holen. War sehr, sehr witzig. Es gab aber auch ein Wettrennen mit zusammengebundenen Beinen. Herrlich war das.
0: Ja, und das wird heute mindestens genauso schön. Hören wir gleich. Bleibt dran. We'll be right back.

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2: Tag zusammen, hier sind Jasmin Wallbrot und Lukas Mantsch.
3: Schönen Dienstag und genießt den Hochsommer heute.
2: Das ist Musik von Beyoncé, Texas Hold'em. Ich habe gehört, Radiomoderatoren sagen immer Hiha
3: bei dem Song.
2: Warum kann ich auch immer? Nicht. Kannst du das nochmal machen?
3: Yeeha!
2: Danke.

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0: ganz entspannt geht's durch euren Dienstagvormittag hier beim Sommerradio Love Fool. The Cardigans sind das und wir haben eine Mission.
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2: Olivia Dean, So Easy to Fall in Love, 11:41 Uhr haben wir's.

0: mit Gold hier bei uns in eurem Sommerradio.
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0: Ab heute sind wir in der nächsten Hitzewelle angekommen. Heute knapp noch unter, morgen über 30 Grad.
2: Ja, und Überraschung. Großer Gewinner der Hitze ist natürlich der Eisverkäufer, Claro. Ja. Während der letzten Hitzewelle Ende Juni, da haben die Deutschen deutlich mehr Speiseeis und Wasser gekauft. Das ist ja gar nicht überraschend, aber laut Statistischem Bundesamt 77% mehr beim stillen Wasser und 90% mehr beim Speiseeis. Krass,
0: das
2: oder?
0: Klingeln wahrscheinlich jetzt bei allen die Kassen allein. Ich habe ja schon 30, 40 Euro für Eis ausgegeben in einem Monat.
2: Ich an einem Tag.

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1: Mit Marc Weiß. Schönen guten Tag. Wie können Anschläge wie der auf den CSD in Berlin in Zukunft verhindert werden? Darüber wird gerade in der Politik diskutiert. Vor allem der Umgang mit Gefährdern steht dabei im Mittelpunkt. Bundesinnenminister Dobrindt hat schon Vorschläge gemacht und auch die SPD zeigt sich dafür offen. Danny Hoppe aus dem News-Team zum Beispiel, was die elektronische Fußfessel für Gefährder angeht, da ist man offenbar auf einer Linie.
2: Ja, Dobrindt hatte am Abend im ZDF gesagt, die Fußfessel müsse zum Standard bei Gefährdern werden. Und auch der SPD-Innenpolitiker Fiedler hat sich in der ARD jetzt für eine härtere Gangart ausgesprochen. Es gehöre jetzt wirklich alles in die Debatte, was das Risiko solcher Anschläge weiter herunterfahre. Und dazu gehöre eben auch die Fußfessel. Auch bei einem anderen Punkt, den Dobrindt vorgeschlagen hat, zeigt sich Fiedler offen einer Präventivhaft, also dass Gefährder eingesperrt werden können, um schwere Straftaten zu verhindern. Eine Hürde sieht er hier aber, nämlich die unterschiedlichen Polizeigesetze der Länder. Denn was in einem Bundesland für so eine Präventivhaft ausreicht, ist in einem anderen nicht immer der Fall. Hier müsse man jetzt nach einer einheitlichen Lösung suchen. Dobrindt hatte noch einen weiteren Vorschlag gemacht. Er will das Jugendstrafrecht ändern. Es sei inakzeptabel, dass es auch bei erwachsenen Gefährdern angewendet werde. Der mutmaßliche Täter vom CSD, Abdul B., war ja 21 Jahre alt und er war im Mai zu einer Jugendstrafe von 1 Jahr und 10 Monaten verurteilt worden, weil er sich der Terrormiliz IS anschließen wollte. Trotzdem blieb er am Ende auf freiem Fuß. Also zu besprechen gibt es genug in der Koalition.
1: Danny Hoppe mit Infos. Vielen Dank. Jetzt die weiteren Themen in der Zusammenfassung. Bei dem Erdbeben der Stärke 7,1 sind im Südwesten Japans ersten Berichten zufolge mehrere Menschen verletzt worden. Nach Meldungen japanischer Medien gibt es aktuell in 48.000 Haushalten keinen Strom. Genauere Zahlen wurden noch nicht veröffentlicht. Seit Tagen sorgen schwere Waldbrände in Frankreich und Spanien für große Probleme. Aus der besonders stark betroffenen Region Bordeaux kommen jetzt zur Abwechslung aber mal Meldungen, die Hoffnung machen. Rund 15.000 Menschen dort konnten schon wieder in ihre Häuser zurück. Zinedine Zidane ist neuer Trainer der französischen Fußballnationalmannschaft. Der Verband hat den Vertrag vorhin offiziell bestätigt. Der 54-Jährige unterschrieb wie erwartet bis 2030. Wichtigste Ziele sind möglichst die Titel bei der EM 28 und der WM dann 2 Jahre später. Immer mehr Dinge werden online bestellt, reklamiert oder grundsätzlich geregelt. Das gilt inzwischen auch für Ferienwohnungen und Häuser. Im vergangenen Jahr vermittelten allein die Internetanbieter Airbnb, Booking und Expedia 68 Millionen Übernachtungen, meldet das Statistische Bundesamt. Das waren 13% mehr als im Jahr davor und über 80% mehr als im Jahr vor Corona 2019. Dabei sind sowohl inländische Buchungen gestiegen als auch die von Gästen aus dem Ausland. Ganz vorne liegen hier aktuell die Niederlande. Länder mit 2,9 Millionen Buchungen in deutschen Ferienwohnungen. Danach folgen Urlauber aus Polen und den USA. Und das waren die Nachrichten mit Marc Weiß.
3: Kurz nach 12, hier ist euer Sommerradio mit dem Wetter und der Sommer, der dreht wieder voll auf. Heute scheint ganz oft die Sonne, dazu gibt es nur wenig Wolken und die Werte gehen auf etwa 28 Grad hoch. Morgen gibt es dann noch viel mehr Sonnenschein und mit 31 bis 34 Grad wird es richtig schön sommerlich heiß.
4: 3 Minuten nach 12 haben wir's. Hier ist euer aktueller Verkehrsservice. Geht los auf der A3 Arnhem-Köln. Zwischen Dienstlaken Süd und Kreuz Oberhausen-West 4 Kilometer Stop and Go, 10 Minuten plus. Dann nochmal die A3, diesmal aber Frankfurt-Köln zwischen Dietz und Dreieck Dernbach, 4 Kilometer Stau, Viertelstunde plus. Dann noch die A44 Dortmund-Kassel zwischen Kreuz Wünnenberg-Haaren und Marsberg, 8 Kilometer, 3 Viertelstunde plus. Und dann noch die A46 Düsseldorf-Wuppertal zwischen Düsseldorf-Eller und Kreuz-Hilden, 3 Kilometer. Meter Stau. Hier verliert ihr 1,5 Stunden. Da, wo es geht, euch eine gute und sichere Fahrt.
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3: Mit Lukas Mantsch und Jasmin Walbro. Tag zusammen.
4: Und das ist Eminem.

0: mit Turn the Lights Off hier an eurem Sommerradio. Und falls ihr diese Woche Freitagvormittag noch nichts vorhabt, wir hätten da einen Plan für euer Wochenende.
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Das Crazy. Das war das Jugendwort des letzten Jahres. Wird vor allem bei Leuten in meiner Generation, also Generation Z, häufig genutzt. Ab sofort darf abgestimmt werden, und zwar für das diesjährige Jugendwort des Jahres.

0: Susanne Daubner, die ist einfach göttlich, oder? Wenn die da diesen Jugendwörter ja. sagt. Ihr könnt ab sofort tatsächlich für die Top 3 Jugendwörter abstimmen. Ich persönlich bin ja auf jeden Fall bei 6-7, ne? Na, hier diese Geste auch.
1: Die Jungs.
0: Genau.
1: Zu Hause.
0: Meine Jungs, die nerven mich voll damit.
1: Es ist so klar. Ich bin bei Schere. Finde ich ganz gut. Sagt man ja meistens dann, wenn man irgendwie so einen Fehler eingestehen will. Oder, weiß nicht, wenn man irgendwie stolpert und einem das Handy runterfällt, dann Schere.
0: Okay.
1: Sind so die Hände
0: okay.
1: noch so
0: kannte
1: auseinander.
0: Kannte ich jetzt noch nicht so von meinen Jungs, aber gut. Stimmt ab auf jugendwort.de. Im Herbst wird dann das Wort mit den meisten Votes offiziell gekrönt und das landet dann natürlich auch richtig schön in jedem Duden.
1: Das Tolle noch bei Schere,
0: ja?
1: Der Duden müsste dafür nicht mal neu gedruckt werden.
0: Steht schon drin.
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2: Hier sind Jasmin Beilbrot und Lukas Mansch. Hallo zusammen.
3: Und jetzt Taylor Swift mit Cruel Summer. Bei uns wird der Sommer nicht grausam, nicht cruel, sondern cool natürlich. Schön,

0: Red Bull verleiht Flügel, so heißt ja der Werbespruch, ne? Aber auf der A8 bei Pforzheim, da flogen die Dosen jetzt selber.
1: Nämlich volle Ladung runter vom LKW. Hunderte Dosen vom klebrigen Zeug lagen da auf der Autobahn. Statt zu fliegen, war das wohl eher eine Notlandung.
0: Ja, und vor allen Dingen eine ziemlich klebrige Angelegenheit, das Ganze.
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0: Illness X. 20 vor 1 haben wir es. Hier ist euer Sommerradio.
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0: Mit ganz, ganz frischer Musik für die heißen Tage, passend zur Sonne heute und zur Abkühlung, die wir jetzt brauchen, gibt's was Neues von Ray Garvey. Rivers, also Flüsse heißt er.
2: Den Song, den hat er zusammen mit seinem Kumpel und langjährigen Produzenten Imran aufgenommen. Ja, und der ist dabei auch zum allerersten Mal selbst zu hören. Und so ein Fluss, ne, ist ja, ja eigentlich so wie das richtige Leben, oder? Mhm. Mal plätschert alles ganz entspannt vor sich hin, mal nimmt die ganze Sache ordentlich Fahrt auf, ab und zu liegt da halt auch mal ein dicker Stein im Weg.
0: Am Ende ist Rivers aber vor allem eine Liebeserklärung an die Frauen der beiden und genauso auch an ihre langjährige Freundschaft.
3: Hey everybody, Ray Garvey hier und das ist jetzt meine neue Single. Das ist Rivers und das ist zusammen mein guter Freund Imran. Genieß es.
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0: Der Song aus unserem Lieblingsfilm? Bill Medley und Jennifer Warnes The Time of My Life hier in eurem Sommerradio.
1: Donksy Denksy. 12.51 Uhr haben wir es. Und das ist ein Song, der mir immer richtig gute Laune macht. Ich finde, das ist so Sommer pur, oder? Ah, da fühlt man sich doch gleich, als wenn man am Strand...
0: Ich kann ihn nur nicht aussprechen.
1: La Camisa Negra von Juanes.
2: Schön.
1: Aber wir üben das
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0: La Camisa Negra, Juanes.
1: Ja, das war doch schon sehr gut.
0: Ja, guck mal, gelernt. Schönen Dienstag euch.

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1: Mit Lena Bauer. Guten Tag. Der eine Krieg beschäftigt uns schon seit Jahren, der andere erst seit ein paar Monaten. Die Folgen davon spüren wir aber in beiden Fällen. Und sowohl in der Ukraine als auch im Iran ist aktuell keine wirkliche Lösung in Sicht. Die Blicke wandern heute in dem Zusammenhang nach Washington. Im Weißen Haus soll nämlich nach Lösungen in beiden Kriegen gesucht werden. US-Präsident Trump trifft sich zuerst mit Israels Ministerpräsident Netanyahu. Später will er dann auch noch mit dem ukrainischen Präsidenten Selenskyj sprechen, der wohl Medienberichten nach bereits in Washington eingetroffen ist. Mark Weiß hat weitere Infos dazu.
2: Für Selenskyj haben weitere Waffenlieferungen Priorität, vor allem Abwehrsysteme braucht die Ukraine dringend. Die Beziehungen zwischen Trump und Selenskyj hatten sich in den vergangenen Monaten verbessert. Trump lobte Selenskyj zuletzt als mutig im Kampf gegen Russland. Die Situation des Krieges ist allerdings aktuell weiter festgefahren. Bei einem Treffen von US-Außenminister Rubio mit seinem russischen Kollegen Lavrov gab es keine konkreten Ergebnisse. Für Fortschritte seien neue Vorschläge und neue Ideen notwendig, das sagte Rubio nach dem Treffen. Trumps Verhältnis zu Netanyahu galt zuletzt als angespannt. Israel hatte mehrfach die Bemühungen der USA um Verhandlungen mit dem Iran kritisiert. Trump soll Netanyahu am Telefon sogar angebrüllt haben, nachdem Israel zum wiederholten Male den Libanon angegriffen und damit gegen US-iranische Vereinbarungen verstoßen hatte. Der Streit soll sehr weit gegangen sein. Angeblich hat Trump im Verlauf des Gesprächs sogar mit dem Ende der amerikanischen Unterstützung für Israel gedroht.
1: Danke, Marc, für die Zusammenfassung. Und damit schauen wir jetzt auf die weiteren Themen in Kürze. Die Waldbrandlage im Südwesten von Frankreich ist stabil. Das sagen die Behörden mit Blick auf die letzten 24 Stunden. Mehrere Brandentwicklungen konnten demnach unter Kontrolle gebracht werden. Wirkliches Aufatmen gibt es aber nicht, auch weil der Wetterdienst mit steigenden Temperaturen und mehr Wind rechnet. Beides könnte laut Wetterexperten dafür sorgen, dass die Flammen erneut auffachen. Ein Erdbeben hat den Südwesten Japans erschüttert. Die nationale Wetterbehörde spricht von einem Beben der Stärke 7,1 und warnt vor möglichen Nachbeben. Straßen und Gebäude sind teils schwer beschädigt. Das genaue Ausmaß wird laut der japanischen Regierungschefin noch ermittelt. Mercedes-Benz hat im zweiten Quartal deutlich weniger Autos verkauft. Der Autobauer spricht von 26% weniger Gewinn als im Vorjahr. Der Absatz ging um knapp 7% zurück, meldete der Konzern heute. Für morgen hat sich bei uns in NRW die nächste Hitzewelle angekündigt und damit ordentlich Arbeit für die Hersteller von Speiseeis und Mineralwasser. Wie viel zeigen heute aktuell veröffentlichte Zahlen des Statistischen Bundesamts. Bei der Hitzewelle Ende Juni haben Supermärkte fast doppelt so viel Eis verkauft als üblich. Auch bei Mineralwasser gab es ein Verkaufsplus von rund 70%. Damit haben die Statistiker so viele Verkäufe von Eis und Sprudel innerhalb einer Woche gezählt wie noch nie. Und das waren die Nachrichten mit Lena Bauer.
3: Hier ist euer Sommerradio. Um kurz nach eins gucken wir mal eben aufs Wetter. Richtig schön sommerlich ist es heute. Die Sonne lacht, nur hier und da ist mal ein Wölkchen zu sehen. Bis zu 28 Grad sind drin. Morgen wird das Ganze noch getoppt. Sonne pur und bis zu 32 Grad.
4: Es geht rüber auf die Straßen. Hier ist euer aktueller Verkehrsservice. Wir starten auf der A3 Köln-Oberhausen zwischen Duisburg-Wedau und Oberhausen-Lierich. 4 Kilometer Stau, Viertelstunde plus. Die A42 Dortmund-Kamp-Lindfort zwischen Gelsenkirchen-Zentrum und Kreuzessen-Nord. 2 Kilometer, 5 Minuten plus hier. Dann die A44 Dortmund-Kassel zwischen Kreuz-Wünnenberg-Haaren und Marsberg. 10 Kilometer Stau, eine Dreiviertelstunde plus. Und dann noch die A52 Düsseldorf-Essen zwischen Essen-Süd und Dreieck-Essen-Ost. 2 Kilometer Stau, hier braucht er 10 Minuten länger. Habt ihr noch was für uns? Staus oder Blitzer? Gerne hermelden per WhatsApp.
5: 0800 70 70 321.
4: Ansonsten euch allen eine gute und sichere Fahrt.
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3: Mit Lukas Mansch und mit Jasmin Wallbrot. Hallo zusammen.
4: Und das ist Sia Schendeli hier.

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0: auf mehr. Somber mit Homewrecker hier in eurem Sommerradio. Gleich 12:15 haben wir's. Ich muss sagen, ich bin wirklich ein bisschen neidisch auf Sommerradio-Reporterin Lena Berg. Die ist nämlich heute auf dem Campingplatz unterwegs. Zusammen mit euch.
1: Und zwar auf dem Campingplatz Dinkenheide in Hamminkeln. Wie ist es, Lena? Wurdest du schon nett empfangen?
2: Ja, auf jeden Fall. Es ist total toll hier, muss ich sagen. Also wir sitzen gerade auf so einer Bank. Direkt vor uns ist so Strand, Wasser natürlich. Da sind auch ein paar Leute drauf unterwegs. Ich sehe auf jeden Fall ein paar Boards, die hier unterwegs sind, mit Kiddies drauf. Es ist ganz, ganz niedlich hier auf jeden Fall. Ich würde behaupten, die meisten Camper chillen gerade noch so ein bisschen in ihrem Wohnwagen oder auch davor schon so langsam. Also es sind so die Spätaufsteher hier.
0: Schöne
2: irgendwie, ne?
0: Stimmung, ja. Hast du natürlich auch irgendwas vor wieder heute auf dem Campingplatz? Welche Challenges stehen an?
2: Also ich muss ja sagen, Challenges will ich den Leuten bei diesen Temperaturen, die wir heute erreichen, dieser prallen Sonne, nicht antun, weil ich will die hier nicht über einen Campingplatz jagen. Deswegen habe ich mir vorgenommen, ich zeck mich heute einfach mal so ein bisschen bei den ein, hätte vielleicht Lust mal irgendwie Karten zu zocken mit jemandem, einfach mal ein bisschen quasseln über das Camping-Life hier und einen netten Mittag mit denen zu verbringen.
0: Das klingt gut, das klingt nach Sommer.
1: Herrlich. Lena, dann entlassen wir dich jetzt erstmal. Wir hören uns dann gleich nochmal im Nachmittag bei Joschi und Lena und zweck dich da erstmal schön rein, ne?
2: Mach ich.
0: Und nicht die anderen über den Tisch ziehen, ne? Beim Kartenspiel.

0: Two Colors, Safri Duo, Chris de Serendi mit Cynical. Hier ist euer Sommerradio, 13.23 Uhr.
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2: Tag zusammen, hier sind Jasmin Wallbrot und Lukas Mantsch.
3: Und das hier ist Bibi Rexha mit New Religion, damit ihr ganz entspannt durch euren Dienstag kommt. 13:33 jetzt. Die

0: Sie haben vor rund 2 Wochen ihr letztes Konzert gespielt. Die Toten Hosen mit der aktuellen Single Nur nach vorn.
1: Hier ist euer Sommerradio mit Lukas Mantsch und Jasmin Wallroth. 13:43 haben wir's.

0: falls ihr euch fragt, wann man das voraussichtliche neue Jugendwort des Jahres Schere benutzt, dann in genau diesem Fall. Ich habe euch gerade erzählt, die Toten Hosen haben vor 2 Wochen ihr letztes Konzert gespielt. Das stimmt überhaupt gar nicht.
1: Und ich gucke ihn an mit ganz großen Augen und sage, hä, wie bitte? Weil ich habe nämlich Karten für das letzte Konzert nächstes Jahr von den Toten Hosen. Das letzte Konzert in Düsseldorf.
0: Ich möchte sagen, es ist auch für uns die 7. Stunde. Deswegen sagen wir gleich Tschüss. Jasmin Weilbrot und Lukas Mansch sind raus und wir übergeben den Staffelstab.
1: Genau, an Lena Schweikart und an Joshua Windelschmidt.
2: Es ist unsere letzte Sendung heute. Lukas, wolltest du das nicht auch sagen?
3: Nein,
2: wir machen das noch ein paar.
1: Nächstes Jahr doch erst.
0: Ja. Was gibt's bei euch heute?
4: Ja, wir schalten natürlich wieder zu unserer Sommerradioreporterin Lena Berg. Die ist heute wieder auf dem Campingplatz in Hamminkeln-Dinkten unterwegs. Ja. Mischt sich da unter die Camper. Ich bin gespannt, ob ihr das gut gelingen wird oder nicht.
1: Sie fällt gar nicht auf. Dann.
4: Ich glaube, die ist so eine Gesellige eigentlich. Ich glaube auch. Die mischt den Laden da, glaube ich, ein bisschen auf. Es wird spannend.
0: Cool. Dann geht's gleich ab 14 Uhr weiter bei euch.
1: Und das wir sind morgen wieder da.
0: Katsching.
1: War Katsching.
0: Nochmal. 13:47 Uhr haben wir es. Wir hören uns morgen. Tschüss zusammen.
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1: Mit Lena Bauer, guten Tag. Grüne Energie, wo früher Braunkohle abgebaut wurde. Im Tagebau Hambach baut RWE einen weiteren Großbatteriespeicher. Laut RWE sind die ersten von insgesamt 128 Lithium-Ionen-Batterie-Containern schon angeliefert. Jannik Böke aus der Nachrichtenredaktion, die Anlage soll dabei helfen, das Gleichgewicht im Stromnetz auszugleichen.
2: Und dafür werden gigantische Mengen an Energie in den Akkus gespeichert. Um sich das besser vorstellen zu können, in dieser Anlage kann so viel Energie zwischengelagert werden, die sonst rund 60.000 Haushalte an einem ganzen Tag verbrauchen. Dieser Speicher kann dann in Sekundenbruchteilen Energie sowohl aus dem Stromnetz in den Akku als auch andersherum leiten, erklärt RWE. Und da die Menge an Strom, die verbraucht und produziert wird, gleich groß sein muss, hilft der Speicher dabei, das Stromnetz stabil zu halten.
1: Den Standort, also den Tagebau Hambach, hat RWE dabei aber auch nicht zufällig gewählt.
2: Nee, hier ist nicht nur wegen des Tagebaus Infrastruktur vorhanden. RWE hat bereits jede Menge Solaranlagen hier aufgestellt. Damit kann an einem Ort direkt grüner Strom produziert und aufbewahrt werden. Ein Konzept, das RWE auch an weiteren Standorten plant. In Lingen zum Beispiel entsteht gerade ebenfalls ein Speicher, der sogar fast doppelt so groß ist im Vergleich zur neuen Anlage am Tagebau. Und fertige kleinere Speicher, die gibt es unter anderem schon in Neurath und Hamm.
1: Danke, Jannik. Und damit schauen wir kurz auf das, was sonst noch wichtig ist. Die Bundesanwaltschaft hat bestätigt, dass Ermittler ein Bekennervideo nach dem Anschlag beim CSD in Berlin gefunden haben. Das Video sei auf dem Handy des mutmaßlichen Täters aufgetaucht. Bei dem Angriff am Rande des CSDs in Berlin war am Samstag eine Frau ums Leben gekommen, 29 weitere wurden verletzt. In Südeuropa schauen die Einsatzkräfte mit Sorge auf die neue Hitzewelle, denn dort wüten in einigen Gebieten weiter Waldbrände. Und in Frankreich könnte es morgen laut Wetterexperten bis zu 40 Grad geben. Ähnlich ist es in Spanien. Gleichzeitig melden Einsatzkräfte der Feuerwehr erste Fortschritte gegen die Flammen westlich von Madrid. Aus Bordeaux in Frankreich heißt es von den Behörden, dass die Waldbrandentwicklungen in den letzten Stunden etwas unter Kontrolle gebracht werden konnten. Hitze und Winde könnten die Flammen in den Gebieten jetzt aber wieder weiter anfachen. Deutschland scheint als Urlaubsziel immer beliebter zu sein. Laut aktuellen Zahlen vom Statistischen Bundesamt wurden im vergangenen Jahr über Online-Anbieter knapp 69 Millionen Übernachtungen vermittelt. Das entspricht einem Plus von 13% im Vergleich zum Vorjahr. Fast jedes vierte verkaufte Auto in der EU ist inzwischen ein Elektrofahrzeug. Das zeigt eine aktuelle Studie der Wirtschaftsprüfungs- und Beratungsgesellschaft PwC. Von April bis Juni haben die Autobauer EU-weit erstmals über 600.000 Elektrofahrzeuge verkauft. Automobilexperten sehen einen möglichen Zusammenhang mit der Ölpreisentwicklung. Die wirke sich wie ein externer Beschleuniger für die Verbreitung der Elektromobilität aus. Gleichzeitig seien neue E-Autos mit Blick auf Reichweite praxistauglicher und insgesamt etwas günstiger geworden. In Deutschland ist der Trend laut der Studie besonders deutlich zu sehen. Hier war fast jedes dritte verkaufte Fahrzeug ein E-Auto. Und das waren die Nachrichten mit Lena Bauer.
3: Und jetzt gibt's das Wetter bei uns. Ja, da ist er endlich zurück, der Sommer. Bis zu 28 Grad und Sonne bis zum Umfallen gibt's heute. Nicht eine einzige Wolke ist da am Himmel zu sehen. Morgen setzen die Temperaturen dann sogar noch einen oben drauf. Bis zu 34 Grad schafft das Thermometer dann und die Sonne scheint weiterhin ganz ungestört weiter.
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4: Und das ist der Verkehrsservice für euch mit den längsten Staus auf den Autobahnen. Die A3 Köln Richtung Oberhausen zwischen Duisburg-Weder und Oberhausen-Lierich 3 Kilometer Stau, 12 Minuten Zeitverlust. Und die A44 Dortmund Richtung Kassel zwischen dem Rastplatz Sindfeld und Marsberg sind 10 Kilometer stockender Verkehr und insgesamt verliert ihr da mindestens eine Viertelstunde auf dem Stück. Wenn ihr noch Staus entdeckt oder auch einen Blitz habt, dann meldet euch gerne bei uns.
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4: Habt eine gute Fahrt.
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3: Hallöchen.
4: Hi.

0: Molly Humberstone, Love Somebody, hier in eurem Sommerradio. Lena, auf welche Insel würdest du jetzt im Sommer sofort fliegen, ohne zu zögern?
1: Boah, Zypern.
0: Zypern?
1: Zypern, ja? Ist die schönste Insel in meinen Augen. Das
0: echt?
1: Ist so türkisblaues Meer, tolles Wetter, Menschen sind nett, Essen ist nett. Würde ich sofort hin.
0: Sehr schön. Bei mir wäre es Texel.
1: Ja,
0: ist nicht ganz ist so weit, muss man nicht hinfliegen.
1: Unständig.
0: Ja, Holland ist einfach immer toll. Und gerade bei so einem Wetter wunderbar, finde ich.
1: Ja, geht immer. Hauptsache am Meer, ne?
0: Ja.
1: Mal schauen, wohin uns Madonna jetzt mitnimmt.

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0: Lady Gaga und Bruno Mars, Die With A Smile hier in eurem Sommerradio.
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3: Also bei so viel Sonne wird es ganz schnell ziemlich heiß im Zelt. Bestimmt auch auf dem Campingplatz Dingdener Heide in Hamminkeln. Da sind wir heute mit unserem Sommerradio und schauen mal, wie viel Urlaubsfeeling wir übers Radio zu euch auf die Arbeit oder nach Hause bringen können.
0: Unsere Sommerradio-Reporterin Lena Berg, die sammelt das Urlaubsfeeling für uns ein. Lena, du bist vor Ort. Was ist bis jetzt schon so dein Highlight da auf dem Campingplatz?
4: Oh, eigentlich ist vieles mein Highlight. Das Wasser ist natürlich super schön, aber jetzt gerade, wir haben noch auf einer Bank gesessen und ein bisschen die Sonne genossen. Und dann habe ich auf einmal gesehen, hier werden auf einmal unfassbar viele Hula-Hoop-Reifen auf den Platz gebracht. Und ich dachte, was genau passiert da jetzt bitte? Ja, ich weiß mittlerweile, was passiert. Ich habe Nadine bei mir, die bespaßt nämlich die Leute hier so ein bisschen. Es sind unfassbar viele Menschen um uns rum, die alle wirklich einen Hula-Hoop hier haben und die Hüften ordentlich schwingen. Nadine, was genau machst du hier mit denen?
5: Ja, ich darf hier das erste Mal im Sommer ein bisschen Hula-Hoop mit den Campinggästen machen und ich freue mich wahnsinnig darüber, dass hier so viele Lust haben, Hula-Hoop auszuprobieren.
4: Was meinst du, warum ist das gut, dass die sich auch mal so ein bisschen auspowern hier im Urlaub?
5: Also erstens ist das Wetter super. Und was macht denn mehr Spaß, als am See mit guter Musik, mit richtig tollen Leuten hier die Hüfte zu schwingen? Ich meine, besser geht's nicht.
4: Ja, also es ist wirklich so. Die haben auf jeden Fall Spaß und viele Kiddies auf jeden Fall mit am Start. Es ist, ich muss auch sagen, die sind alle deutlich besser, als ich das machen würde. Ich flitze mal eben zu jemandem und frag mal, hallo, macht das Spaß mit dem Hula-Hoop da bei 30 Grad?
6: Ja.
4: Okay, also es macht den Leuten Spaß. Nadine bespaßt ja, es läuft Musik, die haben mega Bock. Ich würde das auch ausprobieren. Ich bin aber eine absolute Niete da drin, aber es sieht auf jeden Fall super aus.
3: Das ist gut. Ja, Lena, wir bilden dich ja quasi in den Sommerferien auch zu einer echten Camperin aus. Ne? Du hast gesagt, so viel gecampt hast du noch nicht. Was konntest du denn schon von den alteingesessenen Campern so lernen oder was hast du beobachtet? Was ist da so Standard?
4: Oh, also wichtig ist auf jeden Fall immer genug Klopapier auf dem Campingplatz mit dabei zu haben, habe ich gelernt. Und Dosenfutter. Das sind die Essentials hier. Definitiv.
3: Okay,
4: und dann halt eben noch so ein bisschen Spaß Programm nebenher. Ich glaube, dann hat man auf jeden Fall einen guten Urlaub hier.
3: Bist schon gut ausgestattet, ja.
0: Lena Berg, unsere Sommerradio-Reporterin live auf dem Campingplatz Dingdener Heide in Hamminkeln.
3: Ja, mal schauen, ob wir aus ihr wirklich noch eine echte Camperin machen können.
0: Oder aus dir eine Hula-Hoop-Maus, das wäre doch auch was, Joshua.
3: Bei dem Wetter doch nicht, nee.

0: Rodrigo und Drop Dead hier bei uns.
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0: Das Jugendwort des Jahres wird ab sofort wieder gewählt und es sind wirklich wieder Worte dabei, die uns richtig alt fühlen lassen.
3: Ja, so ein paar von der Liste kenne ich tatsächlich, also mit dabei unter anderem 6-7, ne, oder auch Ragebait, habe ich alles schon mal gehört, da kommt man nicht drum rum, ne, selbst wenn man wollte.
0: Es steht auch wieder Digger auf der Liste. Es ist seit den 90ern gefühlt in jeder erdenklichen Schreibweise mit dabei, aber was bitte ist gute Käse?
3: Das ist natürlich ein humorvoller Ausdruck dafür, wenn etwas richtig gut ist. Wird als Lob oder Zustimmung verwendet.
0: Von welchem Zettel hast du das jetzt abgelesen?
3: Das brauche ich nicht abzulesen. Ich bin noch so jung. Ist doch klar, ich weiß das. Ich spreche halt auch noch sehr jugendlich. Na klar.
0: Gehörst noch zu den jungen, hippen, coolen Leuten.
3: Ja, klar, hip vor allen Dingen.
0: Jeder kann mit abstimmen auf jugendwort.de und die Vorrunde geht noch bis zum 28. August. Hier ist euer Sommerradio.
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0: Ach, erster Reflex, wenn man Wham sagt, ist immer ein anderer Song, den man dann nennen möchte. Aber nein, wir sind nicht in der Weihnachtszeit. Wir sind mitten im Sommer. Wake Me Up Before You Go Go war das. Hier ist euer Sommerradio am Dienstag, an dem wir schon mal guten Gewissens aufs Ende der Woche schauen. Freitagvormittag, da geht's für die ganz Spontanen unter euch, nämlich wieder in einen Wochenendtrip.
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2: So sieht's aus. Wir schicken euch wieder ganz spontan nach Willingen. Gegen 10 Uhr erfahrt ihr am Freitag in unserer Sendung den Treffpunkt. Ab da laufen die 3 Stunden fürs Packen und Losfahren.
0: Ja, diesmal haben wir das K1 Hotel Willingen für euch klargemacht. 2 Nächte für 2 Personen, Frühstück ist mit drin und ein Erlebnispaket für Action direkt am Berg oder in der Nachbarschaft.
2: Ja, da gibt's auf jeden Fall eine ganze Menge zu tun. Und einen kleinen Hinweis kriegt ihr jetzt schon mal von uns. Der Treffpunkt am Freitag ist in Mülheim. Wo genau in Mülheim, das erfahrt ihr dann aber erst Freitagvormittag ab 10 Uhr hier bei uns im Sommerradio.
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0: Lola Young mit Messi habt ihr gehört hier in eurem Sommerradio um gleich kurz vor drei.
1: Und ich sag mal so, das ist ja jetzt wirklich Sommer, ne? Also anderthalb Wochen machen wir jetzt das Sommerradio und jetzt ist endlich der Sommer auch mal dazugekommen zum Radio.
0: Der hat's verstanden, es ist Sommer.
1: Ja, aber es knallt. Es knallt. Der Lorenz knallt, würden wir hier im Pott sagen. Und ich glaube, das passt auch ganz gut zum nächsten Lied, ne? Linkin Park, Burn It Down. Die Sonne brennt auf uns runter. Wie viel Grad kriegen wir?
0: Heute bis zu 28.
1: Okay, geht noch.
0: Steigt dann weiter an im Laufe der Woche. Ne? Morgen schon so 34, 35 Grad.
1: Uff.
0: Cremt euch ordentlich ein, Leute, ist wichtig.
1: Ja.

0: Das sind die 90er hier in eurem Sommerradio. Lean Marlin, Sitting Down Here.
1: Wir haben es kurz vor drei und gleich vor den Nachrichten gibt es noch Musik von Alvaro Soler und Loca. Ein bisschen was für die Sommerstimmung aufs Ohr.
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1: Mit Lena Bauer, guten Tag. Nach dem Anschlag am Rande des CSD in Berlin haben Ermittler ein Bekennervideo sichergestellt. Das hat ein Sprecher der Bundesanwaltschaft jetzt bestätigt. Jannik Böke aus der Nachrichtenredaktion mit weiteren Infos dazu.
2: Die Ermittler haben das Video auf dem Handy des mutmaßlichen Täters entdeckt. Nach übereinstimmenden Medienberichten soll es Abdul B zeigen, allerdings verhüllt. Unterdessen haben die Behörden die Zahl der Verletzten auf 31 korrigiert und in Berlin kocht die Diskussion rund um eine Grundgesetzänderung wieder hoch. Die SPD fordert, ein Verbot von Diskriminierung aufgrund der sexuellen Identität im Grundgesetz zu verankern. Die AfD, aber auch die FDP lehnen das ab. FDP-Generalsekretär Hagen meinte, die Vorstellung, Islamisten ließen sich durch eine Grundgesetzänderung von ihren Taten abhalten, sei geradezu absurd. Am Rande des CSD waren am Samstagabend Menschen mit einem Van angefahren und mit einer Stichwaffe angegriffen worden. Eine Frau aus Polen wurde dabei tödlich verletzt.
1: Danke, Jannik, für die Infos und damit schauen wir jetzt auf weitere Meldungen in Kürze. In etwa einer halben Stunde treffen sich US-Präsident Trump und der ukrainische Präsident Zelensky in Washington. Geplant ist ein Gespräch im Weißen Haus für um 3:30 am Nachmittag deutscher Zeit. Zelensky hat vorab über den Online-Dienst X angekündigt, dass bei dem Besuch Priorität Nummer 1 die antiballistische Verteidigung und die strategische Zusammenarbeit mit den USA sind. Deutschland erreicht in den nächsten Tagen eine neue Hitzewelle. Der Deutsche Wetterdienst rechnet mit Temperaturen um 35 Grad in der Spitze, ab morgen im Westen und im Süden. Den Höhepunkt gibt es demnach voraussichtlich am Donnerstag. Örtlich seien bis zu 39 Grad möglich. Die deutsche Wirtschaft hat nach Einschätzung der Bundesbank im Frühjahr ein Mini-Wachstum geschafft und das trotz der Belastungen durch den Krieg im Iran. Das steht im aktuellen Monatsbericht der Bundesbank. Gerechnet wird mit einem Plus von 0,1% im Vergleich zum ersten Quartal. Immer mehr Menschen buchen Reiseziele in Deutschland und das online. Das sagt das Statistische Bundesamt mit Blick auf eine aktuelle Auswertung. Knapp 69 Millionen Übernachtungen verzeichnen demnach im vergangenen Jahr so die Buchungssysteme. Und das sind über 13% mehr als noch im Jahr davor. Und eine weitere Sache ist den Statistikern aufgefallen. Immer mehr dieser Buchungen tätigen Menschen aus Deutschland. Sie machen also Urlaub im eigenen Land. Der Anstieg da liege bei etwa 15%. Der Anstieg bei Buchungen aus dem Ausland sei etwa halb so hoch. Die meisten Urlauber in Deutschland kommen laut der Auswertung aus den Niederlanden, viele reisen aber auch aus Polen oder den USA an. Das Statistische Bundesamt hat für die Auswertung Daten von verschiedenen Plattformen genutzt, wie Airbnb, Booking und Expedia. Und das waren die Nachrichten mit Lena Bauer.
3: Und jetzt gibt's das Wetter bei uns in unserem Sommerradio. Was soll ich sagen? Der Sommer ist wieder am Start, Leute. Die Temperaturen klettern heute auf bis zu 28 Grad nach oben. Dazu scheint die Sonne nonstop bis zum Abend durch. Und morgen steigen die Temperaturen dann sogar noch auf bis zu 34 Grad rauf. Dazu scheint die Sonne von früh bis spät volle 15 Stunden für uns.
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4: Der Blick auf die Straßen, das ist der Verkehrsservice mit den längsten Staus auf den Autobahnen. Die A3 Köln Richtung Oberhausen zwischen dem Kreuz Breitscheid und Oberhausen-Lierich. 5 Kilometer Stau und 17 Minuten Zeitverlust. Dann die A44 Dortmund Richtung Kassel. Da gibt es Stau und stockenden Verkehr. Und zwar zwischen dem Rastplatz Sinnfeld und Marsberg. Da dauert es 20 Minuten länger knapp. Und die A59 haben wir Duisburg Richtung Dienstlaken zwischen dem Kreuz Duisburg Süd und Duisburg Großenbaum. 1 Kilometer Stau, aber 10 Minuten Wartezeit. Wenn ihr noch einen Stau oder auch einen Blitzer entdeckt, dann meldet euch gerne bei uns.
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4: Gute Fahrt.
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4: Und Joshua Windelschmidt.
3: Hallöchen.
4: Hi, bist du gut im Multitasking?
3: Naja, Joshua, immerhin stehe ich hier und drück die Knöpfe, während du da drüben stehst und nur sprechen musst.
4: Ja, stehen und sprechen ist schon genug Arbeit. Ich bin auch schon überfordert, wenn ich mir zum Beispiel im Stehen die Socken anziehe und dabei auch noch reden muss. Da falle ich um.
3: Hast du deswegen heute keine Socken?
4: Doch, so gerade eben.
3: Ich glaube, deswegen bist du wahrscheinlich auch nicht so ein Weltstar geworden, wie Phil Collins einer ist. Der kann nämlich Schlagzeug spielen und gleichzeitig singen. Beweist er uns jetzt hier im Sommer.

0: Kate McRae und Greedy habt ihr gehört hier in eurem Sommerradio um gleich 3:10. Joshi, wie stehst du so zu Hör?
1: Hör. Ich finde das super. Also mein Motto ist, je höher, desto besser.
0: Okay, dann wäre vielleicht unser Sommertipp heute auch was für dich.
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0: In Winterberg gibt's an der Skyfly Zipline wirklich den Kick für alle Adrenalin-Junkies. Also quasi ist das eine XXL-Seilbahn.
1: Oh ja, die startet direkt oberhalb der St. Georg-Schanze und dann fliegt ihr an der Mega-Zipline einen ganzen Kilometer weit ins Tal. Mit bis zu 65 km/h saust ihr da runter und habt dabei den kompletten Blick auf das Skigebiet in Winterberg.
0: Ja, und für die Schissbuchsen unter euch, wie ich das auch wäre, ihr könnt euch auch zu zweit nebeneinander da starten. Pärchenflug mit Highspeed quasi. Die Kosten liegen bei 35 Euro für Erwachsene, Kinder zahlen 28. Und die Zipline ist jeden Tag von 10 bis 18 Uhr geöffnet, sofern das Wetter denn mitspielt.
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0: Clean Bandit und Demi Lovato mit Solo hier in eurem Sommerradio.
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0: Es gibt jetzt Onlyfans für Murmeltiere.
3: Ich weiß noch nicht, was ich davon halten soll.
0: Ich finde es ziemlich süß, muss ich sagen. Das muss man vielleicht einmal erklären für die einen oder anderen. Onlyfans ist eigentlich eine Plattform im Internet, auf der sich normalerweise Menschen sehr freizügig und erotisch zeigen. Habe ich gehört.
3: Ja, und Murmeltiere machen das dann jetzt also auch?
0: Die zeigen so ein bisschen Booty in der Kamera. Nein, also ja, also im Prinzip schon. Also Forscher stellen jetzt Bilder von Murmeltieren da rein, um damit Geld zu verdienen. Trump hat dann nämlich Gelder für die Wissenschaft doll eingestampft und deswegen wollen die Forscher jetzt mit Onlyfans Geld verdienen, um eben die Forschung zu Murmeltieren weiterhin zu fördern.
3: Okay, also das ist ja schon wieder ein sehr guter Grund eigentlich, muss man sagen.
0: Ja, guter Grund. Ein paar hundert Dollar haben die Forscher damit auch schon eingenommen.
3: Okay, das sind auf jeden Fall ein paar hundert Dollar mehr, als ich mit meinem OnlyFans-Account eingenommen habe bis jetzt.
0: Joshua, frag dich mal warum. Du bist halt kein süßes Murmeltier.
3: Ja, daran liegt's.

0: gucke gerade mal im Internet. So teuer sind diese Murmeltier-Kostüme gar nicht. Meinst du, ich kann mir eins davon kaufen und dann bei Murmeltier Onlyfans mitmachen? Oder?
1: Oh, ich weiß ja nicht, Joschi. Ich glaube, ich brauche dich halt auch noch ein bisschen hier, ne? Du musst schon noch ein bisschen was tun für dein Geld. Mehr als so ein bisschen in so einem Kostümchen da, das wird nichts.
0: Bei den Temperaturen auch, nee, unangenehm.
1: Hier ist euer Sommerradio. Schönen Dienstagnachmittag euch.
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1: Hallöchen.
2: Hi. Gleich geht's hier im Sommerradio wieder ab auf den Campingplatz.
1: Mhm. Unsere Sommerradio-Reporterin wird in den Sommerferien quasi zur Camperin ausgebildet und sie holt sich auch ein paar Tipps ab.
2: Ja, wir hören gleich mal rein, was sie heute so lernt und erlebt. Habt einen sonnigen Dienstag.

0: Neue Musik von Mark Atlas, You Against My Love, habt ihr gehört hier bei uns.
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0: Und wer braucht schon den sonnigen Süden, wenn er das Sommerwetter auch hier in der Heimat hat? Absoluter Sommertag heute hier bei uns und das feiern wir im Sommerradio.
3: Ja, wir müssen also gar nicht so weit fahren, um Urlaubsfeeling zu bekommen. Es reicht manchmal auch Haminkeln. Ja, auf dem Campingplatz Dingdener Heide ist unsere Sommerradio-Reporterin Lena Berg. Die wollen wir nämlich jetzt in den Sommerferien zu einer echten Camperin ausbilden. Und Lena, dafür hast du dir jetzt echt ein paar wirkliche Profis gesucht, ne?
4: Ja, das stimmt. Ich muss ja irgendwie auch noch ein bisschen was dazulernen, weil ich bin ja wirklich absolut Camper-Neuling. Und ich bin bei Christina angekommen. Die ist mit ihrem Mann und 4 Kiddies hier am Start auf dem Campingplatz. Die sind ganz frisch noch angekommen und die sind wirklich, ich sag mal, sehr gut ausgestattet. Die haben einen Camper, ein großes Zelt, ein schönes Sonnensegel. Ich sehe auch schon hier so einen Kontaktgrill, das ist natürlich ganz super. Christina, was würdest du sagen, was sind so Essentials, die du beim Camping dabei hast, wo du sagst, boah, das muss einfach mitkommen?
5: Die Spülmaschine.
4: Eine Spülmaschine. Wie ist das, dieses kleine Ding da vorne?
5: Ja, das ist eine Campingspülmaschine. Kommen 5 Liter Wasser rein, kommt dann einfach, hat so einen kleinen Ablauf. Also eine Gießkanne rein, eine Gießkanne raus sozusagen. Aber man muss nicht spülen gehen.
4: Also das ist für mich natürlich perfekt. Ich hasse Spülen. Ich liebe meine Spülmaschine zu Hause. Und das beim Campen mit zu haben, ist natürlich mega. Ansonsten gibt es irgendwas, wo du sagst, boah ja, doch das ist auch noch ganz wichtig. Das solltest du auch mal einpacken, wenn du campen gehst.
5: Eine Couch, um bequem zu sitzen, bequeme Stühle.
4: Ja.
5: Das eigene Klo im, im Wohnwagen ist auch ganz nett.
4: Sehr schön. Wie lange geht ihr denn schon campen? Seid ihr so All-Time-Camper?
5: Das vierte Jahr ist es jetzt.
4: Das vierte Jahr, sehr schön. Warum genau campen? Warum nicht einfach in so einen schönen All-Inclusive-Urlaub? Muss ich nicht um irgendwas kümmern oder so?
5: Mit 4 Kindern ist das ganz schön. Alle können raus, viel in der Luft. Mit Hund ist das einfach... Das ist ein anderes Feeling als im Hotel.
4: Ja.
5: Aber ja, man muss viel machen, also es ist nicht so Füße hochlegen. Also man ist auch viel beschäftigt.
4: Aber trotzdem entspannt, oder?
5: Ja, wenn man alles aufgebaut hat und alles da liegt, wo es hin soll, dann ist es irgendwann entspannt, ja.
4: Sehr schön. Christina, also ich nehme von dir auf jeden Fall mit, ich brauche eine Spülmaschine, ich sollte ein Klo dabei haben und eine Couch. Alles Dinge, die ich auf jeden Fall super finde, packe ich dann für nächste Woche mal ein, ne?
3: Ich finde das Wahnsinn. Also Sonnensegel, Spülmaschine, Couch ist besser ausgestattet als bei mir zu Hause.
4: Ich wollte gerade sagen, es klingt, als würde die Christina da auch nie wieder ausziehen von diesem Campingplatz.
3: Ja, Wahnsinn.
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0: Zeit. This is the Life hier in eurem Sommerradio an diesem sommerlichen Dienstag. Und ja, bei der Hitze arbeiten ist ja das eine, aber dann noch draußen zu arbeiten, gibt's ja, ne?
1: Das ist schon ordentlich warm dann, ne? Ich meine, wir haben es hier ja schön klimatisiert in unserem Studio.
0: Aber Dachdecker oder Gartenlandschaftsbauer, also da vielleicht nochmal eine extra Pause heute einrichten. Ja. Richtiger Fiebertraum, könnte man sagen.
1: Alex Warren mit Fever Dream. Weißt du, was noch ein Fiebertraum ist?
0: Nee.
1: Nachmittag mit dir.

0: Jax Jones und Ian Rolson, Breathe hier in eurem Sommerradio.
1: Wir wünschen euch einen schönen sommerlichen Dienstagnachmittag.
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1: Mit Lena Bauer, guten Tag. Der ukrainische Präsident Zelensky ist in Washington eingetroffen und trifft sich dort gerade mit US-Präsident Trump. Geplant ist ein Gespräch im Weißen Haus. Das soll seit etwa einer halben Stunde laufen. Jannik Böke aus der Nachrichtenredaktion. Zelensky hatte vorab über den Online-Dienst X mitgeteilt, dass es ihm dabei vor allem um mehr Schutz vor russischen Raketen geht.
2: Genau, Stichwort Patriot-Raketen. Mit denen will die Ukraine nach eigenen Angaben russische ballistische Raketen abfangen. Das sei sehr wichtig, so ein ukrainischer Vertreter vor dem Gespräch. Nach Angaben der UNO haben russische Raketenangriffe im Juni besonders viele Zivilisten in der Ukraine getötet.
1: Das Treffen ist Zelensky Medienberichten zufolge aber nicht nur deswegen wichtig.
2: Ja, nach Angaben des ukrainischen Vertreters soll es auch über mögliche neue Gespräche rund um ein mögliches Ende der Kämpfe gehen. Konkrete Aussichten auf ein Ende des Krieges gibt es aber weiter nicht. Auch in der letzten Nacht haben sowohl die Ukraine als auch Russland Drohnenangriffe gemeldet.
1: Danke dir, Jannik, für den Überblick und damit kommen wir zu den weiteren Meldungen in Kürze. Die Bundesstaatsanwaltschaft hat bestätigt, dass Ermittler ein Bekennervideo nach dem Anschlag beim CSD in Berlin gefunden haben. Man habe es auf dem Handy des mutmaßlichen Täters entdeckt. Bei dem Angriff am Rande des CSDs in Berlin wurden am Samstag über 30 Menschen verletzt, eine Frau davon tödlich. Ein schweres Erdbeben hat im Südwesten von Japan für viele Verletzte und Schäden gesorgt. Mindestens ein Mensch ist laut Medienberichten ums Leben gekommen. Die nationale Wetterbehörde in Japan warnt vor möglichen weiteren Erschütterungen in der Region. Der deutschen Wirtschaft geht es weiter ein bisschen besser. Zu der Einschätzung kommt die Bundesbank in ihrem aktuellen Monatsbericht. Sie spricht von einem Mini-Wachstum und das trotz Belastungen wie durch den Krieg im Iran. Ein nächtlicher Einbruch, Waffen oder ein selbstgegrabener Tunnel wie in Gelsenkirchen. All das war für einen Raub in einer Sparkassenfiliale in Mönchengladbach nicht nötig. Zwei Männer haben im Stadtteil Reit fast 30 Bankschließfächer aufgebrochen, während die Bank geöffnet war. Jannik Böke hat die Einzelheiten dazu.
2: Rund eine halbe Stunde sollen sich die Täter im Schließfachraum aufgehalten und dabei 29 Schließfächer aufgebrochen haben. An 14 weiteren haben die Ermittler außerdem Hebelspuren entdeckt. Nach Angaben der Sparkasse wurde die Tat von Kunden und Mitarbeitern gestört. Trotzdem gelang es den Tätern, mit Beute zu flüchten, so die Polizei. Wie es überhaupt möglich war, die Schließfächer aufzubrechen, während die Bank geöffnet hatte, ist noch unklar. Die Polizei hat eine Ermittlungskommission eingerichtet.
1: Und das waren die Nachrichten mit Lena Bauer.
3: Und jetzt gibt's das Wetter von uns hier in eurem Sommerradio. Und das ist Hochsommer, wie er sein sollte. Sonnenschein und richtig heiße Temperaturen heute von bis zu 28 Grad. Morgen wird's dann sogar noch ein Tick heißer mit bis zu 34 Grad. Dazu scheint auch wieder die Sonne von früh bis spät für uns. Da ist nicht eine Wolke am Himmel zu sehen morgen.
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4: Und jetzt der Blick auf die Straßen, das ist der Verkehrsservice hier im Sommerradio und da haben wir die längsten Staus. Aktuell auf der A3 Köln Richtung Oberhausen zwischen dem Kreuz Breitscheid und Oberhausen-Lierich. 5 Kilometer und mindestens 20 Minuten steckt ihr da fest. Und die A57 Köln Richtung Nimwegen zwischen Burwardt und Mörs-Hülsdonk. 8 Kilometer stockender Verkehr, da dauert es eine Viertelstunde länger. Wenn ihr noch einen Stau entdeckt oder auch einen Blitzer, dann sagt uns gerne Bescheid.
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4: Gute Fahrt.
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3: Hallöchen. Hallo.

0: Culture Club. Aus den 80ern, Do You Really Want to Hurt Me? Lena kaut noch.
1: Ich hab doch so schön Proteinriegel gerade noch.
2: Fang du mal an, ich hab den Mund noch voll.
1: Ja. So, runtergeschluckt.
0: Hauptsache schmeckt.
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0: Das ist immer ein abruptes Ende bei Shawn Mendes. Why? Hat der so ein abruptes Ende? Frage ich mich. Aber gut, was kommt dir als erstes in den Kopf hier im Sommerradio, wenn du an Justin Timberlake denkst?
1: Also ganz ehrlich, an diese Frisur, die er mal hatte. Diese blond gefärbten Haare, die aussahen wie Instant-Nudeln aus dem Asia-Shop. Bin ich ehrlich.
0: Das ist ein sehr schöner Vergleich. Ob sie auch so geschmeckt haben, weiß ich nicht. Aber ich finde persönlich den beneidenswert lässig. Also der Song hier zum Beispiel, den wir jetzt spielen. Lässiger Beat, coole Stimmung, die da transportiert wird. Ne?
1: Also perfekt für Sommerradio. Justin Timberlake mit Rock Your Body.

0: feeling me? Justin Timberlake, Rock Your Body. Der Mann mit den Spaghetti-Nudeln als Haaren hier bei uns.
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0: Wenn ich so drüber nachdenke, Joshua, habt ihr ein bisschen eine ähnliche Frisur, du und der Justin Timberlake.
3: Ja, so ein bisschen gelockt habe ich das, ne? Nur nicht ganz so blond, wie du vorhin beschrieben hast, so Instant-Nudel-mäßig.
0: Nee, Farbe passt noch nicht ganz so, aber sonst so, die Kringel sind da.
3: Was du nicht weißt, dass Justin Timberlake und ich tatsächlich noch eine Gemeinsamkeit haben. Wir können beide sehr, sehr gut singen.
0: Oha.
3: Meiner Meinung nach.
0: Ja, ich
3: aber
0: höre.
3: Ich mache das meistens nur unter der Dusche, deswegen kann ich das jetzt leider hier nicht machen, weil nur da klingt die Stimme wirklich
0: gut. Haben ja bestimmt noch irgendwo Wasser oder sowas. Kann ich dir gerne eine Runde über den Kopf kippen, so als Erfrischung.
3: Ich überleg's mir.
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1: Hallöchen.
3: Hi.

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0: Chaka Khan.
1: Ain't Nobody um 20 Minuten vor 5 hier bei uns.
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1: Heute sind wir ja wieder auf dem Campingplatz unterwegs gewesen, genauer gesagt auf dem Campingplatz Dingdener Heide im Kreis Wesel in Hamminkeln. Und die Lena Berg, die ist auch bei uns. Mittlerweile ist sie wieder angekommen hier im Studio.
4: Endlich.
5: Hast du schon einen Wohnwagen mitgebracht direkt? Oder?
4: Nee, leider nicht. Obwohl ich schon den einen oder anderen gesehen habe, der ganz nett aussah. Ne?
5: Ja, das ist nämlich die Frage. Wir wollen dich ja in diesen Sommerferien zur Camperin machen. Erstmal grundsätzliche Frage, lieber Zelt oder Wohnwagen, Wohnmobil?
4: Boah, lieber Zelt. Aber ich habe auch schon jetzt am Perukaville in der Strandmuschel geschlafen, weil ich kein Zelt eingepackt habe. Also ich bin für alles fähig.
5: Okay.
1: Nun haben wir aber ja heute gelernt, man kann auch einen Geschirrspüler mitbringen.
4: Ja.
1: Der lässt sich natürlich im Zelt nicht so gut anschließen nehmen.
4: Ja, obwohl der hat dann doch lieber einen Wohnwagen, wa?
5: Mhm.
4: Ja, doch, ich bin, glaube ich, neben Team Wohnwagen. Ja.
5: Okay, was fehlt denn noch, damit du wirklich jetzt auch mal sagst, boah, ey, wenn das Sommerradio hier vorbei ist, ich habe noch mal eine Woche Urlaub und ich gehe wirklich dann auf den Campingplatz und mache nicht so einen Malle-Urlaub oder so.
4: Boah, eigentlich fehlt da gar nicht so viel. Ich glaube, ich brauche nur irgendjemanden, der mich so mit an die Hand nimmt und mir wirklich mal zeigt, was ich alles genau brauche. Mhm. Weil bis ich im Laden angekommen bin, habe ich schon wieder die Hälfte der Dinge vergessen, die ich einpacken muss.
5: Ja.
4: Also das funktioniert. Ich brauche jemanden, der mit mir so eine To-Do-Liste abpackt und sagt, wir packen das ein, du kaufst das und das und das, mit mir einen Koffer packt, mich ins Auto setzen, dann kann ich selber losfahren. Das kriege ich dann ab dann hin.
5: Okay, wenn es mehr nicht ist.
1: Ich glaube, Camping ist, glaube ich, aber auch viel so Learning by Doing. Ne?
4: Ja, glaube ich auch.
1: Man fährt los und dann, eigentlich bräuchte ich mir jetzt noch das, ne? Und dann packst du für den nächsten Camping-Trip, packst du das dann an. Ne? Und
4: guckst nochmal ein YouTube-Tutorial.
1: So genau, irgendwann bist du so weit, dass du dann die Couch und den Geschirrspüler dabei hast, glaube ich auch.
4: Glamping.
5: Ja, es nützt auch die beste Spülmaschine nichts, wenn du keine Luftmatratze hast zum Draufschlafen.
4: So.
5: Also da fängt es vielleicht an, fangen wir bei den Basics an. Aber du hast ja noch ein paar Wochen hier im Sommerradio und wir werden dich noch weiter ausbilden und vielleicht gebe ich dir auch noch mal ein paar Tipps. Ich bin jahrelanger Camper.
4: Oh, wow.
5: Ja, aber die Spülmaschine hatte ich nie.
4: Kriege ich dann auch ein Abzeichen von euch, wenn ich eine Camperin bin?
1: Wir malen dir eins.
4: Ja, okay.
5: Gut, ich bin gespannt auf nächste Woche, wo du dich da rumtreiben wirst und was du da so erlebst und lernst.
4: Ich auch.
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0: Dua Lipa, Be The One hier im Sommerradio. DJ und Musikproduzent Martin Garrix, der macht jetzt gemeinsame Sache mit der Band U2.
1: Das ist eine spannende Kombi, ne? Mhm. Weniger spannend finde ich allerdings den Songtitel Fireflies. Da muss ich also, das hatten wir doch irgendwie schon mal.
0: Oh ja, stimmt. Von Old City gab es da mal schon Fireflies, 2009.
1: Spannend, dass Käfer, die mit dem Hintern leuchten können, so viel Anklang in der Musik finden. Jetzt auch hier in eurem Sommerradio.

0: Lenny Kravitz und Fly Away in eurem Sommerradio.
1: Habt einen schönen Dienstagnachmittag und einen schönen Feierabend.
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0: ja nix.
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2: Mit Lena Bauer. Guten Tag. Morgen soll erstmal Schluss sein mit den ganzen Personaldiskussionen rund um Union und Bundesregierung. Zumindest erwartet Bundeskanzler Merz, dass der Unmut in der CDU mit der Ernennung von 3 Bundesministern endet. Dafür droht an anderer Stelle neuer Ärger. Jannik Böke aus den Nachrichten. Immer mehr Verfassungsrechtler sagen aktuell, das, was Merz da plant, ist eigentlich gar nicht erlaubt.
3: Ja, der Fahrplan schaut ja so aus, dass morgen Bundespräsident Frank-Walter Steinmeier die Ernennungsurkunden übergibt, zum Beispiel an Carsten Lindemann, der neuer Gesundheitsminister wird. Das Problem, die neuen Minister, die müssen danach vom Bundestag vereidigt werden und der ist bis September in der Sommerpause. Und diese lange Wartezeit von 6 Wochen zwischen Ernennung und Vereidigung, die sorgt bei Verfassungsrechtlern für große Bauchschmerzen.
2: Jetzt könnte man ja sagen, wenn das ein Problem ist, dann unterbrechen wir die Sommerpause und rufen eine Sondersitzung des Bundestags ein. Warum passiert das nicht?
3: Also Friedrich Merz sagt, das habe vor allem Kostengründe, da man sonst 630 Abgeordnete aus den Ferien nach Berlin zurückbeordern müsste. Einige Juristen sagen aber, ihr müsstet genauso eine Sondersitzung einberufen. Praktische Folgen wird die späte Vereidigung wohl nicht haben. Eine Amtsübernahme ohne Eidesleistung verstößt zwar gegen die Verfassung, dies hätte aber keine unmittelbaren rechtlichen Konsequenzen, sagt zum Beispiel der frühere Präsident des Bundesverfassungsgerichts.
2: Danke, Jannik. Und damit kommen wir zu dem kurzen Überblick über weitere Meldungen. Bei dem schweren Erdbeben im Südwesten Japans hat es offenbar mehrere Tote gegeben. Laut Medienberichten starb mindestens ein Mensch in den Trümmern eines eingestürzten Hauses und möglicherweise könnte es weitere Tote in einem beschädigten Einkaufszentrum in der Erdbebenregion geben. Laut Regierung wurden Gebäude, Straßen und Brücken beschädigt. Außerdem fiel in einigen Gebieten der Strom aus. In Spanien können Menschen in 13 Gemeinden wieder in ihre Häuser zurück. Nach Angaben des Innenministeriums sind die Evakuierungsanordnungen in 3 Waldbrandregionen aufgehoben. Das Innenministerium spricht aktuell von Fortschritten bei der Brandbekämpfung, warnt aber weiter vor einer kritischen Lage. Ab Mittwoch könnte sich die Situation in den Waldbrandgebieten dort weiter verschärfen durch steigende Temperaturen und starke Winde, die die Feuer möglicherweise wieder weiter anfachen. Über 30.000 Briefe und Warensendungen waren in Krefeld verschwunden. Jetzt hat das zuständige Amtsgericht einen Postboten in dem Zusammenhang schuldig gesprochen. 1 Jahr auf Bewährung, so lautet das Urteil, wegen Verletzung des Posts- und Fernmeldegeheimnisses. Der Prozess ist heute zu Ende gegangen. Zwischen Oktober 2021 und April 2023 sollen die Sendungen verschwunden sein. Statt in Briefkästen sollen sie im Keller einer Wohnung in Krefeld gelandet sein. Nach Angaben des Gerichts stützt sich das Urteil im Wesentlichen auf die Einlassung des angeklagten Postboten. Der 37-Jährige soll eingeräumt haben, regelmäßig Post abends mit nach Hause genommen zu haben, weil er die Auslieferung nicht geschafft habe. Ihm konnten am Ende 85 Taten nachgewiesen werden. Gegen 2 Mitangeklagte war das Verfahren bereits Mitte Juli eingestellt worden. Und das waren die Nachrichten mit Lena Bauer.
4: Und jetzt gibt's das Wetter hier bei uns im Sommerradio. Und da ist er endlich zurück, der Sommer. Bis zu 28 Grad gibt's heute und dazu noch Sonne bis zum Umfallen. Nicht eine Wolke ist da so wirklich am Himmel. Und morgen setzen die Temperaturen dann noch einen obendrauf. Bis zu 34 Grad schafft das Thermometer dann maximal und die Sonne scheint weiterhin ganz ungestört weiter.
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5: Und das ist der Verkehrsservice für euch. Da schauen wir auf die A3 Köln Richtung Oberhausen zwischen Duisburg-Weder und Oberhausen-Lierich. 4 Kilometer Stau und 12 Minuten Zeitverlust. Dann die A52 Düsseldorf in Richtung Essen zwischen dem Kreuz Breitscheid und Essen-Kettwig. 5 Kilometer stockend, 10 Minuten wartet ihr da. Und die A57 Köln Richtung Nimwegen zwischen Bovard und Mörs-Hülsdonk. 7 Kilometer stockender Verkehr, da dauert es 13 Minuten länger. Wenn ihr noch einen Blitzer oder einen Stau entdeckt, dann sagt uns gerne Bescheid.
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5: Mann, Lena.
4: Wo war nochmal jetzt der Stau?
5: Mann, das ist auch schwierig. Zwischen Bovard und Mörs-Hülsdonk. Hülsdonk-Donk.
4: Hast du schön gemacht.
5: Gute Fahrt.
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4: Mit Lena. Lena Schweikert.
5: Und Joshua Windelschmidt.
4: Tag zusammen.
5: Ding Dong.
4: Mensch, du musst aber doch auch mich darauf vorbereiten, wenn du so Versprecher machst.
5: Ja. Nächste Mal.

0: Aglike Joe und Cats in the Cradle hier in eurem Sommerradio um 5:12. 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

0: Das sind Nickelback mit Photograph hier in eurem Sommerradio.
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0: Und ich weiß nicht, ob der Sänger von Nickelback auch ein sehr guter Tänzer ist, aber beim nächsten weiß ich es auf jeden Fall. Jason Derulo, der kann nämlich nicht nur sehr gut singen, sondern auch wirklich, wirklich gut tanzen.
2: Okay, Joshi, wir haben ja heute schon von dir gelernt, du kannst auch sehr, sehr gut singen, so wie Justin Timberlake.
0: Genau,
2: kannst
0: ja.
2: du denn auch tanzen wie Jason Derulo?
0: Ich würde sogar sagen, noch ein bisschen besser.
2: Okay.
0: Aber ehrlich gesagt auch da nur unter der Dusche. Also das, ja, ich bin so unter der Dusche Singer, Tänzer und das darf aber bloß nicht an die Öffentlichkeit. Dann ist diese Illusion einfach verpufft und dann sieht man, dass ich es überhaupt nicht kann.
2: Okay, wir überlassen das Singen und Tanzen vielleicht lieber dem Herrn Derulo jetzt hier in eurem Sommerraum.

0: Jason Derulo, Want to Want Me hier in eurem Sommerradio.
1: Habt einen richtig schönen Dienstagnachmittag und einen schönen Feierabend mit uns.
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2: und Joshua Windelschmidt.
1: Hallöchen.
2: Hi.
1: Ja, absolutes One-Hit-Wonder jetzt für euch. Deep Blue Something mit Breakfast at Tiffany's.
2: Das ist tatsächlich deren einziger echter Hit, aber trotzdem sind die immer noch auf Tour. Ich frage mich nur, wie die Konzerte aussehen. Alle warten doch nur auf diesen einen Song, oder?
1: Vielleicht spielen sie den einen Song auch einfach 20 Mal in Dauerschleife.
2: Ja, bestimmt. Wir spielen ihn hier im Sommerradio jetzt einmal. Ist halt auch ein One-Hit-Wonder, ne?
1: Wow.

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0: Schöne neue Nummer von Miles Smith und Neil Horan. Drive safe hier in eurem Sommerradio. Am Dienstag, an dem wir schon mal guten Gewissens aufs Ende der Woche schauen, Freitagvormittag geht's für die ganz Spontanen unter euch nämlich wieder in einen Wochenendtrip.
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2: Ja, so sieht's aus. Wir schicken euch wieder ganz spontan nach Willingen. Gegen 10 Uhr am Freitag erfahrt ihr in unserer Sendung den Treffpunkt. Ab da laufen die 3 Stunden fürs Packen und Losfahren.
0: Diesmal haben wir das K1 Hotel Willingen für euch klargemacht. 2 Nächte für 2 Personen. Frühstück ist dabei und ein Erlebnispaket für Action direkt am Berg oder in der Nachbarschaft.
2: Gibt's auf jeden Fall eine Menge zu tun dort. Und einen kleinen Hinweis, den kriegt ihr jetzt schon mal von uns. Der Treffpunkt am Freitag ist in Mülheim. Wo genau in Mülheim? Das erfahrt ihr dann aber erst Freitagvormittag ab 10 Uhr hier bei uns im Sommerradio.
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0: The Weeknd, Dancing in the Flames hier in eurem Sommerradio um kurz vor sechs. Das heißt, für uns schon wieder Feierabend, ne?
1: Ja, Lena Schweikart und Joshua Windelschmidt sind raus für heute und gleich übernimmt der Kollege Finn Weiden, der macht sommerlich und fast schon heiß, hitzig weiter.
0: Ja, das Ganze dann gleich ab 18 Uhr nach den Nachrichten. Tschüssi!
1: Ciao!

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1: Mit Lena Bauer, guten Abend. In Deutschland gibt es immer weniger Ausbildungsplätze. Zumindest sinkt das Angebot der Ausbildungsbetriebe. Immer mehr Firmen bieten weniger Ausbildungsplätze an. Zu diesem Ergebnis kommt die aktuelle Ausbildungsumfrage der Deutschen Industrie- und Handelskammer, kurz DIHK. Hintergrund ist demnach die schwächelnde Wirtschaft. Jannik Böke aus dem News-Team mit mehr Infos dazu.
2: Es klingt paradox. Auf der einen Seite bauen die Unternehmen wegen der schlechten Konjunktur Ausbildungsplätze ab. Besonders Unternehmen, die Verluste erwarten, setzen hier den Rotstift an. Gleichzeitig fällt es Betrieben immer schwerer, die vorhandenen Lehrstellen mit passenden Bewerbern zu besetzen. Etwa die Hälfte der befragten Firmen sagt, nicht für alle Plätze habe man einen passenden Azubi gefunden. Häufig würden Grundkompetenzen bei den Bewerbern fehlen. Jeder zweite Ausbildungsbetrieb stelle weit verbreitete Schwächen beim Arbeits- und Sozialverhalten fest. Fast ebenso häufig werden unzureichende kognitive Kompetenzen genannt.
1: Und damit jetzt zu den weiteren Meldungen in der Zusammenfassung. Bundeskanzler Merz erwartet, dass zeitnah Schluss mit den ganzen Personaldiskussionen ist. Morgen sollen die neuen Minister ihre Ernennungsurkunden vom Bundespräsidenten bekommen. Außerdem ist dann die Wahl von Thorsten Frey als neuen Unionsfraktionsvorsitzenden angesetzt. Bei einem Besuch in Irland sagte der Kanzler, er geht davon aus, dass nach der Unionsfraktionssitzung morgen alle Entscheidungen nicht nur getroffen, sondern auch akzeptiert sein werden. Wegen mutmaßlicher Spionage bei der NATO bleibt eine Frau in Belgien vorerst in Untersuchungshaft. Das hat laut Staatsanwaltschaft das zuständige Gericht entschieden. Die kanadische Staatsbürgerin chinesischer Herkunft soll ein Praktikum im militärischen NATO-Hauptquartier absolviert haben. Sie steht im Verdacht, für einen Drittstaat spioniert und sich an einer kriminellen Organisation beteiligt zu haben. Die FIFA will Anteile an den kommerziellen Rechten ihrer Fußballturniere an Investoren verkaufen. Ziel sei es laut Weltverband, dadurch mehr als 4 Milliarden Dollar einzunehmen. Auch Weltmeisterschaften sollen in Zukunft demnach unter dem Dach eines neuen Unternehmens organisiert sein. Die FIFA soll dabei Mehrheitseigentümer bleiben. Die Hitzewelle steht in den Startlöchern und damit steigt auch die Waldbrandgefahr bei uns in NRW. Der Deutsche Wetterdienst ruft voraussichtlich am Donnerstag die zweithöchste Gefahrenstufe aus, unter anderem für Teile des Rheinlandes, der Eifel und Ostwestfalen-Lippe. Die extreme Trockenheit führt mittlerweile sogar dazu, dass einige Bäume Laub abwerfen, um den Verlust von Wasser zu verringern. Entsprechend erinnern die Behörden daran, dass Rauchen, Grillen und offenes Feuer im Wald streng verboten sind. Und das waren die Nachrichten mit Lena Bauer.
3: Das Wetter. Ja, es ist ein ziemlich langweiliges Wetter für alle Meteorologen da draußen. Ja, es bleibt weiter sonnig und heiß, dazu nur ganz wenige Wolken am Himmel. Regen gibt's sowieso nicht die nächsten Tage. Und jetzt am Abend nehmen wir noch die 28 Grad mit. Morgen bis zu 35 und am Donnerstag dann bis zu 38 Grad in der Spitze. Hui!
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3: Und da sind die Staus mit den längsten Wartezeiten um kurz nach 6. Die A3 Köln Richtung Oberhausen, zwischen Duisburg-Wedau und Oberhausen-Lierich. 2 Kilometer, 10 Minuten. A4 Köln-Aachen zwischen dem Dreieck Köln-Heumer und dem Kreuz Köln-Süd. 5 Kilometer, 11 Minuten plus. Dann die A44 Kassel Richtung Dortmund zwischen Lichtenau und dem Kreuz Wöhneberg-Haaren. 5 Kilometer, 16 Minuten on top. Und die A59 Köln Richtung Bonn zwischen Köln-Rath und Köln-Wahn. 5 Kilometer Stau, hier braucht ihr gute 40 Minuten länger. Haltet alle durch und kommt gut an.
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3: Temperaturen um die 38 Grad, auch wieder in dieser Woche hier bei uns in NRW. Und auch jetzt am Abend noch Werte um die 30 Grad. Und das um kurz nach 6. Hui, ich hoffe, ihr sitzt mit eurem Radio jetzt an einem kühlen Ort, habt zumindest irgendwo die Klimaanlage laufen, im Auto oder irgendein kühles Getränk griffbereit. Wir halten zusammen durch. Von mir gibt's die Hits für diesen Dienstagabend, gleich Phil Collins. Und das ist jetzt Kamrad mit Feel Alive. Finn Weiden ist hier. Schönen Abend euch.

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0: Das Wetter.
1: Ja, da kann ich gar nicht so viel zu sagen. Es bleibt weiter heiß bei uns in NRW. Jetzt am Abend noch Werte um die 28 Grad in der Spitze. Und die nächsten Tage werden dann noch heißer. Also eincremen nicht vergessen. Morgen bis zu 35 und dann am Donnerstag bis zu 38 Grad.
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1: Und das ist aktuell los auf den Straßen. Die A3 Köln Richtung Oberhausen. Zwischen Duisburg-Wedau und Oberhausen-Lierich. 3 Kilometer 40 Minuten plus. A4 Köln Richtung Aachen. Zwischen Düren und Langerwehe. 1 Kilometer 10 Minuten. Und die A44 Kassel Richtung Dortmund. Zwischen Lichtenau und dem Kreuz Wünneberg-Haaren. 4 Kilometer Stau. Hier verliert ihr aktuell 20 Minuten. Kommt gut an.
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1: Ja, es ist wieder so eine Woche, gerade jetzt, wo wir Temperaturen bis zu 38 Grad haben. Da steht man zu Hause und denkt sich, ach Mensch, jetzt könnte ich mir doch mal eine Klimaanlage zulegen, ne? Nur leider gibt's da gerade sehr vermehrt aktuell viele unseriöse Anbieter von Klimaanlagen. Und da sprechen wir gleich drüber, worauf ihr da achten müsst. Vorher jetzt die besten Hits für diesen, ja, Sommerabend hier bei uns. Das ist Laura Branigan mit Self-Control. Finn Weiden ist hier. Tag zusammen.

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0: dieses Rap-Duo passt auch perfekt in den Sommer. Aliva und Apache 207 mit Wunder hier bei uns. Schönen Abend euch. Und ist das schon wieder heiß heute, oder? Ja, es ist wirklich so das Wort, was alle Radiomoderatoren im Moment rauf und runter sagen. Heiß, heiß, heiß, Hitzewelle, Schwitzen, ja. Aber ist doch so, ne? Schön herrlich wieder im Moment am Autositz festzukleben mit dem T-Shirt. Nee, ja, da ist so eine Klimaanlage zu Hause natürlich ein kühler Traum. Kollege Robert Jans, so eine Klimaanlage, die kann aber auch sehr schnell zum Albtraum werden.
1: Stichwort Betrügereien.
0: So sieht's aus und da fangen wir mal mit den Fake-Shops an. Vor denen warnt nämlich aktuell die Polizei.
1: Ja, weil wir kennen das ja, ne? Immer erst, wenn es total heiß ist, dann fällt einem ein, boah, so ein Klimagerät, das wäre jetzt geil. Dann geht man in den Baumarkt oder den Technikhandel um die Ecke. Und was sieht man da? Alles ausverkauft. Also schaut man online und da werden die Geräte oft zu günstigen Preisen mit kurzen Lieferzeiten angeboten. Dabei werden die Täter auch immer besser und die Seiten sehen immer vertrauenswürdiger aus.
0: Und da direkt die Frage, wie erkenne ich denn so unseriöse Shops, Robert?
1: Das sind so ein bisschen die Klassiker, übertriebene Werbeversprechen und fehlende Angaben zur Produktsicherheit. Außerdem kann man schon stutzig werden, wenn man nur per Vorkasse bezahlen kann, das Impressum komisch aussieht und der Anbieter sein Konto im Ausland hat. Die Verbraucherzentrale hat übrigens einen sogenannten Fake-Shop-Finder. Das ist ein ganz cooles Tool, was man nochmal zusätzlich nutzen kann. Das kann auch mal extra Sicherheit bringen.
0: Aber nicht nur die Shops sind ja ein Problem. Auch bei den Geräten gibt es sehr unseriöse Angebote.
1: Ja, was wird einem da nicht alles versprochen? Ne? Kühlt in 90 Sekunden, 90% weniger Stromverbrauch. Dabei sind das eigentlich fast immer einfache Ventilatoren oder Heizlüfter ohne Kühlmittel und ohne die Möglichkeit, Wärme nach außen abzuleiten. Kann angenehm sein, wenn die einen dann anpusten, aber wirklich runterkühlen können die einen Raum nicht. Also lasst euch da nicht in die Irre führen.
0: Und Hitze macht ja auch ungeduldig. Das nutzen unseriöse Klimaanlagenanbieter aus. Die Infos hatte Robert Jans. Danke dir. Also an euch, ne? Immer schön einen kühlen Kopf bewahren.
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1: Mit Lena Bauer, guten Abend. Tanken tut weh, denn die hohen Ölpreise machen sich auch weiter an den Zapfsäulen bemerkbar. Viele Menschen scheinen auch deswegen auf E-Mobilität umzusteigen. Denn der Verkauf von Elektrofahrzeugen steigt europaweit. Er liegt auf einem neuen Allzeithoch. Zu dem Schluss kommt Wirtschaftsprüfungs- und Beratungsgesellschaft PwC in einer aktuellen Studie. Jannik Böke aus der Nachrichtenredaktion hat mehr Infos dazu.
2: Von April bis Juni haben die Autobauer EU-weit erstmals über 600.000 Elektroautos verkauft, heißt es in der PwC-Studie. Damit war fast jedes vierte verkaufte neue Auto mit Batterie statt Tank ausgestattet. Automobilexperten führen den Trend auf die Ölpreisentwicklung zurück. Die wirke sich wie ein externer Beschleuniger für die Verbreitung der Elektromobilität aus. Gleichzeitig sind neue E-Autos mit Blick auf Reichweite praxistauglicher und etwas günstiger geworden. In Deutschland ist der Trend besonders deutlich zu sehen. Hier war fast jedes dritte verkaufte Fahrzeug ein E-Auto.
1: Und damit kommen wir zu weiteren Meldungen in der Zusammenfassung. An der französischen Atlantikküste müssen wegen der Waldbrände wieder Menschen in Sicherheit gebracht werden. Hitze und Wind erschweren nach Angaben der Feuerwehr weiter die Löscharbeiten. In Spanien entspannt sich die Lage dagegen in einigen Regionen. Dort dürfen laut Innenministerium rund 34.000 Menschen in ihre Häuser zurück oder wieder nach draußen. Israels Ministerpräsident Netanyahu ist zu Gesprächen mit US-Präsident Trump im Weißen Haus eingetroffen. Das hat Netanyahus Büro mitgeteilt. Bei dem Treffen soll es vor allem um den Iran gehen. Nach Darstellung von Trump will Netanyahu die USA davon überzeugen, sich nicht vom Krieg im Iran abzuwenden. Berichten zufolge will er außerdem Geheimdienstinformationen zu mutmaßlichen iranischen Aufrüstungsplänen vorlegen. Die FIFA plant einen Milliardendeal mit Investoren. Laut Weltverband sollen private Geldgeberanteile an einem neuen Unternehmen kaufen, in dem die Rechte an Turnieren wie der Männer- und Frauen-WM gebündelt werden. Die FIFA erhofft sich davon mehr als 4 Milliarden Dollar und will die Mehrheit behalten. Die UEFA kritisiert die Pläne scharf und warnt, die Führung des Fußballs dürfe nicht zur Handelsware werden. Das Abi-Zeugnis umtauschen, weil die Gesamtnoten nicht richtig berechnet sind. Das ist jetzt rund 100 Mal bei Abi-Zeugnissen in Baden-Württemberg passiert. In rund 70 Fällen ist laut Land der Abi-Schnitt zu gut berechnet worden. Verantwortlich für den Fehler sei die Software eines privaten Dienstleisters dafür sein. Ein Programmierfehler habe das Ganze ausgelöst. Bei einer Überprüfung waren Unstimmigkeiten aufgefallen, so das Land. Die Schüler mit den zu guten Abi-Noten werden demnach jetzt von der eigenen Schule kontaktiert. Und das waren die Nachrichten mit Lena Bauer.
3: Das Wetter. Ja, es bleibt weiter sonnig und heiß bei uns in NRW. Jetzt am Abend noch Werte um die 28 Grad. Und an den nächsten Tagen wird es dann noch ein Tick heißer. Morgen bis zu 35 und am Donnerstag dann bis zu 38 Grad in der Spitze.
0: NRW Verkehr.
3: Zwei Meldungen habe ich noch. Um kurz nach 7 die A4 Köln Richtung Aachen zwischen Düren und Langerwehe. 2 Kilometer 15 Minuten. Und die A44 Kassel Richtung Dortmund zwischen Lichtenau und dem Kreuz Wünneberg-Haaren. 4 Kilometer. Hier seid ihr in guten 10 Minuten wieder durch.
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3: So, dann kommt mal gut rein in euren Feierabend. Erste Amtshandlung im Auto. Einmal die Klimaanlage schön hochdrehen. Kühlt euch ein bisschen runter. Wir kühlen euch ab mit den besten Hits an diesem Dienstagabend. Gleich der King of Pop, Michael Jackson mit Bad. Und vorher jetzt Rita Ora zusammen mit Liam Payne. Das ist For You. Ich bin Finn Weiden. Hi zusammen.
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0: gleich. 7:15. Es ist ein großes Thema bei uns in dieser Woche. Der mutmaßlich islamistische Anschlag auf den Christopher Street Day in Berlin am Wochenende. Auch hier in NRW ist natürlich die große Frage, ob so eine Tat auch hier hätte passieren können und ob die Sicherheitsbehörden ausreichend vorbereitet sind. Im NRW-Landtag verlangt die SPD jetzt eine Aufklärung über mögliche Verbindungen des mutmaßlichen Täters hier zu uns nach NRW. José Nasyandi aus unserem Landtagsstudio in Düsseldorf. Was genau will die SPD da im Landtag wissen?
1: Ja, die SPD fragt die Landesregierung, ob der mutmaßliche Attentäter von Berlin Kontakte zu Islamisten hier in NRW hatte, zum Beispiel über Chatgruppen. Es gibt zwar noch keine konkreten Hinweise, aber die Frage kommt nicht von ungefähr. Bei uns in NRW werden derzeit 166 islamistische Gefährder geführt. Gleichzeitig wird bundesweit darüber diskutiert, warum der als Gefährder eingestufte Mann aus Berlin trotz einer Verurteilung auf freiem Fuß war. Er wurde ja nach Jugendstrafrecht behandelt und NRW-Innenminister Reul sagte mir, dass er das auch sehr kritisch sieht.
2: Verstehen kann ich sowas nicht. Ich begreife nicht, wie jemand, der als Gefährder eingestuft ist, auf freien Fuß gesetzt wird.
1: Reul betont aber auch, über Gerichtsurteile entscheidet die unabhängige Justiz.
0: Ja, und jetzt wird auch darüber diskutiert, die Regeln für Gefährder zu verschärfen. In NRW gibt es schon solche schärferen Regeln. Welche Möglichkeiten haben denn die Sicherheitsbehörden in Nordrhein-Westfalen schon jetzt?
1: Ja, das Land hat in den vergangenen Jahren die Befugnisse der Polizei schon deutlich ausgeweitet. Im Einzelfall sind elektronische Fußfesseln möglich, auch ein präventiver Gewahrsam für Gefährder. Ob das nach dem Berliner Anschlag ausreicht, das müsse jetzt ohne Hektik überprüft werden, sagt Reul.
2: Wir haben durch unser Polizeigesetz uns neue Methoden auch ermöglicht. Halb Deutschland hat hier geschimpft, dass wir verrückt wären. Heute haben wir 28 Tage die Möglichkeit, jemanden in Gewahrsam zu nehmen, wenn eine Gefahr droht.
1: Aber, und das betont er immer wieder, absolute Sicherheit könne es nicht geben.
0: Ja, der Anschlag auf den Christopher Street Day in Berlin wirft nach wie vor viele Fragen auf, auch hier bei uns in NRW. Die Infos und Hintergründe dazu hatte José Nasyandi. Danke dir.
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0: Das Wetter.
1: Ja, da kann ich gar nicht so viel zu sagen. Es bleibt weiter heiß bei uns in NRW. Jetzt am Abend noch Werte um die 28 Grad in der Spitze. Und die nächsten Tage werden dann noch heißer. Also eincremen nicht vergessen. Morgen bis zu 35 und dann am Donnerstag bis zu 38 Grad.
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1: Und das ist noch los auf den Straßen. Drei Meldungen habe ich für euch. Die A4 Köln Richtung Aachen zwischen Düren und Langerwehe. 1 Kilometer, 5 Minuten plus. A31 Oberhausen-Gronau zwischen Heeg und Gronau-Ochtrup. 1 Kilometer, eine Dreiviertelstunde Zeitverlust. Und die A565 Bonn Richtung Meckenheim zwischen Bonn-Tannenbusch und Bonn-Endenich. Hier dichter Verkehr. Ein Plus für euch von 5 Minuten.
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1: Ihr sucht die perfekten Sommerhits für diesen Abend? Na klar, die gibt's doch von uns. Jetzt Zomba mit Homewrecker habe ich für euch im besten Mix. Und natürlich haben wir den ganzen Abend auch vollgepackt mit euren besten Sommerhits. Also bleibt gerne dran. Ich bin Finn Weiden. Wir machen uns einen schönen Abend zusammen. Hi!

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0: Das sind Purple Disco Machine und Sophie and the Giants hier bei uns. Mit Paradise. Schönen Dienstag euch.
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0: Und da ist er auch wieder mit voller Power zurück, der Sommer hier bei uns in NRW. Bis zu 38 Grad werden in den nächsten Tagen erreicht. Hui ja, und damit ihr die besten Spots für die heißen Tage hier bei uns in NRW kennt, testen wir für euch ganz, ganz viele Badeseen. Kollegin Kimberly Klages hat am Ternscher See in Selm vielleicht euer perfektes Badeseematch gefunden.
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1: Wo treffen wir uns?
3: Wir sind heute am Ternscher See in Selm.
1: Muss ich was bezahlen?
4: Also tatsächlich ist es so, dass wir fürs Parken 3 Euro nehmen, egal wie lange jemand bei uns ist. Erwachsene ab 15 zahlen 6 Euro und Kinder von 5 bis 15 zahlen 3 Euro.
1: Was können wir da machen?
3: Also man kann Aquaclimben gehen auf dem Klettergerüst oder Stand-Up-Paddeln auf dem See.
5: Schwimmen und sich erholen.
3: Ein Angelverein ist schräg gegenüber. Ja, und ansonsten kann man super joggen gehen und im Wald was machen.
1: Kann ich meine Kids mitbringen?
5: Also ich denke schon, ich habe Kinder. Meine Kinder sind jetzt groß, aber wenn ich das sehe, die haben hier einen Wasserpark, ne, einen Spielplatz.
3: Der See ist schon groß, aber trotzdem relativ übersichtlich. Also man hat einen relativ guten Blick auf Kinder. Und unten am See ist auch so ein Sprungbrett und das ist relativ nah am Rand. Also ich glaube, das ist schon gut für Kinder.
6: Und es gibt auch extra so einen kleinen Nichtschwimmerbereich, wo es halt nicht ganz so tief ist, wo Kinder halt auch gut schwimmen können. Das ist so mit Bojen so abgezäunt.
1: Treffen wir uns zum Essen oder nur für Drinks?
3: Wir treffen uns zu Essen und Drinks und Küchenchef Daniel weiß, was am besten geht.
7: Also Pommes natürlich, Currywurst Pommes, gar keine Frage. Fritten NRW geht bei uns auch gut. Das ist die mit Sour Cream, mit Tomatenwürfel und mit Guacamole. Frische Cocktails, Limoncello Spritz, Wildberry Lele, Aperol und so weiter. Ein frisch gezapftes Weizen, helles, ein Radler direkt vom Fass oder auch ein Pilz natürlich. Ja, und dabei ein Blick auf den See. Ich würde sagen, besser geht's nicht, oder?
1: Können wir da chillen?
3: Kann man, wenn es nicht zu voll ist, perfekt. Ist es zu voll, ist es etwas lauter, aber ansonsten ist das echt toll hier.
5: Ja, ich denke mal, das ist eine Oase im Ruhrgebiet und das hat man selten. Und hier der Ternscher See, wenn man sich das anguckt, das ist eine kleine, eingeschworene Gemeinschaft.
1: Ist es ein Match?
3: Also ich würde sagen, schon Match. Im Sommer bin ich ja auch sehr oft mit Freunden, das ist schon cool hier.
8: Ein Match. Wir kommen regelmäßig hin, wir finden es immer toll.
3: Perfekt Match.
9: Ich sage immer perfekt. Das Bessere gibt es nicht.
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1: Ich bin Tanja Wagner. Nach dem Anschlag am Rande des Christopher Street Days in Berlin ist die Debatte um mögliche politische Konsequenzen in vollem Gang. Die CSU hat die Einführung elektronischer Fußfesseln für Gefährder ins Gespräch gebracht.
2: Mehr als 400 islamistische Gefährder hat das Bundeskriminalamt bundesweit ausgemacht. Die CSU würde diesen Personenkreis am liebsten per

0: elektronischer Fußfessel überwachen. Die Chancen auf Zustimmung vom Koalitionspartner SPD stehen gut. CSU-Landesgruppenchef Hoffmann hält Fußfesseln jedenfalls für praktischer als Präventivhaft, denn diese, so sagt er, sei nur schwer umsetzbar. Sein Parteichef Söder will prüfen lassen, ob bei Gefährdern nicht grundsätzlich früher das Erwachsenenstrafrecht angewendet werden kann. Und er will ihnen den Führerschein entziehen. Thomas Pleskin, Nachrichtenredaktion.
1: Angesichts einer neuen Hitzewelle in Frankreich versucht die Feuerwehr mit allen Mitteln, die an der Atlantikküste wütenden Waldbrände in den Griff zu bekommen. Teilweise loderten die Brände wieder auf und weitere Campingplätze und Feriensiedlungen wurden evakuiert. Andernorts konnten Bewohner zurück in ihre Häuser. Viele andere europäische Länder, darunter auch Deutschland, schicken Unterstützung. In Spanien feiern die Einsatzkräfte mittlerweile erhebliche Erfolge. Es gebe Licht am Ende des Tunnels, sagte Ministerpräsident Pedro Sanchez. Der Fußball-Weltverband FIFA plant einen milliardenschweren Umbau. Investoren sollen bei den kommerziellen WM-Rechten einsteigen und der FIFA mehr als 4 Milliarden Dollar bringen. Organisiert werden die Turniere künftig über ein neues Unternehmen, an dem die FIFA die Mehrheit hält.
2: Der europäische Fußballverband UEFA läuft jetzt schon gegen die Pläne Sturm. Er wirft der FIFA vor, den Fußball zur Handelsware zu machen und fragt, wer am Ende überhaupt von dem Milliardendeal profitiert. Die FIFA hält selbstverständlich dagegen. Sie verspricht, das zusätzliche Geld in den nächsten 4 Jahren weltweit in den Fußball zu investieren und vor allem kleinere Verbände zu stärken. Zoe Tassovali, Redaktion.
1: Beruf und Familie lassen sich nach einer Umfrage in Deutschland noch immer schwer miteinander vereinbaren. Besonders Frauen sind mit den gegebenen Bedingungen unzufrieden, hat eine Umfrage im Auftrag des Sozialverbands Deutschland ergeben. In Summe sehen 43% der Befragten in der aktuellen Situation ein Problem. Als Manko werden zum Beispiel fehlende Kita-Plätze und Betreuungsangebote für Schulkinder gesehen.
3: Das Wetter.
4: Ja, es bleibt weiter sonnig und heiß bei uns in NRW. Jetzt am Abend noch Werte um die 28 Grad. Und an den nächsten Tagen wird es dann noch ein Tick heißer. Morgen bis zu 35 und am Donnerstag dann bis zu 38 Grad in der Spitze.
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4: Und das ist aktuell los auf den Straßen. Die A4 Köln Richtung Aachen. Zwischen Köln-Klettenberg und dem Kreuz Köln-West. 1 Kilometer 5 Minuten plus. Dann die A31 Oberhausen-Gronau. Zwischen Lettgen-Ahaus und Gronau-Ochtrupp. 3 Kilometer 1 Stunde plus und die A45 Hagen Richtung Gießen zwischen Freudenberg und Siegen. 1 Kilometer, hier seid ihr aber in guten 5 Minuten wieder durch.
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4: So, dann starten wir mal rein in diesen Dienstagabend. Macht was Schönes draus, werft eine Wurst auf den Grill oder holt euch zumindest ein kaltes Getränk. Wir sind bei euch mit den besten Hits. Jetzt Bibi Rexha und New Religion passt auch perfekt in diesen Sommerabend. Ich bin Finn Weiden. Hi zusammen.
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0: Savage Garden, Tour the Moon and Back, hier bei uns im besten Mix. Macht euch einen schönen Dienstagabend mit uns. Ich hoffe, ihr hattet einen sonnigen Tag. So, vielleicht stand bei euch diese Woche ja auch was Besonderes an. Geburtstag, neuer Job oder ja einfach ein besonderer Moment im Leben. Und da ist ganz interessant, warten viele von uns offenbar gar nicht erst drauf, dass jemand jetzt anderes mit einem Geschenk um die Ecke kommt. Wir beschenken uns einfach selbst. Ja, und dafür geben die Deutschen überraschend viel Geld aus. Kollege Leo Arrigi, ja wie viel denn?
1: Ja, im Schnitt rund 2000 Euro im Jahr. Das zeigt eine aktuelle Umfrage der FOM Hochschule. Am spendabelsten mit sich selbst sind dabei übrigens die 29- bis 24-Jährigen. Die kommen auf rund 2400 Euro pro Jahr. Und Männer geben für Selbstgeschenke im Schnitt sogar deutlich mehr aus als Frauen.
0: Okay, aber was zählt denn jetzt überhaupt als Selbstgeschenk? Ich denke mal, die neue Zahnpasta vermutlich eher nicht.
1: Nee, genau. Notwendige Alltagskäufe zählen natürlich nicht. Gemeint sind Sachen, die wir uns ganz bewusst gönnen. Am häufigsten Kleidung, Schuhe oder Accessoires. Danach kommen Reisen und Freizeitaktivitäten wie Konzerte und dann gutes Essen und Getränke.
0: Okay, wir beschenken uns also gerne selbst. Und warum genau machen wir das jetzt?
1: 43% verbinden solche Käufe mit besonderen Erinnerungen, also zum Beispiel ein Schmuckstück nach einem Karrieresprung oder eine Reise zum Geburtstag. Der Studienleiter sagt deshalb sinngemäß, wir kaufen uns nicht nur etwas, wir kaufen uns damit auch Erinnerungen.
0: Aha, Selbstgeschenke, ihr habt's gehört, sind für viele also längst mehr als ein spontanes Shopping. Im Schnitt geben wir dafür rund 2000 Euro im Jahr aus und oft steckt sogar ein ganz besonderer Moment dahinter. Die Infos von Leo Arrigi, danke dir.
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0: das Wetter.
1: Ja, es bleibt weiter sonnig und heiß bei uns in NRW. Jetzt am Abend noch Werte um die 28 Grad. Und an den nächsten Tagen wird es dann noch ein Tick heißer. Morgen bis zu 35 und am Donnerstag dann bis zu 38 Grad in der Spitze.
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1: Und das ist noch los auf den Straßen. Die A4 Köln Richtung Aachen. Zwischen Köln-Klettenberg und dem Kreuz Köln-West 1 Kilometer 30 Minuten plus. Und die A31 Oberhausen-Gronau zwischen Lettgen-Ahaus und Gronau-Ochtrup 2 Kilometer. Hier braucht ihr gute 20 Minuten länger.
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1: Es ist doch wirklich der schlimmste Moment, wenn man jetzt im Sommer mit dem Auto unterwegs ist. Man sitzt schön auf dem Sitz mit seiner Klimaanlage. Alles ist schön temperiert und dann steigt man aus, ist zu Hause angekommen und wird erstmal von der Hitze erschlagen. Ja, ich hoffe, diesen Moment habt ihr heute schon hinter euch. Seid schon gut in den Feierabend gekommen. Wir machen uns einen schönen Dienstagabend zusammen. Jetzt mit Musik von Rag & Bone Man. Das ist Skin. Mein Name ist Finn Weiden. Guten Abend.

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0: Schönen Dienstagabend euch. Finn Weiden ist hier. So, und jetzt ist Schluss mit lecker Bierchen, ne? Also nicht bei euch jetzt beim Grillen gerade, sondern an den Bahnsteigen bei uns in NRW. Ja, die Deutsche Bahn will künftig an allen Bahnhöfen ein Alkoholverbot durchsetzen. Wie finden wir das? Ja, also er hier hat eine ganz starke Meinung dazu.
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3: Ja, nee, ist klar.
4: Genug ist genug, hat letzte Woche hier Bahnchefin Evelyn Paller gesagt. Und da habe ich gesagt, jawohl, richtig so, Evelyn. So geht's ja auch nicht weiter. Diese ganzen Verspätungen bei der Bahn, ausgefallene Klimaanlage bei 35 Grad, keine Pommes mehr im Bordrestaurant. Da wird's doch höchste Eisenbahn, dass mal einer auf den Tisch schaut und die Probleme angeht. Ich war richtig glücklich, als ich das gelesen habe. Und dann habe ich den Fehler gemacht und weitergelesen. Ja, von diesem Mist redet die Oberschaffnerin gar nicht. Sie meint mit, genug ist genug, das Saufen am Bahnhof. Alkoholverbot auf allen deutschen Bahnhöfen. Ja, wie, was, jetzt auch in Dortmund? Wie soll das denn gehen? Da kannst du die Bude doch gleich zumachen. Und deshalb muss man auch mal genau hingucken, wie Frau Paller das meint. Die Bahnhofskneipen dürfen natürlich weiterhin von Erdinger bis Flensburg das Bierchen servieren. Und im Bordbistro bei der Bahn kannst du dir auch weiterhin die Kante geben. Gott sei Dank. Das ist schließlich deutsches Kulturgut. Was aber jetzt nicht mehr erlaubt sein wird, ist auf dem Bahnsteig. Das Dosenbier, die Flasche Wodka, das Schächtelchen Kümmerling. Ja, auch der Damenkegelclub Lustige Wechseljahre muss auf dem Weg nach Norderney den kleinen Feigling von der Passagierliste streichen. Ja, Gisa, auch du.
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1: Ich bin Tanja Wagner. Nach dem Anschlag am Rande des Christopher Street Days in Berlin ist die Debatte um mögliche politische Konsequenzen in vollem Gang. Die CSU hat die Einführung elektronischer Fußfesseln für Gefährder ins Gespräch gebracht.
2: Mehr als 400 islamistische Gefährder hat das Bundeskriminalamt bundesweit ausgemacht. Die CSU würde diesen Personenkreis am liebsten per elektronischer Fußfessel überwachen. Die Chancen auf Zustimmung vom Koalitionspartner SPD stehen gut. CSU-Landesgruppenchef Hoffmann hält Fußfesseln jedenfalls für praktischer als Präventivhaft, denn diese, so sagt er, sei nur schwer umsetzbar. Sein Parteichef Söder will prüfen lassen, ob bei Gefährdern nicht grundsätzlich früher das Erwachsenenstrafrecht angewendet werden kann. Und er will ihnen den Führerschein entziehen. Thomas Bleskin, Nachrichtenredaktion.
1: Angesichts einer neuen Hitzewelle in Frankreich versucht die Feuerwehr mit allen Mitteln, die an der Atlantikküste wütenden Waldbrände in den Griff zu bekommen. Teilweise loderten die Brände wieder auf und weitere Campingplätze und Feriensiedlungen wurden evakuiert. Andernorts konnten Bewohner zurück in ihre Häuser. Viele andere europäische Länder, darunter auch Deutschland, schicken Unterstützung. In Spanien feiern die Einsatzkräfte mittlerweile erhebliche Erfolge. Es gibt

0: Gebe Licht am Ende des Tunnels, sagte Ministerpräsident Pedro Sanchez. Der Fußball-Weltverband FIFA plant einen milliardenschweren Umbau. Investoren sollen bei den kommerziellen WM-Rechten einsteigen und der FIFA mehr als 4 Milliarden Dollar bringen. Organisiert werden die Turniere künftig über ein neues Unternehmen, an dem die FIFA die Mehrheit hält.
1: Der Europäische Fußballverband UEFA läuft jetzt schon gegen die Pläne Sturm. Er wirft der FIFA vor, den Fußball zur Handelsware zu machen und fragt, wer am Ende überhaupt von dem Milliardendeal profitiert. Die FIFA hält selbstverständlich dagegen. Sie verspricht, das zusätzliche Geld in den nächsten 4 Jahren weltweit in den Fußball zu investieren und vor allem kleinere Verbände zu stärken. Zoe Tassovali, Redaktion.
0: Beruf und Familie lassen sich nach einer Umfrage in Deutschland noch immer schwer miteinander vereinbaren. Besonders Frauen sind mit den gegebenen Bedingungen unzufrieden, hat eine Umfrage im Auftrag des Sozialverbands Deutschland ergeben. In Summe sehen 43% der Befragten in der aktuellen Situation ein Problem. Als Manko werden zum Beispiel fehlende Kita-Plätze und Betreuungsangebote für Schulkinder gesehen.
2: Das Wetter.
3: Ja, es bleibt weiter heiß bei uns in NRW. Jetzt am Abend noch Werte über der 20-Grad-Marke. Morgen dann bis zu 35 und am Donnerstag sogar bis zu 38 Grad in der Spitze.
2: NRW Verkehr.
3: Der Blick auf die Straßen mit diesen 2 Meldungen. Die A4 Köln Richtung Aachen zwischen Köln-Klettenberg und dem Kreuz Köln-West 1 Kilometer 25 Minuten plus. Und die A31 Oberhausen-Gronau zwischen Heek und Gronau-Ochtrup 1 Kilometer. Hier braucht ihr eine Dreiviertelstunde länger. Haltet durch und kommt gut an.
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1: Country Lokal, Ausgabe 1456 aus dem Medienhaus Mülheim im Bürgerfunk von Radio Mülheim und Radio Oberhausen. Heute für euch im Studio und am Mikrofon
2: die Norma
1: und eure alte Satteltasche. Heute ist Dienstag, heute haben wir was Neues, aber die Technik macht
2: WA.
1: Der macht das ja auch schon länger. Wir fangen mit einem Double Play an von einer ganz neuen Hillcrest CD, nämlich der Hillcrest CD 109. Sherry Kennedy und Wild Night.
2: Als nächstes spielen wir einen Titel von Kickin' Country, Better Days.

0: Wie jeden Sonntag sind wir für euch durchs Internet gecruised und haben als erstes festgestellt, eine traurige Nachricht gab es schon ein paar Tage von country.de. Der Kollege Franz Karl Opitz, von dem wir ja oft Neuigkeiten zitiert haben, ist leider verstorben. Der ist von 1947, also
1: ein Jahr älter als du.
0: Ein Jahr älter. Der Franz Karl Opitz hat vor 13 Jahren bei country.de oder für country.de angefangen und in Nashville 2013 war eine seiner ersten Aktionen ein Interview mit Miranda Lambert. Und er war wohl Miranda Lambert-Fan, denn er hat ihr gesagt, er hätte ihre erste CD, die sie mit 16 gemacht hat. Und Miranda hat dann spontan geantwortet, oh wirklich, die von dem Independent-Label. Und genau die meinte der Franz Karl. Damit fangen wir dann auch heute mal an. Miranda Lambert von ihrer wirklich ersten CD, die auch Miranda Lambert hieß, haben wir für euch Somebody Else.

0: Der Franz Karl Opitz wusste wahrscheinlich, wie es um ihn steht, denn in der Nachricht von country.de steht, dass er 2 Tage vor seinem Tod country.de Bescheid gesagt hat, dass er das nicht mehr machen kann, dass ihm das zu schwer wird. Wir wünschen natürlich Franz Karl Opitz RIP. Einen haben wir dann noch für ihn von Miranda Lambert, ihren ersten großen Hit von der gleichnamigen CD
1: Kerosin, den Titelsong Kerosin.

0: Da wir einmal bei country.de auf der Seite waren, haben wir uns dann natürlich auch da die Country News angeguckt.
1: Und heute haben wir die Country Music Hot News von Dirk Neuhaus. Da fangen wir an. Die Ikone Wayona kehrt mit einem neuen Studioalbum zurück.
0: The Hard Truth erscheint am 2. Oktober und ist ihr erstes neues Album seit einem Jahrzehnt.
1: Gleichzeitig veröffentlichte sie die neue Single Am I Missing Out, einen sehr persönlichen Song über Selbstzweifel, Verlust und Hoffnung.

0: Dann fanden wir am Sonntag einen für uns noch neuen Künstler, Max McNow, der in Nashville lebt und veröffentlicht am 25. September sein drittes Studioalbum Leave on a Light.
1: Gemeinsam mit der Ankündigung erschien die neue Single Famous to You, in der er Erfolg nicht an Ruhm, sondern an den Menschen misst, die einem am nächsten stehen.

0: Tanja Tucker ist auf einer neu produzierten Duettversion des Nummer-1-Hits Bob von den Seals zu hören.
1: Der 1986 schon veröffentlichte Klassiker entwickelte sich zum größten Erfolg von Dan Seals.
0: Tanja Tucker würdigt ihren verstorbenen Kollegen als außergewöhnlichen Künstler und bezeichnet die Zusammenarbeit als große Ehre. Bob.

0: Shania Twain hat eine neue CD, Little Miss Twain. Erschienen ist die CD bei Republic Records.
1: Veröffentlichung war am 24. Juli, jetzt 2026. Wir spielen jetzt den Titelsong, bei dem auch Tanya Tucker mit dabei ist. Also Shania Twain und Tanya Tucker mit Little Miss Twain.

Die neue CD von Shania Twain gibt's natürlich auch als Streaming und auch als Vinyl. Bei CD und Streaming sind's 15 Titel und bei Vinyl leider nur 12. Wir spielen jetzt noch einen Titel von Shania Twain, Northern Town.

0: Jetzt sind wir wieder in der ersten Ecke. Und die erste Ecke ist ja die Ecke Deutsche Künstler singen Englisch. Und wir haben die ja mal erweitert, dann heißt die nämlich
1: Deutschsprachige Künstler singen Englisch.
0: Genau. Und jetzt haben wir einen inzwischen deutschsprachigen Künstler aus dem fernen Amerika, der auch, wie man so schön sagt, hier hängen geblieben ist. Wir sprechen von
1: Barry P. Foley.
0: Und von dem haben wir für euch ausgesucht und bei ihm stimmt das bestimmt. Born to make music.

0: Mann, ich höre doch gerade Country-Musik.
1: Na und?
0: Na ja, Mensch, Keule. In Deutsch, verstehst du? In Deutsch. Endlich versteht man die Songs.
1: Mann, da muss ich doch mal reinhören.

0: In der deutschen Ecke angekommen sind wir mit Max 2 und dem Titel Irgendwo, da spielt in mir eine Jukebox. Und dahinter steht natürlich In the corner on my mind stand a jukebox. Die Nummer 5 für Insider. Der Titel war nämlich auf der Crossfire-CD, ich nehme an, das ist immer noch die aktuelle Nummer 5. Und wenn wir das dann hören wollten, haben wir immer nur gerufen, Nummer 5, Nummer 5. Aber der Ruf, der uns jetzt erreicht hat, der kommt von unserer Studio-Uhr. Halt, wir wollen euch noch sagen, von welcher CD wir den Titel haben.
1: Das ist eine ganze Box mit 3 CD, Country Made in Germany. Und da sind ganz viele bekannte Künstler drauf vertreten. Und vielleicht spielen wir in der nächsten Sendung noch mal was davon.
0: Ja, da haben wir natürlich auch schon was von gespielt. Und viele der Titel waren auch auf den Kilometer 330 CDs. Das ist unserer Studio-Uhr aber egal. Wir müssen uns jetzt von euch ganz schnell verabschieden. Wir haben für euch noch Gudrun Lange und Kaktus mit
1: Solang ich dich noch fühle.
0: Und mit Gudrun Lange und Kaktus sagen dann Tschüss.
1: Die Norma.
0: Und eure alte Satteltasche.
1: Tschüss.

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1: Ich bin Uli Reitinger. Nach dem Terroranschlag am Rande des Berliner Christopher Street Days gibt es neue Hinweise auf das Motiv des Täters. Auf seinem Handy haben Ermittler ein Bekennervideo gefunden. Das haben die Bundesanwaltschaft und Innenminister Dobrindt bestätigt.
2: Auf dem Video ist ein vermummter Mann zu sehen, der Arabisch spricht. Er schwört der Terrororganisation IS die Treue. Auf dem Handy haben die Ermittler weiteres Material entdeckt. Was genau, sagen sie nicht. Nur, dass diese Dateien jetzt ausgewertet werden. Laut Bundesinnenminister Dobrindt spricht vieles dafür, dass die Aufnahmen und die Dateien tatsächlich vom mutmaßlichen Täter stammen. Parallel wird weiter über schärfere Maßnahmen gegen islamistische Gefährder diskutiert. Besonders oft fällt dabei das Stichwort elektronische Fußfessel. Zoe Tessovali, Nachrichtenredaktion.
1: Frankreich wird von einer neuen Hitzewelle getroffen. Die Feuerwehr versucht mit allen Mitteln, die an der Atlantikküste wütenden Waldbrände in den Griff zu bekommen. Teilweise lodern Brände wieder auf, weitere Campingplätze und Feriensiedlungen wurden evakuiert. Viele europäische Länder, darunter auch Deutschland, schicken Unterstützung. In Spanien feiern die Einsatzkräfte mittlerweile erhebliche Erfolge. Es gebe Licht am Ende des Tunnels, sagte Ministerpräsident Pedro Sanchez. Im Weißen Haus hat es heute gleich mehrere wichtige Treffen gegeben. US-Präsident Donald Trump empfing erst den ukrainischen Präsidenten Selenskyj und anschließend Israels Ministerpräsident Netanyahu.
3: Selenskyj war der Erste bei Trump unter Ausschluss von Presse und Öffentlichkeit. Es ging um Stärkung der ukrainischen Luftabwehr und dabei konkret um Patriot-Abfangraketen. Auch sollen die festgefahrenen Verhandlungen über ein Kriegsende wieder in Gang gebracht werden. Auch mit Netanyahu ging es um Krieg, den Iran-Krieg. Angeblich wollte Netanyahu neue Geheimdienstinformationen vorlegen, die belegen, dass der Iran weiterhin militärisch aufrüstet. Israel will, dass die USA im Iran-Krieg bei der Stange bleiben. Trump bevorzugt eine Vereinbarung. Aus den USA, Tina Eck.
1: Der Fußballweltverband FIFA will

0: einen Teil der kommerziellen Rechte an seinen Turnieren an Investoren verkaufen und damit mehr als 4 Milliarden Dollar erlösen. Auch künftige WM-Turniere sollen dann unter dem Dach eines neuen Unternehmens organisiert werden, dessen Mehrheitseigentümer der Weltverband wäre. Der Deal könnte Berichten zufolge den Druck erhöhen, mehr WM-Teilnehmer zuzulassen und die WM häufiger als bisher auszutragen. Das waren die Nachrichten mit Uli Reitinger.
1: Das Wetter. Ja, es bleibt weiter heiß bei uns in NRW. Heute ja noch am Abend Temperaturen um die 28 Grad in den nächsten Stunden. Morgen dann 35 Grad in der Spitze. Und am Donnerstag legen wir nochmal einen drauf, dann sogar bis zu 38 Grad. Fröhliche Schwitzen.
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1: Mit dem Hinweis von der A4 Köln Richtung Aachen zwischen dem Kreuz Köln West und Frechen Nord. Hier steht ein brennendes Fahrzeug auf dem Standstreifen. Aktuell sind auch Rettungs- und Einsatzkräfte vor Ort. Es staut sich aber zurück. 2 Kilometer. Ihr braucht circa eine Stunde länger. Haltet durch und kommt gut an.
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1: Und wir gehen es ganz entspannt an. An diesem Dienstagabend, Finn Weiden ist hier. Hi zusammen. Wir machen uns einen schönen Abend zusammen bei diesen Temperaturen. Ich drücke euch die Daumen, dass ihr jetzt nicht in einer Dachgeschosswohnung übernachten müsst. Ja, könnte ganz schön heiß werden. Aber wir sind bei euch, auch wenn ihr nicht schlafen könnt. Mit den besten Hits. Hier ist Michael Jackson. There's a place.

0: Wirklich so ein richtiger Sommer-Favorite-Song. Alex Warren mit Fever Dream hier bei uns.
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0: Das sind wir, so sieht's aus. Der Sommer ist zurück. Auch morgen wird's nochmal richtig knallerheiß. Bis zu 36 Grad sind dann drin. Also wenn es irgendwie geht, dann ab an einen der vielen schönen Badeseen in NRW oder auch in euer Freibad des Vertrauens. Unser Kollege Robert Jans, der hat für uns mal ganz früh morgens hinter die Kulissen in einem Freibad geschaut.
3: 20 nach 6 haben wir, neben mir steht Schwimmmeisterin Kerstin und wir schließen jetzt einfach mal das Tor auf. Zack, rein geht's.
4: Kasse aufmachen, damit die Leute alle rein können, Türen aufschließen, Chlor messen, damit die Leute überhaupt ins Wasser dürfen.
3: Und dann wurde erstmal die ganze Technik gecheckt. Ich versuch's mal zu beschreiben, jetzt, wir sind in so einem Technikraum und jetzt geht's ja auch noch runter und das sieht wirklich aus, als würde jetzt da noch unten wie so eine Art Maschinenraum sein. Es wird auch immer lauter. Was ist da genau?
5: Das sind auch 3 Umwälzpumpen. Das Wasser von da aus quasi ins Becken befördern.
3: Außerdem natürlich ganz wichtig, Wassertemperatur checken. 26,2. Und das um noch nicht mal 7 Uhr. Und dann, wir kennen den Geruch alle, Chlor. Es gibt diesen Mythos, wenn das Wasser so krass nach Chlor riecht, dass dann viel reingepinkelt wird. Ist das
5: richtig,
3: so?
5: Richtig, das sind die Chlormine, ja genau.
3: Da war natürlich alles top. Übrigens genauso wie der blaue Beckenboden.
5: Also wir haben diesen Beckenbodensauger, der regelmäßig im Wasser ist und eigentlich regelmäßig die Bahnen abfährt.
3: Dann wurde hier noch so ein bisschen gerödelt und dann waren wir eigentlich ready. Guck mal kurz auf die Uhr. Guten Morgen, 7 Uhr, du bist die Erste heute, Respekt.
6: Ja, ich wohne hier gegenüber, hat man auch keine Ausrede mehr. Muss man schnell schwimmen gehen morgens vor der Arbeit. Das tut richtig gut.
3: Und dann wurde es wirklich Stunde für Stunde voller.
7: Also Schwimmen ist für mich das mein Kardiosport. Dann komme ich erstmal ausgepowert in den Tag und habe eine Sporteinheit gemacht.
3: Und während die Kerstin hier alles im Blick behält, haben die anderen eine gute Zeit.
8: Nette Atmosphäre, das Wasser ist toll, bisschen entspannen und ein bisschen die Seele baumeln lassen.
9: Ja!
10: Mal in die Sonne, mal in den Schatten. Es ist quasi perfekt.
3: So, und da haben wir auch schon Mittag bei dir. Naht jetzt auch der Feierabend. Wie geht's dann für dich noch weiter auf den letzten Metern? Gleich kommt wahrscheinlich wie noch mal so eine Übergabe, ne?
5: Genau, wir machen gleich einfach eine Übergabe und dann übernimmt der Kollege von dir.
3: Also, Kerstin hat gleich Feierabend. Vorher springe ich natürlich auch noch rein. Natürlich vom Beckenrand. Kleiner Scherz.
0: Muss man aber, glaube ich, auch der Typ für sein, ne? Morgens um 7 Uhr schon ins Freibad gehen. Ich setze es mal auf die Liste der guten Vorsätze für 2027. Kommt ja wieder ein Sommer. Macht euch einen schönen Abend mit uns. Das sind die Sugar Babes mit Push the Button.
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0: das Wetter.
1: Ja, es bleibt weiter heiß bei uns in NRW. Jetzt am Abend noch Werte über der 20-Grad-Marke. Morgen dann bis zu 35 und am Donnerstag sogar bis zu 38 Grad in der Spitze.
0: NRW Verkehr.
1: Mit drei Meldungen. Die A4 Köln Richtung Aachen. Zwischen Köln-Klettenberg und Frechen Nord. 2 Kilometer, 20 Minuten plus. A31 Oberhausen-Gronau. Zwischen Heeg und Gronau-Ochtrup. Hier dichter Verkehr 5 Minuten plus. Und die A565 Bonn Richtung Meckenheim. Zwischen dem Kreuz Bonn-Nord und Bonn-Endenich. 1 Kilometer, hier braucht ihr gute 10 Minuten länger.
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1: Ich habe gerade mal überlegt, Michael Jackson nennt man ja den King of Pop. Wie nennen wir dann eigentlich Taylor Swift? Queen of Pop. Oh, klingt gar nicht so schlecht. Machen wir einfach jetzt heute Abend. Hier ist die Queen of Pop für euch, Taylor Swift mit Opalite. Ich bin Finn Weiden. Hi.

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0: Wir lassen diesen schönen Sommertag langsam ausklingen. Macht euch einen schönen Dienstagabend mit uns.
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0: Ja, Sommer hier bei uns in NRW heißt ab an den See. Und davon haben wir ja wirklich einige, die sich perfekt für eine Abkühlung eignen. Wir testen die ganze Zeit schon die besten Badeseen in Nordrhein-Westfalen. Und heute geht's an den Ternscher See. Kollegin Kimberly Klages hat die mal für euch ausgecheckt.
2: Also wenn man reinkommt, dann ist hier direkt eine riesengroße Liegewiese, auf der man sich sonnen kann und entspannen kann. Direkt mit Blick auf den Ternscher See. Wirklich super schön und echt einfach auch richtig ruhig. Also total entspannt. Also im See sind gerade ganz viele Kinder, die zum Beispiel auf dem Wasserkletterpark klettern. Dann gibt es auch ein Sprungbrett direkt ins Wasser, wo man reinspringen kann. Also hier gibt es auf jeden Fall eine Menge Angebote für die Kids.
3: Wir waren klettern und sind dann gleich gerade noch mal gesprungen.
2: Und wie ist es?
3: Cool. Ich find's auch cool. Also da auf dem Parcours, da kann man so springen und klettern und so.
2: So, für mich geht's jetzt auch direkt mal ins Wasser. Mal schauen, wie warm das ist. Auf jeden Fall glasklares Wasser. Man hat einen super schönen Sand als Einstieg. Also hier liegen keine Steine auf dem Boden. Man kann auch bis zum Boden runter gucken. Da hinten, da sehe ich sogar ein paar Fische hier rumschwimmen. Nach der Abkühlung würde ich sagen, gibt es erstmal eine Stärkung für mich. Ich habe nämlich ein bisschen Hunger. Ich probiere jetzt die NRW-Fritten aus. Das sind Knoblauchpommes mit Sour Cream, Guacamole und Tomaten, passend in den Farben von NRW. Also knusprig sind sie auf jeden Fall. Jetzt probiere ich es noch mit Guacamole und Sour Cream. Richtig lecker, weil es auch richtig frisch ist und dann auch noch mit direktem Seeblick. Also da kann man sich es schmecken lassen. Wirklich ein traumhafter Tag, den man hier verbringen kann am Ternscher See. Super tolles Wasser, ganz viele Möglichkeiten für Groß und Klein Spaß zu haben, sich aber auch zu entspannen. Also einfach toll.
0: Also klares Wasser habe ich rausgehört und NRW-Fritten. Hast mich überzeugt, Kimberly. Wir waren für euch am Ternscher

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1: Ich bin Uli Reitinger. Nach dem Terroranschlag am Rande des Christopher Street Days in Berlin hat die Polizei auf dem Handy des Attentäters Abdul B. ein Bekennervideo gefunden. In dem Video sei zu sehen, wie eine vermummte Person, vermutlich eben der Tatverdächtige, einen Treueschwur auf die Terrororganisation Islamischer Staat leiste, heißt es von der Bundesanwaltschaft. Der mutmaßliche Täter wurde zuvor vom LKA eng observiert. Er soll sich unauffällig verhalten haben. Während die Einsatzkräfte in Spanien bei den Waldbränden erste Erfolge melden, bleibt die Lage in Frankreich angespannt. In Bordeaux mussten erneut tausende Menschen in Sicherheit gebracht werden. Und Experten warnen jetzt schon vor weiteren Waldbränden im August.
2: In Frankreich westlich von Bordeaux bleibt die Lage tatsächlich weiter angespannt. Mit der Hitze und der Trockenheit sind heute etliche Feuer wieder neu aufgeflammt. Die Einsatzkräfte kämpfen nun auf Hochtouren dagegen, dass sie keine neuen Flächen fressen. Bisher ist das ganz gut gelungen. Sicherheitshalber mussten auch einige Campingplätze und Touristenunterkünfte geräumt werden. Etwa 4000 Menschen sind davon betroffen. Aus Lesch, Rache Sommer.
1: Die Pilotengewerkschaft Vereinigung Cockpit hat ihren jährlichen Flughafencheck veröffentlicht. Das Ergebnis: der Flughafen München ist wieder der sicherste in Deutschland. Dafür wurde in der bayerischen Landeshauptstadt auch einiges getan.
3: Mit dauerhaft beleuchteten Zufahrten an Start- und Landebahnen hat der Münchner Flughafen die Piloten überzeugt und damit den Flughafen Leipzig auf Platz 2 verdrängt. Die dauerhafte Beleuchtung sei ein wichtiges Mittel, um Zusammenstöße zu vermeiden. Viele Flughäfen würden da aber aus Kostengründen drauf verzichten. Insgesamt seien aber alle Flughäfen in Deutschland sicher genug für den Passagierbetrieb. Den letzten Platz in der Auswertung der Pilotengewerkschaft belegt der Flughafen Rostock-Lage. Die Piloten kritisieren, dass sie hier nicht zu Sicherheitsbesprechungen eingeladen werden. Fiona Reinhardt, Nachrichtenredaktion.
1: Angesichts der schwachen Konjunktur in Deutschland steigt die Zahl der Unternehmen, die ihr Angebot an Ausbildungsplätzen verringern. Zugleich fällt es Betrieben häufig schwer, die vorhandenen Lehrstellen mit passenden Bewerbern zu besetzen. Das sind wesentliche Ergebnisse der jüngsten DIHK-Ausbildungsumfrage, an der sich rund 14.000 Unternehmen

0: Unternehmen beteiligt haben. Fast jedes dritte Unternehmen reduziert demnach das Ausbildungsangebot. Das waren die Nachrichten mit Uli Reitinger.
1: Das Wetter.
2: Ja, es geht genauso weiter wie heute die nächsten Tage. Jetzt am Abend noch Werte über der 20-Grad-Marke. Morgen dann bis zu 35 Grad und am Donnerstag sogar bis zu 38 Grad in der Spitze.
1: NRW Verkehr.
2: Mit dem Blick auf die Straßen und das geht ganz schnell. Uns ist nichts gemeldet. Ihr habt freie Fahrt. Kommt alle gut und sicher an euer Ziel.
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2: Und das um kurz nach 11 mit mir, Finn Weiden. Hi zusammen, schön, dass ihr mit dabei seid. Ja, ich habe richtig tolle Songs für euch, passen auch sehr gut in diese Nacht. Der hier vor allem könnte auf so einer Nightwife-Playlist drauf sein. Das ist Teddy Swims, Mr. Know It All. Tag zusammen.

0: Das ist einfach eine Mega-Nummer, oder? Kenny Loggins mit Footloose hier bei uns. Gleich haben wir es 11:15. Schön, dass ihr mit dabei seid an diesem Dienstagabend. Und wir sind in diesem Herbst wieder auf großer Comedy-Camp-Tour. Unter anderem mit dabei Comedian Mirja Regensburg. Sie war ja schon ganz oft mit dabei. Ich glaube, kann man gar nicht mehr in einer Hand abzählen. 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Und Mirja ist ja nicht nur eine großartige Comedian. Ihr müsst wissen, sie ist auch Erfinderin. Und zwar von der Muffin Jeans.
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3: Nein, aber es ist alles gut, so wie es ist. Ich habe keinen Bock auf Sport, das nervt mich einfach so. Ich trage meine Muffin-Jeans mit Stolz, obwohl heute ist es eine Muffin-Lakritz-Hose. Hier vorne der Mann mit dem blauen Oberteil. Du kennst sie aber, die Muffin-Jeans, ne? Oder gar nicht, bist du gar nicht. Hier, die Muffin-Jeans, wenn der Teig oben so übers Pünktchen. Hältst du dir gerade die Augen zu? Okay. Geil, bei der Frau daneben ist gerade die Brille beschlagen. Das ist die Muffin Jeans. Verstehst du? Hast du auch? Ja, geil. Er so, hä? Nee, noch nie gesehen. Ich dachte, das gehört so, dass ich den Kleinen beim Pipi machen nicht sehen kann. Hinten haben das auch viele, ja, Love Handles oder wie ich immer sage, Griffe zum Wegschmeißen. Das ist die Muffin Jeans, ja. Nein, ich trage auch keine Spanx, das würde ich nicht. Kennst du Spanx, ne? Spanx, diese Schlankmachunterwäsche, diese Gummiteile. Wenn du einen Furz lässt, hast du auf den Rücken Blase.
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1: Ja, es bleibt weiter heiß bei uns in NRW. Jetzt am Abend noch Werte über der 20-Grad-Marke. Morgen dann bis zu 35 und am Donnerstag sogar bis zu 38 Grad in der Spitze.
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1: Keine Meldungen um kurz nach 11:30. Ihr habt freie Fahrt. Kommt alle gut und sicher an euer Ziel.
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1: Was sind das wieder für Temperaturen? Aktuell morgen 35 Grad und am Donnerstag bis zu 38 Grad in der Spitze bei uns in NRW. Kaum aushaltbar, wirklich. Vor allem, wenn man schön auf der Autofahrt dann auch hinten mit dem T-Shirt schön festklebt am Sitz. Kennt ihr das? Ja, Klassiker. Muss doch nicht sein, oder? Na gut, können wir nichts ändern diese Woche. Wir haben ein paar Tipps für euch gesammelt oder habt ihr uns erzählt, wie ihr am besten bei diesen, ja, warmen Temperaturen euch abkühlt. Hört ihr gleich in einer Viertelstunde hier bei uns. Jetzt für euch Musik von Tate McRae. Das ist She's All I Wanna Be. Und ich bin Finn Weiden. Dann haben wir doch alles gesagt für diesen Abend. Tag zusammen.

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1: Jennifer Lopez und David Guetta.

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0: So, ich sag's euch. Einige Leute, die jetzt gerade mit am Radio mit dabei sind, können bestimmt nicht schlafen, wegen diesen warmen Temperaturen draußen. Ja, der Klassiker, ne? Die Dachgeschosswohnung musste ich auch selbst 2 Jahre lang miterleben. Es ist nicht schön. Wenn die Sonne da so reinknallt tagsüber, ist es nicht schön. Und natürlich dann auch nachts bei diesen Temperaturen, wenn sich die ganze Wärme oben im Haus ansammelt. Ja, wir sind bei euch auf jeden Fall jetzt im Sommer. Boah, morgen wieder Temperaturen, ich habe es gerade nochmal gesehen, bis zu 35 Grad und dann am Donnerstag bis zu 38 Grad. Wir spielen wirklich das große Schwitzroulette hier aktuell, sowohl auf dem Weg ins Büro, im Auto und jetzt dann auch immer wieder auf dem Weg in den Feierabend zurück. Aber das muss doch nicht sein, oder? Habt ihr Tipps, wie geht ihr damit um und fühlt ihr euch für solche Temperaturen eigentlich vorbereitet?
1: Ich versuche morgen so früh wie möglich zu lüften, danach Fenster zu, Rollladen runter, Vorhänge zu und wirklich versuchen, so lange wie möglich kühle Umgebung in.
2: Wir haben uns vorgenommen, wir gehen schwimmen und ja, vielleicht gehen wir ins Bauhaus, holen uns einen schönen Pool.
3: Tuch nehmen oder einen feuchten Lappen nehmen, ins Zinnig packen oder aber mal die Füße damit frisch machen.
4: Einfach nachts über immer Fenster auf und dann am Morgen alles zu, alles dunkel machen und ansonsten ganz viel trinken und einfach aufs Beste hoffen.
5: Wenn du Wasser trinkst, bist du safe, glaube ich. Und nicht an die Sonne unbedingt um zwischen 12 und 14 Uhr.
6: Ich mag Wärme, ich hasse Hitze. Ich fühle mich nicht vorbereitet. Ich habe einen Ventilator, aber ich fühle mich nicht gut dabei.
0: Ja, okay. Dann werden es harte Tage, ich glaube, für uns alle. Also Ventilator an, viel trinken. Ich hoffe, dass ihr alle wenigstens im Büro mit Klimaanlage versorgt seid. Und ja, Grüße gehen, wie gesagt, raus an alle, die jetzt in einer Dachgeschosswohnung schlafen müssen. Ihr und natürlich alle, die auch bei diesen Temperaturen arbeiten müssen, seid die wahren Helden heute Nacht. Kommt gut durch diese Nacht, jetzt mit Musik von Michael Schulte. Das ist 5 a.m.

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1: Ich bin Uli Reitinger. Nach dem Anschlag am Rande des Christopher Street Days in Berlin ist die Debatte um mögliche politische Konsequenzen in vollem Gange. Die CSU hat die Einführung elektronischer Fußfesseln für Gefährder ins Gespräch gebracht.
2: Mehr als 400 islamistische Gefährder hat das Bundeskriminalamt bundesweit ausgemacht. Die CSU würde diesen Personenkreis am liebsten per elektronischer Fußfessel überwachen. Die Chancen auf Zustimmung vom Koalitionspartner SPD stehen gut. CSU-Landesgruppenchef Hoffmann hält Fußfesseln jedenfalls für praktischer als Präventivhaft, denn diese, so sagt er, sei nur schwer umsetzbar. Sein Parteichef Söder will prüfen lassen, ob bei Gefährdern nicht grundsätzlich früher das Erwachsenenstrafrecht angewendet werden kann. Und er will ihnen den Führerschein entziehen. Thomas Bleskin, Nachrichtenredaktion.
1: Angesichts einer neuen Hitzewelle in Frankreich versucht die Feuerwehr mit allen Mitteln, die an der Atlantikküste wütenden Waldbrände in den Griff zu bekommen. Während der größere der beiden Brände bei Bordeaux punktuell wieder aufloderte und zur Evakuierung tausender weiterer Touristen führte, bekam die Feuerwehr den flächenmäßig kleineren Brand südwestlich von Bordeaux unter Kontrolle. Dort konnten 15.000 Evakuierte zurück in ihre Häuser. Die Organisatoren vom Jugendwort des Jahres haben die 10 Begriffe verkündet, aus denen junge Menschen ihre 3 Favoriten auswählen können. Bis zum 20. August haben sie dafür Zeit.
3: Eltern und Lehrer dürften den ein oder anderen Begriff schon mal gehört haben. Die Zahlenfolge 6-7 passt eigentlich immer, inklusive der abwägenden Handbewegung. Wer Crash-Out geht, verliert komplett die Fassung. Und wenn etwas Peak ist, ist es der absolute Höhepunkt. Junge Menschen entschuldigen sich heute auch schon mal mit dem Begriff Schere und finden Dinge super. Auch die virale Songzeile Du bist gut genug zählt zu den Kandidaten. Wenn etwas mehr als gut genug, sondern richtig stabil ist, dann ist es in der Jugendsprache gute Käse. Thomas Bremser, Nachrichtenredaktion.
1: Der Fußball-Weltverband FIFA will einen Teil der kommerziellen Rechte an seinen Turnieren an Investoren verkaufen und damit mehr als 4 Milliarden Dollar erlösen. Auch künftige WM-Turniere sollen dann unter dem Dach eines neuen Unternehmens organisiert werden, dessen Mehrheitseigentümer der Weltverband wäre. Ein solcher Deal könnte den Druck erhöhen, das Teilnehmerfeld einer WM weiter auszubauen oder die WM häufiger als bisher auszutragen.
4: Das Wetter.
5: Trocken und klar kommen wir durch diese Nacht. 14 bis 19 Grad, der Keller hilft oder die Klimaanlage natürlich. Morgen geben wir da nochmal so richtig Gas bei 33 bis 36 Grad. Es bleibt trocken, Regen ist nach wie vor kein Thema.
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6: A44 Dortmund-Kassel zwischen Erwitte, Anröchte und Gesen.

0: Strecke, 1 Kilometer Stau, 5 Minuten Zeitverlust. Und A57 Krefeld-Köln. Zwischen Dormagen und Köln-Worringen 1 Kilometer stockender Verkehr. Wir wünschen allen unterwegs gute Fahrt.
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2: So langsam wird es etwas angenehmer mit den Temperaturen. Kommt gut durch diese Nacht, Claudia Lewis hier. Hallo zusammen.

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0: Justin Bieber ist das für eure Nacht. Tja, mit lecker Bierchen am Bahnsteig, das war's dann ja jetzt auch. Ihr habt es ja mitbekommen, die Deutsche Bahn will künftig an allen Bahnhöfen ein Alkoholverbot durchsetzen. Wie finden wir das denn? Also er ja hat auf jeden Fall eine klare Meinung dazu.
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3: Ja, nee, ist klar.
4: Genug ist genug, hat letzte Woche hier Bahnchefin Evelyn Palla gesagt. Und da habe ich gesagt, jawohl, richtig so, Evelyn. So geht's ja auch nicht weiter. Diese ganzen Verspätungen bei der Bahn, ausgefallene Klimaanlage bei 35 Grad, keine Pommes mehr im Bordrestaurant. Da wird's doch höchste Eisenbahn, dass mal einer auf den Tisch schaut und die Probleme angeht. Ich war richtig glücklich, als ich das gelesen habe. Und dann habe ich den Fehler gemacht und weitergelesen. Ja, von diesem Mist redet die Oberschaffnerin gar nicht. Sie meint mit, genug ist genug, das Saufen am Bahnhof. Alkoholverbot auf allen deutschen Bahnhöfen. Wie, was, jetzt auch in Dortmund? Wie soll das denn gehen? Da kannst du die Bude doch gleich zumachen. Und deshalb muss man auch mal genau hingucken, wie Frau Palla das meint. Die Bahnhofskneipen dürfen natürlich weiterhin von Erdinger bis Flensburg das Bierchen servieren. Und im Bordbistro bei der Bahn kannst du dir auch weiterhin die Kante geben. Gott sei Dank. Das ist schließlich deutsches Kulturgut. Was aber jetzt nicht mehr erlaubt sein wird, ist auf dem Bahnsteig. Das Dosenbier, die Flasche Wodka, das Schächtelchen Kümmerling. Ja, auch der Damenkegelclub Lustige Wechseljahre muss auf dem Weg nach Norderney den kleinen Feigling von der Passagierliste streichen. Ja, Gisa, auch du.
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0: Das Wetter.
1: Sternenklar, der Himmel heute Nacht. Eigentlich müsste man draußen schlafen im Zelt. 14 bis 19 Grad sind es draußen. Morgen wird es dann richtig knackig warm. 33 bis 36 Grad. Zum Wochenende hin werden die Temperaturen dann wieder ein bisschen erträglicher.
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2: Hier die aktuelle Verkehrslage. A33 Bielefeld-Brilon zwischen Paderborn-Sennelager und Paderborn-Mönkeloh. 1 Kilometer Stau, 14 Minuten Zeitverlust. Weiterhin auf der A57 Krefeld-Köln zwischen Dormagen und Köln-Worringen. 1 Kilometer stockender Verkehr. Und zusätzlich auf der A445 Hamm-Arnsberg zwischen Kreuzwerl und Neheim. 1 Kilometer zähfließender Verkehr. Wir wünschen allen unterwegs gute Fahrt.
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1: Claudia Löhr ist hier. Hallo. Kommt gut durch diese Nacht. Und hier ist der offizielle Herzschmerz-Soundtrack von Elmo. Freunde vom Bergdoktor wissen, was ich meine. Hier ist Take That für euch in Patience.

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0: Olivia Dean. Hat ein Stimmchen, die Frau. So easy to fall in love. Ja, was haben wir heute? Bis zu 36 Grad, übermorgen dann irgendwie noch heißer. Also wer irgendwie kann, der plant natürlich so ein bisschen was Kühles und Nasses um sich herum zu haben in den nächsten Tagen. Und damit ihr die besten Spots für die heißen Tage in NRW kennt, testen wir für euch ja in dieser Woche Badeseen. Kim Klages hat am Ternscher See in Selm vielleicht euer perfektes Badeseematch gefunden.
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4: 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Erwachsene ab 15 zahlen 6 Euro und Kinder von 5 bis 15 zahlen 3 Euro.
1: Was können wir da machen?
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6: Schwimmen und sich erholen.
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1: Kann ich meine Kids mitbringen?
6: Also ich denke schon, ich habe Kinder. Meine Kinder sind jetzt groß, aber wenn ich das sehe, die haben hier einen Wasserpark, ne, einen Spielplatz.
5: Der See ist schon groß, aber trotzdem relativ übersichtlich. Also man hat einen relativ guten Blick auf Kinder. Und unten am See ist auch so ein Sprungbrett und das ist relativ nah am Rand. Also ich glaube, das ist schon gut für Kinder.
8: Und es gibt auch extra so einen kleinen Nichtschwimmerbereich, wo es halt nicht ganz so tief ist, wo Kinder halt auch gut schwimmen können. Das ist so mit Bojen so abgezäunt.
1: Treffen wir uns zum Essen oder nur für Drinks?
5: Wir treffen uns zu Essen und Drinks und Küchenchef Daniel weiß, was am besten geht.
9: Also Pommes natürlich, Currywurst Pommes, gar keine Frage. Fritten NRW geht bei uns auch gut. Das ist die mit Sour Cream, mit Tomatenwürfel und mit Guacamole. Frische Cocktails, Limoncello Spritz, Wildberry Lillet, Aperol und so weiter. Ein frisch gezapftes Weizen, helles, ein Radler direkt vom Fass oder auch ein Pilz natürlich. Ja, und dabei ein Blick auf den See. Ich würde sagen, besser geht's nicht, oder?
1: Können wir da chillen?
3: Kann man, wenn es nicht zu voll ist, perfekt. Ist es zu voll, ist es etwas lauter, aber ansonsten ist das echt toll hier.
6: Ja, ich denke mal, das ist eine Oase im Ruhrgebiet und das hat man selten. 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
1: Ist es ein Match?
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3: Perfekt Match.
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1: Ich bin Uli Reitinger. Nach dem Terroranschlag am Rande des Berliner Christopher Street Days gibt es neue Hinweise auf das Motiv des mutmaßlichen Täters. Auf seinem Handy haben Ermittler ein Bekennervideo gefunden. Das haben die Bundesanwaltschaft und Innenminister Dobrindt bestätigt.
2: Auf dem Video ist ein vermummter Mann zu sehen, der Arabisch spricht. Er schwört der Terrororganisation IS die Treue. Auf dem Handy haben die Ermittler weiteres Material entdeckt. Was genau, sagen sie nicht, nur dass diese Dateien jetzt ausgewertet werden. Parallel wird weiter über schärfere Maßnahmen gegen islamistische Gefährder diskutiert. Besonders oft fällt dabei das Stichwort elektronische Fußfessel. Zoe Tessovali, Nachrichtenredaktion.
1: Frankreich wird von einer neuen Hitzewelle getroffen. Die Feuerwehr versucht mit allen Mitteln, die an der Atlantikküste wütenden Waldbrände in den Griff zu bekommen. Teilweise lodern Brände wieder auf, weitere Campingplätze und Feriensiedlungen wurden evakuiert.
3: Hitze, Trockenheit und Wind kommen heute auf Westfrankreich zu und machen den Einsatzkräften Sorgen. Sie fürchten, dass auf schon verbrannten Flächen heute wieder etliche Feuer ausbrechen könnten. Zahlreiche Stellen im Wald wurden daher gerodet, um den Flammen keinen neuen Fraß liefern zu können. Einige andere können dennoch aufatmen. In 3 Kommunen dürfen evakuierte Anwohner nach Hause. Voraussetzung ist aber, dass sie eine Notfalltasche und ihr Handy bereithalten, um im Fall der Fälle schnell wieder fliehen zu können. Aus Bordeaux, Rache Sommer.
1: Das Bundeskabinett will heute die umstrittenen Reformpläne zum Erneuerbare-Energien-Gesetz auf den Weg bringen. Wirtschaftsministerin Reiche will bei der Förderung erneuerbarer Energien Kosten senken. So soll es für neue, kleine Solaranlagen auf dem Hausdach ab 2027 keine dauerhafte Förderung mehr geben. Außerdem bekommen die Betreiber von neuen Solar- und Windkraftanlagen in bestimmten Gegenden in Zukunft geringere Ausgleichszahlungen, wenn diese Anlagen wegen einer drohenden Netzüberlastung zeitweise abgeschaltet werden müssen. Erstmals seit Beginn des Iran-Kriegs hat US-Präsident Trump den israelischen Ministerpräsidenten Netanyahu im Weißen Haus empfangen. Unterschiedliche Interessen im Krieg hatten zuletzt Risse in der Beziehung der engen Verbündeten offenbart. Unmittelbar vor Netanyahu empfing Trump den ukrainischen Präsidenten Zelensky. Trumps Sprecherin schrieb nachher auf X, beide Treffen verliefen positiv und produktiv.
4: Das Wetter.
5: Nochmal durchlüften heute Nacht, 14 bis 19 Grad. Morgen wird es dann sehr schnell wieder sehr warm, 33 bis 36 Grad kriegen wir. Die Sonne strahlt vom wolkenlosen Himmel, Regen ist nicht in Sicht.
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6: A57 Krefeld-Köln zwischen Dormagen und Köln-Worringen, 1 Kilometer Stau. Wir wünschen allen unterwegs gute Fahrt.
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5: Sternenklarer Himmel heute Nacht. Kommt gut durch, Claudia Löß hier. Hallo zusammen.

0: Aha, guck mal an, da haben wir es doch. Sich selber einfach mal was gönnen. So richtig sich selber verwöhnen, das können wir Deutschen anscheinend ganz gut. Eine aktuelle Umfrage der FOM Hochschule. Danach kaufen wir uns selbst im Jahr wohl, ja, für rund 2000 Euro Geschenke, ganz schön viel. Besonders beliebt sind da eben so Kleidung, gutes Essen und Reisen. Wir haben mal gefragt, wie es bei euch so aussieht mit Selbstgeschenken.
1: Also ich persönlich gebe immer was für die Kinder. Mein Mann ist auch so. Wir sind eher so, wir machen denen eine Freude.
2: Nicht wirklich.
3: Ach, wenn so Kleinigkeiten, aber meistens nur für die Kinder Sachen kaufen.
4: Ja, schenke ich mir. Ich gehe shoppen und kaufe ich mir, ach, das konnte ich noch haben. Und dann mache ich das gerne auch.
0: So, mindestens eine, die sich auch selber mal was gönnt. Die 29- bis 44-Jährigen übrigens sind besonders spendabel zu sich selbst. Das willst du auch machen, wenn es sonst keiner macht, ne? Hier ist Donna Summer für euch und Kygo.

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0: Das Wetter.
1: Trocken und klar kommen wir durch diese Nacht. 14 bis 19 Grad. Der Keller hilft oder die Klimaanlage natürlich. Morgen geben wir da nochmal so richtig Gas bei 33 bis 36 Grad. Es bleibt trocken. Regen ist nach wie vor kein Thema.
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3: Hier die aktuelle Verkehrslage. A31 Gronau-Oberhausen zwischen Lechten, Ahaus und Borken. Dichter Verkehr, 7 Minuten Zeitverlust. Weiterhin auf der A40 Essen-Dortmund zwischen Dortmund-Barob und Dortmund-Hombruch. 1 Kilometer stockender Verkehr. Und zusätzlich auf der A57 Krefeld-Köln zwischen Dormagen und Köln-Worringen. 1 Kilometer zähfließender Verkehr. Wir wünschen allen unterwegs gute Fahrt.
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1: Diesen schönen Song habe ich hier für euch, für diese späte Uhrzeit. Timbaland featuring Carrie Hilson zusammen. The Way I Are. Claudia Löß hier, hallo zusammen.

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0: Es ist mal wieder soweit. Seit gestern dürft ihr über das Jugendwort des Jahres abstimmen. Also, sofern ihr zwischen 11 und 20 Jahre alt seid. 10 Begriffe sind ja wie immer vorgeschlagen. Digger ist zum Beispiel dabei. Naja, das haben wir alle schon mal gehört. Macker auch. Was ich ganz witzig finde, ist gute Käse. Also, wenn irgendwas nicht gut ist, sondern richtig gut, wenn es richtig passt, dann ist es gute Käse. Muss man erstmal drauf kommen. Als Beispiel heißt es hier, der Song ist gute Käse. Lass ihn einfach mal so stehen. Das ist hier neu bei uns im Besten Mix. Jack Dean und Mercy.
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